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1: Ich bin Ursula Winkler. Bei der Deutschen Bahn gilt ab heute an 4 weiteren Bahnhöfen ein Alkoholkonsumverbot. Am Berliner Hauptbahnhof, Berlin-Gesundbrunnen sowie in Kiel und Braunschweig. An mehr als 30 Stationen deutschlandweit gibt es bereits ein Alkoholverbot. Ab Mitte Oktober soll es dann an allen Bahnhöfen gelten. Der Konzern erhofft sich von der Ausweitung unter anderem mehr Sicherheit für Fahrgäste und Beschäftigte und sauberere Bahnhöfe. Für den KI-Bot ChatGPT, das riesige Online-Forum Reddit und die Spieleplattform Roblox gelten bald deutlich strengere EU-Regeln. Wie die EU-Kommission mitteilte, werden die 3 Plattformen künftig genauer beim Kinder- und Jugendschutz und der Bekämpfung rechtswidriger Inhalte überprüft.
2: Für diese Plattform gelten künftig die Vorschriften des EU Digital Services Act. Die haben schon TikTok, Facebook oder Instagram einigen Ärger bereitet. ChatGPT, Reddit und Roblox müssen also künftig darauf achten, dass dort keine Hassbotschaften oder Falschinformationen geteilt werden. Vor allem dürfen sie nichts tun, was eine Abhängigkeit junger Menschen, also eine Art Sucht, fördert. Die Regeln gelten für Plattformen mit mehr als 45 Millionen Nutzern pro Monat. Bei Verstößen drohen Millionen Geldstrafen. Dieter Ebeling-Bussel.
1: Nach dem Tod von König Harald legt der neue norwegische König Hakon VIII. Am Mittag im Parlament seinen Eid ab. Anschließend kann die Öffentlichkeit am geschlossenen Sarg von König Harald Abschied nehmen.
3: Nach dem Tod seines Vaters am Freitag war Håkon sofort neuer König geworden. Der Eid auf die Verfassung ist aber nun ein Teil der Zeremonien rund um den Thronwechsel. Dem gestorbenen König Harald können die Norweger bis kurz vor dessen Begräbnis persönlich die letzte Ehre erweisen. Ab dem Nachmittag wird die Schlosskapelle in Oslo geöffnet, in der der Sarg des Monarchen aufgestellt ist. Besucher dürfen dann langsam daran vorbeigehen. Julia Weschenbach, Skandinavien.
1: Dicke Panne bei Microsoft. Ein großflächiger Ausfall hat am Abend den E-Mail-Dienst Outlook lahmgelegt, weltweit und für Millionen Nutzer. Betroffen sind sowohl Unternehmenskunden als auch Privatnutzer. Wie der Konzern auf seinen offiziellen Seiten bestätigte, kommt es zu erheblichen Problemen beim Login sowie beim Empfang und Versand von E-Mails. Die Microsoft-Techniker rollen aktuell ein Update auf den betroffenen Servern aus.
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4: In Bissendorf sind es aktuell 15 Grad, in Mollbergen 16 Grad. In der Nacht ist es im Sendegebiet von Radio Osnabrück ruhig, meist klar bis wolkig. Örtlich gibt es noch einen Schauer bei 15 bis 16 Grad. Bis zum frühen Morgen bleibt es überwiegend trocken. Im Tagesverlauf zeigt sich häufiger die Sonne. Am Nachmittag werden 20 bis 22 Grad erreicht. Abends ziehen wieder mehr Wolken auf. Morgen wird es freundlich mit Sonne und zeitweise Wolken. Am Donnerstag wechseln sich freundliche Abschnitte und dichtere Wolken ab. Örtlich sind Schauer möglich. Im weiteren Wochenverlauf wird es eher grau und mild.
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5: Hallo liebe Autofahrer, Vorsicht auf der A30 Rheine Richtung Amsterdam. Zwischen Rheine Nord und Salzbergen steht ein defekter PKW. Auf der B481 Rheine Richtung Münster befindet sich zwischen Rheine und Sudmühlenstraße auf Höhe Greven eine Ölspur.
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1: In Osnabrück, Kalkhügel, sind es aktuell 15 Grad, in Hüde 16 Grad. Zum Start in den Tag ist die Luft noch mild, der Himmel meist klar bis locker bewölkt und der Wind leicht. Nach einem freundlichen Morgen gibt es zunehmend Sonne bei 13 bis 22 Grad. Am Abend wird es wieder etwas frischer.
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2: Hallo liebe Autofahrer. Auf der A30 Rheine Richtung Amsterdam steht zwischen Rheine-Nord und Salzbergen ein defekter PKW. Auf der B481 Rheine Richtung Münster befindet sich zwischen Rheine- und Sudmühlenstraße auf Höhe Greven eine Ölspur.
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1: Ich bin Ursula Winkler. Bei der Deutschen Bahn gilt ab heute an 4 weiteren Bahnhöfen ein Alkoholkonsumverbot. Am Berliner Hauptbahnhof, Berlin-Gesundbrunnen sowie in Kiel und Braunschweig. An mehr als 30 Stationen deutschlandweit gibt es bereits ein Alkoholverbot. Ab Mitte Oktober soll es dann an allen Bahnhöfen gelten. Der Konzern erhofft sich von der Ausweitung unter anderem mehr Sicherheit für Fahrgäste und Beschäftigte und sauberere Bahnhöfe. Das Leben in Deutschland hat sich im August weiter verteuert. Die Verbraucherpreise lagen um 2,9% über dem Niveau des Vorjahresmonats, nach 2,8% Inflation im Juli. Das hat das Statistische Bundesamt auf Basis vorläufiger Zahlen mitgeteilt.
2: Benzin, Diesel und Heizöl sind nach wie vor die Preistreiber, sagt Inflationsexpertin Silke Tober. Denn nachdem der Tankrabatt Ende Juni ausgelaufen war, waren die Preise schon spürbar gestiegen. Und im August ging es dann weiter rauf. Noch stärker als jetzt hatten die Verbraucherpreise zuletzt im Dezember 2023 angezogen. Tanken und Heizen kosteten im August über 10% mehr als vor einem Jahr. Wenigstens sind aber die Lebensmittelpreise einigermaßen stabil geblieben. Thomas Thonfeld, Nachrichtenredaktion.
1: Backofentemperaturen, brennende Wälder und ausgetrocknete Flüsse. Der diesjährige Sommer ist nach einer vorläufigen Auswertung der zweitwärmste, der in Deutschland jemals offiziell gemessen wurde. Das teilte der Deutsche Wetterdienst mit. Etwas wärmer war nur der Jahrhundertsommer 2003.
3: So viele heiße Sommertage bei uns gab es noch nie, also Tage mit 30 Grad und mehr. Selbst viele Nächte waren tropisch. Am wärmsten war es im Saarland. Es war ein Extremsommer mit tausenden Hitzetoten. Wälder brannten, Flüsse und Böden trockneten aus. Und das ist nicht nur Wetter. Solch eine Hitzewelle, sagen die Experten, wäre ohne den Klimawandel statistisch unmöglich gewesen. Claudia Wächter, Nachrichtenredaktion.
1: Fußballstar Lionel Messi beendet seine Karriere in der argentinischen Nationalmannschaft. Er erklärte, die Entscheidung falle ihm sehr schwer, aber die Zeit dafür sei gekommen. Messi bestritt insgesamt 207 Länderspiele und erzielte dabei 125 Tore. Sein größter Erfolg mit Argentinien war der Gewinn der Weltmeisterschaft 2022.
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4: In Georgsmarienhütte sind es aktuell 14 Grad, in Herzlake 15 Grad. Zum frühen Morgen gibt es Wolken und klare Abschnitte bei leichtem Wind und 14 bis 16 Grad. Heute setzt sich meist die Sonne durch. Örtlich ist es zunächst wolkig. Am Nachmittag wird es angenehm warm bis 22 Grad, am Abend wieder frischer. Der Radio Osnabrück 3-Tage-Trend. Morgen ist es zwischen Weser und Ems erst eher grau. Später gibt es Auflockerungen, rund 22 Grad und örtlich Schauer. Donnerstag wird es freundlicher mit einzelnen Schauern, lebhaftem Wind und 18 bis 22 Grad. Im weiteren Wochenverlauf ziehen mehr Wolken auf. Es bleibt mild bis warm mit Spitzen um 23 Grad.
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5: Hallo liebe Autofahrer. Auf der A30 Rheine Richtung Amsterdam steht zwischen Rheine Nord und Salzbergen ein defekter PKW. Auf der B481 Rheine Richtung Münster befindet sich zwischen Rheine und Sudmühlenstraße auf Höhe Greven eine Ölspur.
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0: Auf der A30 Rheine Richtung Amsterdam. Zwischen Rheine Nord und Salzbergen steht ein defekter PKW. Auf der B481 Rheine Richtung Münster befindet sich zwischen Rheine und Sudmühlenstraße auf Höhe Greven eine Ölspur.
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1: Ich bin Ursula Winkler. Die Bahn setzt ab heute das neue Alkoholverbot stufenweise an ihren Bahnhöfen um. Der Konzern erhofft sich dadurch unter anderem mehr Sicherheit für Fahrgäste und Beschäftigte. Aber es gibt auch Kritik an dem Verbot.
2: Deutlich weniger Müll und Gewalt. Diese Bilanz zieht die Bahn nach einem Modellprojekt. An 30 Bahnhöfen gilt das Verbot nämlich schon. Ab heute kommen 4 dazu, unter anderem der Berliner Hauptbahnhof. Bis Mitte Oktober soll das Verbot dann an allen 5.400 Bahnhöfen gelten. Es ist dann verboten, Alkohol im Bahnhofsgebäude und an den Gleisen zu trinken. Der Konsum in Bahnhofskneipen und in Fernzügen bleibt aber erlaubt. Kritiker sagen, dieses Verbot könne gar nicht kontrolliert werden. Dafür fehlt schlicht das Personal. Thomas Bremser, Nachrichtenredaktion.
1: Bundeskanzler Merz ist bei einem Wahlkampfbesuch in Mecklenburg-Vorpommern teils ausgepfiffen und beschimpft worden. Einige Menschen riefen in Kühlungsborn unter anderem Rücktritt und bezeichneten Merz als Kriegstreiber. Aus dem Publikum gab es aber auch Widerspruch gegen die lautstarken Proteste. Ein zuvor angekündigtes Pressestatement des Kanzlers fand nicht statt. Die Geschlechterverteilung ist in Deutschland sehr unterschiedlich. Je nach Alter und Region unterscheidet sich die Anzahl der Frauen und Männer teils deutlich. Das zeigen Daten des Statistischen Bundesamts.
3: Insgesamt gesehen leben hierzulande etwas mehr Frauen. Laut Statistik kommen bundesweit 1027 Frauen auf 1000 Männer. Die sind wiederum in den jüngeren Altersgruppen in der Überzahl, während es bei den älteren, also ab 50, mehr Frauen gibt. Laut Experten ist das auf eine höhere Lebenserwartung von Frauen zurückzuführen. Gleichzeitig gibt es bei älteren Männern eine höhere Abwanderung. Am größten ist der Unterschied in der Geschlechterverteilung übrigens in Schleswig-Holstein. Am ausgeglichensten ist das Verhältnis in Baden-Württemberg. Katrin Müller, Nachrichtenredaktion.
1: Der Sommer in diesem Jahr ist nach einer vorläufigen Auswertung der zweitwärmste, der in Deutschland jemals offiziell gemessen wurde. Das teilte der Deutsche Wetterdienst mit. Das voraussichtliche Temperaturmittel lag demnach bei 19,6 Grad. Beispiellos war 2026 die Häufigkeit der Hitze. Im Deutschlandmittel seien rund 22 heiße Tage mit mindestens 30 Grad und etwa 5 sehr heiße Tage mit mindestens 35 Grad ermittelt worden.
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5: In Osnabrück-Lüstringen sind es 14 Grad, in Diepholz 16 Grad. Zum Start in den Tag ist der Himmel meist wolkig, örtlich ziehen noch Schauer durch, bei milder Luft und leichtem Wind. Im Tagesverlauf lockert es auf, die Sonne zeigt sich häufiger bei 13 bis 21 Grad. Der Radio Osnabrück 3-Tage-Trend. Morgen wird es zunächst eher grau, später sind örtlich Schauer möglich bei 11 bis 22 Grad. Am Donnerstag ist es freundlicher mit mehr Sonne, dazu frischt der Wind zeitweise auf. Am Freitag überwiegen wieder graue Wolken. Die milde Luft hält an und es bleibt wechselhaft.
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6: Vorsicht, auf der A30 Richtung Amsterdam steht zwischen Rheine-Nord und Salzbergen ein defekter PKW. Auf der B481 Richtung Münster befindet sich zwischen Rheine- und Sudmühlenstraße auf Höhe Greven eine Ölspur.
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1: In Bitten 14, in Holdorf 15 Grad. Zum Start in den Tag liegt bei uns eine geschlossene Wolkendecke am Himmel bei leichtem Wind. Im Laufe des Vormittags lockert es auf. Am Mittag zeigt sich zeitweise die Sonne. Am Nachmittag ist es freundlich und mild. Am Abend klart der Himmel weiter auf.
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2: Auf der A30 in Richtung Amsterdam steht zwischen Rheine-Nord und Salzbergen ein defekter PKW. Auf der B481 in Richtung Münster befindet sich zwischen Rheine- und Sudmühlenstraße auf Höhe Greven eine Ölspur.
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1: Ich bin Ursula Winkler. Bei der Deutschen Bahn gilt ab heute an 4 weiteren Bahnhöfen ein Alkoholkonsumverbot. Am Berliner Hauptbahnhof, Berlin-Gesundbrunnen sowie in Kiel und Braunschweig. An mehr als 30 Stationen deutschlandweit gibt es bereits ein Alkoholverbot und ab Mitte Oktober soll es dann an allen Bahnhöfen gelten. Der Konzern erhofft sich von der Ausweitung unter anderem mehr Sicherheit für Fahrgäste und Beschäftigte und sauberere Bahnhöfe. Abnehmspritzen wie Ozempic oder Wegovy gibt es bei uns in Deutschland schon länger. Ab heute bieten Apotheken nun das Medikament als Pille an. Für die einen schlicht revolutionär, andere dagegen warnen schon vor dubiosen Anbietern.
2: Schlucken ist für viele angenehmer als Spritzen und manche Apotheken rechnen offenbar schon mit einem wahren Ansturm auf die Abnehmpille. Die gibt's allerdings nur auf Rezept. Man muss sie täglich nehmen und aus eigener Tasche zahlen, aber sie habe vergleichbare Effekte wie die Spritze, sagen Fachleute. Allerdings betonen sie, die Pille ist kein Lifestyle-Produkt und sie warnen auch vor unseriösen Online-Anbietern oder auch Online-Ärzten. Claudia Wächter, Nachrichtenredaktion.
1: Für den KI-Bot ChatGPT, das riesige Online-Forum Reddit und die Spieleplattform Roblox gelten bald deutlich strengere EU-Regeln. Wie die EU-Kommission mitteilte, werden die drei Plattformen künftig genauer beim Kinder- und Jugendschutz und der Bekämpfung rechtswidriger Inhalte überprüft.
3: Für diese Plattform gelten künftig die Vorschriften des EU Digital Services Act. Die haben schon TikTok, Facebook oder Instagram einigen Ärger bereitet. ChatGPT, Reddit und Roblox müssen also künftig darauf achten, dass dort keine Hassbotschaften oder Falschinformationen geteilt werden. Vor allem dürfen sie nichts tun, was eine Abhängigkeit junger Menschen, also eine Art Sucht, fördert. Die Regeln gelten für Plattformen mit mehr als 45 Millionen Nutzern pro Monat. Bei Verstößen drohen Millionen Geldstrafen. Dieter Ebeling-Bussel.
1: Knapp 30 Jahre nach dem Mord an US-Rapper Tupac Shakur ist der frühere Ganganführer Duane Davis schuldig gesprochen worden. In einem Prozess in Las Vegas sahen es die Geschworenen als erwiesen an, dass er als Drahtzieher für den Tod des Rappers verantwortlich ist. Der damals 25-jährige Tupac wurde 1996 in einem Auto in Las Vegas angeschossen und starb später im Krankenhaus. Tupac war einer der einflussreichsten Rapper seiner Zeit.
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5: Im Moment in Osnabrück-Hellern 14 Grad und in Lengerich-Emsland 15 Grad. Zum frühen Morgen liegt über dem Sendegebiet noch eine geschlossene Wolkendecke. Bei frischen 13 bis 15 Grad bleibt es trocken und der Wind weht nur leicht. Im Laufe des Vormittags lockert es in der Region Osnabrück und im Weser-Ems-Gebiet auf. Am Nachmittag zeigt sich häufiger die Sonne bei milden 20 bis 22 Grad. Am Abend ist es freundlich, in der Nacht gehen die Temperaturen zurück. Der 3-Tage-Trend von Radio Osnabrück. Morgen zeigt es sich zunächst eher grau, später sind einzelne Schauer möglich. Am Donnerstag wird es wolkig, aber mild. Am Freitag bleibt es mild und überwiegend grau.
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6: Hallo lieber Autofahrer. Auf der A30 Richtung Amsterdam steht zwischen Rheine-Nord und Salzbergen ein defekter PKW. Auf der B481 Richtung Münster befindet sich zwischen Rheine- und Sudmühlenstraße auf Höhe Greven eine Ölspur. Außerdem wird geblitzt auf der B72 bei Emsteck in der Umgehungsstraße in Holdorf und auf der Dinklagerstraße in Quakenbrück.
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6: Alexander wünscht euch einen schönen Dienstagmorgen bei Radio Osnabrück perfekt geweckt. Freut euch auf Bad Day von Daniel Pauter, Tirol von DJ Ötzi und The Second Voice mit Let Me Be. Ich wünsche euch viel Spaß.

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0: Es ist 5.30 Uhr. 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
1: Derzeit in Osnabrück 14 Grad und in Löningen ebenfalls 14 Grad. Zum Start in den Tag liegt eine ruhige Wolkendecke über dem Land. Örtlich gibt es aber schon helle Lücken bei frischen 13 bis 15 Grad. Im Vormittagsverlauf lockert es weiter auf. Am Nachmittag scheint häufig die Sonne und der leichte Wind frischt zeitweise etwas auf.
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2: Hallo liebe Autofahrer. Im Kreis Kloppenburg brennt es auf der L847. Liebe Autofahrer. Im Kreis Kloppenburg brennt es auf der L847 zwischen Abzweig nach Kloppenburg und Abzweig nach Falkenberg

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3: Alexander begleitet euch heute Morgen auf Radio Osnabrück in den Tag. Los geht's.

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1: Ich bin Babit Büchner. Die Bahn setzt ab heute das neue Alkoholverbot stufenweise an ihren Bahnhöfen um. Das soll mehr Sicherheit bringen für Fahrgäste und Angestellte. Aber es gibt auch Kritik an dem Verbot.
2: Deutlich weniger Müll und Gewalt. Diese Bilanz zieht die Bahn nach einem Modellprojekt. An 30 Bahnhöfen gilt das Verbot nämlich schon. Ab heute kommen 4 dazu, unter anderem der Berliner Hauptbahnhof. Bis Mitte Oktober soll das Verbot dann an allen 5.400 Bahnhöfen gelten. Es ist dann verboten, Alkohol im Bahnhofsgebäude und an den Gleisen zu trinken. Der Konsum in Bahnhofskneipen und in Fernzügen bleibt aber erlaubt. Kritiker sagen, dieses Verbot könne gar nicht kontrolliert werden. Dafür fehlt schlicht das Personal. Thomas Bremser, Nachrichtenredaktion.
1: Gut ein Viertel der Eltern in Deutschland macht sich Sorgen, dass sie Grundbedürfnisse ihrer Familie wie Heizen, Kleidung oder Essen in den nächsten 12 Monaten nicht mehr decken kann. Das ergibt eine Forsa-Umfrage für Save the Children. Im Vergleich zum vergangenen September ist der Anteil damit leicht gestiegen, von 25 auf 27%. Im Januar 2025 lag der Wert aber bei 15%. Nach dem Tod von König Harald legt der neue norwegische König Håkon VIII. Am Mittag im Parlament seinen Eid ab. Anschließend kann die Öffentlichkeit am geschlossenen Sarg von König Harald Abschied nehmen.
3: Nach dem Tod seines Vaters am Freitag war Håkon sofort neuer König geworden. Der Eid auf die Verfassung ist aber nun ein Teil der Zeremonien rund um den Thronwechsel. Dem gestorbenen König Harald können die Norweger bis kurz vor dessen Begräbnis persönlich die letzte Ehre erweisen. Ab dem Nachmittag wird die Schlosskapelle in Oslo geöffnet, in der der Sarg des Monarchen aufgestellt ist. Aus Skandinavien, Julia Weschenbach.
1: Knapp 30 Jahre nach dem Mord an US-Rapper Tupac Shakur ist der frühere Ganganführer Dwayne Davis in Las Vegas schuldig gesprochen worden. Die Geschworenen sahen es als erwiesen an, dass der heute 63-Jährige als Drahtzieher für den Tod des Rappers verantwortlich ist. Tupac Shakur, einer der einflussreichsten Rapper der 90er Jahre, war im Alter von 25 Jahren in einem Auto angeschossen worden und später im Krankenhaus gestorben.
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7: 15 Grad messen wir aktuell in Engtau, 15 Grad aktuell auch in Haselünne. Dazu sind wenige Wolken am Start hier bei uns heute Morgen über Osnabrück und der Weser-Ems-Region. Die werden aber schon bald dichter. Dann gibt es vor allen Dingen im Osnabrücker Land immer wieder Schauer. Weiter nördlich, so Richtung Hümmling, da scheint heute häufiger die Sonne. Tageshöchstwerte einheitlich 20 Grad. Dazu gibt es einen stellenweise Böigenwind aus südwestlichen Richtungen. Nicht so kräftig wie gestern, können wir uns heute mal ein bisschen auf einstellen. Heute Abend und in der Nacht sind kaum Wolken am Start. Es kühlt sich ab bis auf 10 Grad. Der Radio Osnabrück 3-Tage-Trend bleibt wechselhaft hier bei uns über Osnabrück und der Weser-Ems-Region. Sonne, Wolken, immer wieder Regen. Dazu Tageshöchstwerte zwischen 20 und 22 Grad.
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7: 3 nach 6. Moin, liebe Autofahrer, Hinweis für die Autobahn 30, Rheine in Richtung Amsterdam. Zwischen Rheine-Nord und Salzbergen steht ein kaputtes Auto. Dann haben wir ebenfalls ein kaputtes Auto auf der 31 Meppen Richtung Lingen, und zwar zwischen Meppen-Nord und Twiesti. Bitte vorsichtig fahren. Hinweis für den Kreis Kloppenburg, hier ist die L847 zwischen der B72 und dem Abzweig nach Falkenburg gesperrt. Hier brennt eine Scheune. Da kommt der aktuell nicht durch, Feuerwehreinsatz läuft, deswegen werden die Anwohner um Pfarrebusch auch gebeten, Fenster und Türen geschlossen zu halten. Also wenn ihr im Bereich Pfarrebusch wohnt, hier bitte Fenster, Türen geschlossen halten und denkt auch an die Lüftungs- und Klimaanlagen. Es wird jetzt auf jeden Fall erstmal gemessen, was da los ist, und wir halten euch da auf dem Laufenden. Ansonsten sind die Straßen frei bei uns in Osnabrück und der Weser-Ems-Region halt nicht ganz. Es wird geblitzt an der B72 Höhe Emsteck. In Quakenbrück stehen sie aktuell an der Dinklagerstraße, und der Landkreis Osnabrück, der ist heute planmäßig in Glandorf unterwegs. Und wenn ihr Ergänzungen für uns habt, Staus, Blitzer, Gefahrenstellen, gerne melden. 0541 7 70 70 50. Ihr könnt anrufen, ihr könnt eine WhatsApp schicken, Textsprachnachricht, alles funktioniert. Radio Osnabrück sagt schon mal vielen Dank und wünscht eine gute Fahrt in diesen Dienstag.
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7: Tja, da wacht man auf, plötzlich ist September, der Herbst kommt mit großen Schritten auf uns zu, und mit großen Schritten kommt auch Bruno Mars auf uns zu mit On My Soul. Hören wir jetzt, mein Name ist Thomas.
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0: Meine sehr verehrten Damen und Herren, es ist Herbst. Guten Morgen, ist Radio Osnabrück perfekt geweckt am 1. September 2026, 6 Uhr und 12 Minuten. 1. September ist der meteorologische Herbstanfang, das merken wir beim Wetter. Heute wird es ein bisschen wechselhaft, nicht ganz so aprilmäßig wie gestern, aber es ist dann deutlich kühler als in den letzten Wochen. Und dass wir Herbst haben, das merke ich auch bei Radio Osnabrück Kollegin Clara. Denn die freut sich besonders auf, beziehungsweise über den Herbst. Moin, ich kenne eigentlich gar nicht so viele Leute, die den Herbst so feiern wie du. Ich bin eigentlich eher so der Sommertyp, so schöne, lange, warme Tage, abends lange draußen sitzen, auf Balkon, auf Terrasse und so weiter und so fort. Ganz ehrlich, was begeistert dich so am Herbst?
1: Alles. Die bunten Blätter und der typische Herbstgeruch. Es ist nicht mehr zu warm, aber auch noch nicht kalt. Mhm. Man kann sich so wieder richtig schick anziehen und an schönen Tagen wunderbar spazieren gehen. Und an Tagen, an denen es dann mal grummelt, dann sitzt man halt mit einem Buch eingekuschelt auf dem Sofa und genießt einen Tee. Mhm. Außerdem ist wieder Suppenzeit und da ich gerne koche, darf die Kürbissuppe natürlich nicht fehlen. Ach, okay. Es ist einfach für mich eine warme und wohlige Zeit.
0: Klingt auf jeden Fall sehr, sehr, sehr gemütlich. Du hast auch noch weitere positive Dinge zum Thema Herbst rausgesucht. Was machen oder was wird denn mit dem Herbst besser, frage ich mal so rum.
1: Gute Neuigkeiten sind auf jeden Fall, dass der Schlaf deutlich besser wird. Nach den ganzen warmen Nächten können wir also endlich wieder durchschlafen. Mhm. Auch der Sport macht durch die angenehme Kühle wieder mehr Spaß. Es ist perfektes Wetter zum Joggen gehen, Fahrradfahren oder Wandern. Gleichzeitig wird die Leistung dadurch auch wieder besser. Mhm. Außerdem werden Filmabende wieder zum absoluten Hit. Dazu gibt es dann für die Halloween-Fans auch was mit Gruselfaktor im Angebot.
0: Okay, ich höre schon ein bisschen raus, Herbst ist deine Zeit. Es hat ja schon ein bisschen was Gemütliches, wenn überall Kürbisse aufgestellt, so Halloween-Deko und so weiter und so fort. Das verstehe ich, aber seit ein paar Wochen ist in den Supermärkten wieder zu sehen, dass es Spekulatius gibt, es gibt Dominosteine und so weiter und so fort. Ist das nicht ein bisschen früh?
1: Aber es sind doch nur noch 114 Tage bis Weihnachten. Das wird dann doch auch richtig schön.
0: Oh.
1: Ich muss ja aber auch dazu sagen, ich favorisiere zwar den Herbst, aber eigentlich werden die Jahreszeiten doch durch den Wechsel so bedeutend. Hm. Hätten wir jetzt nur Sommer, dann wäre es doch auch nicht mehr so besonders, oder?
0: Nee, ich denke, das wäre wahrscheinlich eher langweilig. Ab heute, ab dem 1. September, ist für die Meteorologen Herbst und alle Herbstfreunde kommen jetzt definitiv auf ihre Kosten. Wie ist denn bei euch da draußen? Wie ist es denn? Seid ihr eher so Team Herbst oder eher so Team Frühling, Sommer, Winter, was auch immer? Gerne melden, 0541 77 70 50. Seid ihr im Team Sommer oder seid ihr im Team Herbst oder im Team Frühling, was auch immer? Wir sind auf jeden Fall das Team von Radio Osnabrück und Radio Osnabrück spielt euch die Musik eures Lebens und wenn ich schon mal Kalender schauen. 1.9. Aber es darf doch nicht fehlen. Natürlich Earth, Wind and Fire. September. Radio Osnabrück ist hier. Kurzer Blick zur Uhr. 6.14 Uhr. Wir starten durch. Zusammen mit

0: 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Vor Sie bitte auf der Autobahn 1 Osnabrück Richtung Münster. Zwischen dem Kreuz Lotte Osnabrück und Lengerich liegen Gegenstände. Auf der Autobahn bitte vorsichtig fahren. A1 Richtung Münster. Gegenstände zwischen dem Kreuz Lotte Osnabrück und Lengerich. Passt Sie bitte auf. Radio Osnabrück wünscht euch eine gute Fahrt.
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0: Es ist 6.30 Uhr.
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2: Im Studio Alex. Guten Morgen. Am Sonntagnachmittag hat ein 25-Jähriger auf der B214 in Wetschen ein Auto überholt. Dabei hat er mutmaßlich einen entgegenkommenden 77-Jährigen übersehen. Es ist zu einem Frontalzusammenstoß gekommen. Zwei Menschen sind leicht verletzt worden. Zwei weitere Menschen haben lebensgefährliche Verletzungen erlitten. Die B214 ist für die Unfallaufnahme voll gesperrt worden. Der flüchtige Windkraftbetrüger Hendrik Holt hat seine Ehefrau und sein Kind zurückgelassen. Der 36-Jährige ist Anfang vergangener Woche nach einem genehmigten Ausgang nicht in eine Berliner Justizvollzugsanstalt zurückgekehrt. Holt ist im offenen Vollzug gewesen. Die Staatsanwaltschaft Osnabrück fahndet mit einem europäischen Haftbefehl nach ihm. Er ist 2022 wegen Betrugs, Bestechung und Urkundenfälschung zu fast 9 Jahren Haft verurteilt worden. Sein Aufenthaltsort ist weiterhin unbekannt. Niedersachsen hat einen Sommer mit viel Sonne und wenig Regen erlebt. Vor allem der Juni ist ungewöhnlich heiß gewesen. Der Deutsche Wetterdienst hat den viertwärmsten Juni seit 1881 registriert. Im Sommer sind landesweit 14 heiße Tage zusammengekommen. Die Durchschnittstemperatur hat bei knapp 19 Grad gelegen. Auch die Niederschlagsmenge ist deutlich unter dem Sommermittel geblieben. Während des diesjährigen Wagenfelder Großmarkts hat eine 17-Jährige eine Belästigung angezeigt. Sie soll am Freitagabend gegen 10:30 von 2 unbekannten Männern angesprochen worden sein. Der Vorfall soll auf dem Parkplatz der Kreissparkasse im Sparkassenweg passiert sein. Die Jugendliche ist stark alkoholisiert gewesen. Der Sachverhalt ist noch nicht abschließend geklärt. Die Polizei Diepholz sucht Zeugen. Morgen starten im Emsland und in der Grafschaft Bentheim neue Modellvorhaben für die Pflege. Beide Landkreise haben dafür die Bewilligung des Landes Niedersachsen erhalten. Pflegebedürftige und Angehörige sollen besser unterstützt werden.

0: 21.52 Uhr wieder freigegeben. Die Ermittlungen zur Brandursache dauern an. Soweit die Radio Osnabrück Regionalnachrichten. 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
4: Aktuell 14 Grad in Verte, 16 Grad in Löningen. Guck mal ganz kurz aufs Drehbuch. Ich kann mir eh nichts merken. Ach, jetzt machen wir das hier Sonnencheck. Ne? Gucken, ob das klappt.
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4: 6.38 Uhr, Sonnenaufgang heute über Osnabrück in der Weser-Ems-Region. Feierabend, 20.15 Uhr. 7 Sonnenstunden gibt es heute im Rahmsche, bis zu 10 Sonnenstunden in Werlte. Vor allen Dingen im Osnabrücker Land sind heute immer wieder Wolken am Start, bis zum Mittag auch Schauer unterwegs. Richtung Hümmling gibt es heute Nachmittag vor allen Dingen volle Kanne Sonne. Tageshöchstwerte heute überall 20 Grad, dazu wehten stellenweise böiger Wind aus südwestlichen Richtungen. Heute Abend und in der Nacht sind kaum Wolken unterwegs, es kühlt sich ab bis auf frische 10 Grad.
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4: 4:30 Moin, liebe Autofahrer, bitte aufpassen auf der Autobahn 30 Rheine in Richtung Amsterdam. Zwischen Rheine-Nord und Salzberg, da steht ein kaputtes Auto. Gilt dafür die Autobahn 31 Meppen in Richtung Lingen, zwischen Meppen-Nord und Twiest ebenfalls ein defekter PKW. Hinweis für den Kreis Kloppenburg, hier ist die L847 gesperrt und zwar zwischen der B72 und dem Abzweig nach Falkenberg. Hier läuft ein Feuerwehreinsatz. Deswegen werden die Anwohner von Fahrebusch auch gebeten, Fenster und Türen erstmal geschlossen zu halten. Dann brennt eine Scheune. Wir sind dran. Mal gucken, was sie da so entwickelt. Das bitte beachten. Ansonsten läuft es aktuell, aber es wird auch geblitzt heute Morgen. Unter anderem in Lastrup und zwar an der Lindener Straße, ortsauswärts am Verbrauchermarkt stehen sie aktuell. In Emstedt kannst du euch in der B72 erwischen, im Bereich des Fahrradherstellers. In Lechtingen habt ihr einen Anhänger entdeckt, Osnabrücker Straße im Bereich des Sportplatzes bei Tempo 30 und der Landkreis Osnabrück, der ist heute planmäßig in Landorf unterwegs. Und wenn ihr Ergänzungen habt, dann ganz kurz anrufen oder eine WhatsApp schicken. Ganz einfach 0541 77 70 50, dann sagen wir es nämlich allen. Radio Osnabrück sagt noch was, vielen Dank und eine gute Fahrt.
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4: 1. September 2026, kurz nach 6:30. Ich war vorhin noch ganz kurz, Chef hat ihn gefragt, sag mal, Chef, wie würdest du mich eigentlich einschätzen?
6: Sein Charakter ist nett, aber unbrauchbar.
4: Ah, das ist sehr schade. Mein Name ist Thomas, moin.
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9: Schnauze halten. 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

Morgen ist Radio Osnabrück perfekt geweckt, 18 Minuten vor 7. 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

0: 10 Minuten vor 7, hier ist Radio Osnabrück perfekt geweckt am 1. September 2026. Ein neuer Monat startet heute und wie der so sterntechnisch beginnt, das hören wir jetzt.
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2: Widder. Sie sind unternehmungslustig und bringen jetzt fast mühelos Projekte ins Rollen. Körperliche Arbeit bewältigen Sie relativ leicht.
3: Stier.
2: Worauf haben Sie gerade Lust? Wann immer es möglich ist, sollten Sie es sich gut gehen lassen.
3: Zwillinge.
2: Eine harmonische und vertraute Umgebung ist die beste Voraussetzung, um sich heute wohlzufühlen. Sie verstehen es, Ihre Umgebung mit viel Liebe und Geschmack einzurichten.
3: Krebs.
2: Geistig wach und flexibel können Sie anspruchsvolle Arbeiten heute besonders gut bewältigen. Auch die Kommunikation mit den Mitmenschen ist in regem Fluss.
3: Löwe.
2: Die tendenziell passive Stimmung, die heute vorherrscht, lässt Sie anfällig werden für Zugeständnisse. Passen Sie auf, dass Sie nichts versprechen, was Sie später bereuen könnten.
3: Jungfrau.
2: Sie sind ein bisschen launisch und wissen nicht so recht, was Sie wollen. Gönnen Sie sich einfach ein bisschen Ruhe.
3: Waage.
2: Nehmen Sie sich Zeit zum Träumen. Versuchen Sie, Ihrer Fantasie Ausdruck zu geben, zum Beispiel durch Erzählen, Malen oder Musizieren.
3: Skorpion.
2: Speziell im technischen Bereich meistern Sie Herausforderungen relativ leicht, denn ein wacher Geist lässt Sie Lösungen für Probleme finden.
3: Schütze.
2: Heute sind Sie besonders kraftvoll. Vor allem körperliche Arbeit geht Ihnen gut von der Hand.
3: Steinbock.
2: Sich einer romantischen Stimmung hinzugeben und ein bisschen von der großen Liebe zu träumen, dürfte heute eine besondere Wohltat sein. Nehmen Sie sich die Zeit dazu.
3: Wassermann.
2: Besonders am Nachmittag ist es für andere Menschen heute leicht, Sie zu beeinflussen. Sowohl auf positive als auch auf negative Weise. Sie sind ziemlich verletzlich und sollten auf sich achten.
3: Fische.
2: Liebesfragen lassen sich heute besonders gut klären. Sie finden leicht die richtigen Worte. Schenken Sie Ihrem Verstand aber dennoch Gehör.
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10 Minuten vor 7, hier ist Radio Osnabrück, perfekt geweckt am 1. September 2026. Meteorologischer Herbstanfang und ihr wisst ja, in jedem Anfang steckt ein Laubbläser. Ich freue mich jetzt schon drauf. Gleich um 7 das Neueste aus Deutschland, der Welt, die Radio Osnabrück Nachrichten und danach Musik aus den 80ern von Billy Ocean. European Queen ist mit dabei. Jetzt habe ich gerade erzählt, Herbstanfang und für alle, die den Sommer zurück möchten, gar kein Problem. Hier ist er musikalisch.

0: Und vorher gibt's noch Musik von Somber, My Body Isn't Ready. Geht sofort weiter.
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1: Ich bin Babette Büchner. Die umstrittene Einkommensteuerreform der schwarz-roten Bundesregierung soll noch in dieser Woche ins Kabinett kommen. Nach Angaben des Finanzministeriums gibt es eine Einigung bei den letzten Details.
2: Profitieren sollen vor allem Familien mit Kindern, aber auch Leute mit kleineren und mittleren Einkommen. Unterm Strich sind Entlastungen von jährlich 10 Milliarden Euro geplant, ab 2028. Und finanziert wird es dann, so der Plan, durch die Reichensteuer, die etwas früher greift, und eine neue Superreichensteuer. Tempo machen ist also angesagt. Morgen könnte das Paket im Kabinett beschlossen werden. Danach ist dann der Bundestag am Zug. Claudia Wächter, Nachrichtenredaktion.
1: Vor wenigen Wochen hat die Deutsche Bahn ein Alkoholverbot an allen Bahnhöfen in Deutschland angekündigt. Heute beginnt die Umsetzung an 4 wichtigen Stationen. Das soll für mehr Sicherheit sorgen, für Fahrgäste und Beschäftigte. Außerdem sollen die Bahnhöfe sauberer werden. Das neue Verbot gilt ab heute am Berliner Hauptbahnhof, in Berlin-Gesundbrunnen sowie in Kiel und Braunschweig. Bis Mitte Oktober soll es dann schrittweise an 5.400 Bahnhöfen umgesetzt werden. Knapp 30 Jahre nach dem Mord an US-Rapper Tupac Shakur ist der frühere Ganganführer Dwayne Davis in Las Vegas schuldig gesprochen worden. Die Geschworenen sahen es als erwiesen an, dass der heute 63-Jährige als Drahtzieher für den Tod des Rappers verantwortlich ist.
3: Tupac Shakur war zu Lebzeiten eine Rapper-Ikone, ein Superstar. Er verkaufte weltweit Millionen Platten, aber der Junge aus New York City wurde nur 25 Jahre alt. In Las Vegas wurde er in einem Auto angeschossen und starb wenige Tage später im Krankenhaus. Der nun schuldig gesprochene Mann wird nicht beschuldigt, die Schüsse selbst abgegeben zu haben. Er gilt als Drahtzieher der Attacke. Im Bundesstaat Nevada reicht das für eine Verurteilung wegen Mordes. Aus den USA, Tina Eck.
1: Ein Fehler bei Microsoft Exchange Online sorgt weltweit für E-Mail-Probleme. Bei Unternehmen und auch bei privaten Nutzern. Ein technischer Fehler verhindert laut Microsoft den ordnungsgemäßen Zugriff auf den Mail-Server. Beim Login und beim Senden und Empfangen von E-Mails hakt es deshalb. Wann alles wieder normal laufen soll, ist noch unklar.
4: Ich wundere mich schon, warum das so ruhig ist hier heute Morgen bei uns bei Radio Osnabrück.
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4: Zum Glück kommt das Wetter nicht per E-Mail. Wir haben ja eine große, fachkundige Wetterredaktion, die hat uns mitgeteilt, dass wir gerade 15 Grad in Dissen haben, 15 Grad auch in Förden. Ja, jetzt wird es ein bisschen peinlich, denn Hoch Thomas hängt über Frankreich und Süddeutschland.
7: Heißen alle Thomas hier.
4: Das ist ganz schön. Aber Thomas, der bekommt immer wieder Gesellschaft von Tiefdruckgebieten über der Nordsee, und das merken wir vor allen Dingen heute bei Wetter hier bei uns. Bei Wetter hier bei uns in Osnabrück und der Weser-Ems-Region. Neben Sonne gibt es nämlich Wolken und bis zum Mittag auch mal wieder Schauer, vor allen Dingen zwischen Alfhausen und Bad Rotenfeld. Das ist der Fall. Weiter nördlich, da kommt die Sonne heute Nachmittag richtig gut raus. Tageshöchstwerte heute 20 Grad. Der Wind, der weht dazu stellenweise böig aus südwestlichen Richtungen. Heute Abend und in der Nacht sind kaum Wolken unterwegs. Es geht runter bis auf 10 Grad. Aber ganz kurz gucken, was Hoch Thomas jetzt in diesen Tagen macht. Radio Osnabrück, 3-Tage-Trend.
8: Thomas, ich glaube, wir haben es kapiert.
4: Ja, ich glaube auch. Bleibt nämlich ein bisschen wechselhaft hier bei uns in Osnabrück und der Weser-Ems-Region. Sonne, Wolken, immer wieder ein bisschen Regen mit dabei. Tageshöchstwerte liegen zwischen 20 und 22 Grad.
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4: 7:04 Uhr, moin liebe Autofahrer, bitte vorsichtig fahren auf der Autobahn 1, Osnabrück in Richtung Bremen zwischen Vechta und Kloppenburg. Da liegen Gegenstände auf der linken Spur, bitte vorsichtig fahren. A1, Osnabrück-Bremen, Klamotten auf der linken Spur zwischen Vechta und Kloppenburg, passt hier bitte auf. Dann haben wir liegen geblieben, Pkw auf der Autobahn 30, Rheine in Richtung Amsterdam, steht zwischen Rheinelott und Salzbergen, hier bitte aufpassen. Hinweis für den Kreis Kloppenburg, für den Bereich Farrelbusch, die L847 ist aktuell gesperrt zwischen der B72 und dem Abzweig nach Falkenberg. Hier läuft ein Feuerwehreinsatz. Deswegen werden die Anwohner von Farrelbusch auch gebeten, Fenster und Türen geschlossen zu halten. Wir halten euch da auf dem Laufenden. Ansonsten sieht es aktuell gut aus auf den Straßen hier bei uns in Osnabrück und der Weser-Ems-Region, aber es wird geblitzt. Unter anderem in Goldenstedt an der Fechterstraße. Dann stehen sie aktuell in Emsteck an der B72 an der Umgehung beim Fahrradhersteller. In Lastrup kann es euch erwischen an der Lindener Straße, ortsauswärts Höhe Verbrauchermarkt. Ihr habt in Lechtingen Anhänger gesehen, Osnabrücker Straße am Sportplatz bei Tempo 30. Und der Landkreis Osnabrück, der ist heute planmäßig unterwegs in Glandorf. Falls ihr Ergänzungen habt, ganz kurz anrufen oder auch länger anrufen oder eine WhatsApp schicken, Text, Sprachnachricht, völlig egal. Nummer ist die gleiche. Das ist die 0541 7 70 70 50. Radio Osnabrück sagt schon mal vielen Dank und wünscht eine gute Fahrt.
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4: Schau, ein Hochdruckgebiet, das Thomas heißt. Das finde ich richtig toll.
8: Thomas, ja, ich glaube, wir haben es kapiert.
4: Ja, ich glaube auch. Wir sprechen gleich trotzdem mal über das Wetter. Und zwar haben wir heute am 1. September den meteorologischen Herbstanfang. Und was der Deutsche Wetterdienst zum Sommer 2026 in Osnabrück und der Weser-Ems-Region sagt, das hören wir gleich. Mein Name ist Thomas.
8: Kennst du den? Ah.

0: Wir müssen jetzt alle ganz, ganz, ganz stark sein. Guten Morgen, das Radio Osnabrück, perfekt geweckt, 13 Minuten nach 7 am 1. September 2026 und das ist automatisch auch gleichzeitig der offizielle Herbstanfang, zumindest für alle Meteorologen. Wir von Radio Osnabrück, wir haben uns deswegen einen von diesen Meteorologen geschnappt und zwar Marc Wente vom Deutschen Wetterdienst. Er hat uns ein Fazit dieses Sommers gezogen, Sommer 2026, mit dem Ergebnis, dass dieser Sommer in Osnabrück und der Weser-Ems-Region auf jeden Fall zu warm und auch sehr trocken war. Es gab auch Schauer und Gewitter. Was war denn das Besondere an diesen Schauern, Herr Wente?
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0: Jetzt habe ich Herrn Wente vergessen. Na, den muss ich eben ganz gut einmal suchen. Dann habe ich auch schon wieder verraten, was gleich Musik kommt. Ah, das ist ja wieder, das ist ja wieder schön. So, wo ist Herr Wente hin? Da ist er hin. Jetzt ist die Frage, was war denn das Besondere an den Schauern und Gewittern bei uns in Osnabrück und der Weser-Ems-Region in diesem Sommer?
2: Die Schauer und Gewitter sind überwiegend punktuell oder nur gebietsweise aufgetreten. Was halt im Sommer selten vorkam, ist flächendeckender Landregen. Die Schauer und Gewitter, die aufgetreten sind, haben natürlich dort, wo sie aufgetreten sind, teilweise Unwetter ausgelöst oder Überschwemmungen. Aber es gab auch Regionen, wo kaum was runtergekommen ist. Und insgesamt fehlte natürlich schon der Landregen, der mal nötig gewesen wäre, um eine Trockenheit zu vermeiden.
0: Ja, ich habe auch an den braunen Wiesen überall in Osnabrück und der Weser-Ems-Region. Wir in Osnabrück und der Weser-Ems-Region, wir waren der Hitze nicht ganz so ausgeliefert wie zum Beispiel der Süden oder der Südosten Deutschlands. Trotzdem gab es hier auch bei uns in letzter Zeit Werte bis hin zu 37 Grad, aber da geht noch mehr, oder?
2: Es hätte natürlich theoretisch noch heißer werden können. Wenn wir auf die Allzeitrekorde schauen, da wurden ja zum Beispiel 2022 am 20. Juli in einigen Gebieten die 39 Grad in Niedersachsen in dem Fall jetzt erreicht. Also es geht schon noch heißer und 40 Grad allerdings kommt ja dann doch extrem selten vor, bisher zumindest in diesem Ems-Gebiet. Aber das kann ja noch kommen.
0: Ja, wobei, wenn ihr mich fragt, das muss nicht unbedingt sein. Ganz neu werden solche Temperaturen aber nicht hier bei uns, oder?
2: 39 Grad gab es ja auch schon mal in Delm zum Beispiel am 25. Juli 2019. Und das sind natürlich schon Werte, die so fast an die 40 Grad rangehen, aber halt auch nur fast. Mhm. Also ausschließen kann man es natürlich nicht, dass wir irgendwann auch mal in diesem Bereich, in diesem Ems-Gebiet auch mal 40 Grad erreichen. Aber garantieren kann man es natürlich genauso wenig.
0: Heute ist Herbstanfang für alle Meteorologen. Alles ist Zeit, um auf den Sommer zurückzublicken. Haben wir gerade gemacht. Ich hatte es auch geahnt. Der Sommer in Osnabrück und der Weser-Ems-Region, der war zu warm und auch sehr trocken. Bestätigt hat uns das Ganze Marc Wente vom Deutschen Wetterdienst. Vielen Dank erstmal an dieser Stelle dafür. Und wie das Wetter in Osnabrück und der Weser-Ems-Region wird, das hört ihr rund um die Uhr bei uns bei Radio Osnabrück. Und zwar zur vollen und zur halben Stunde.
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1: Im Studio ist Alex. Guten Morgen. In Wetschen ist es am Sonntagnachmittag auf der Bundesstraße 214 zu einem Frontalzusammenstoß gekommen. Ein 25-Jähriger hat beim Überholen mutmaßlich einen entgegenkommenden Wagen übersehen. Zwei Menschen sind leicht verletzt worden, zwei weitere Personen haben lebensgefährliche Verletzungen erlitten. Ein Rettungshubschrauber ist im Einsatz gewesen. Die Bundesstraße ist während der Unfallaufnahme voll gesperrt worden. Der flüchtige Windkraftbetrüger Hendrik Holt hat seine Ehefrau und sein Kind zurückgelassen. Der 36-Jährige ist Anfang vergangener Woche nicht von einem genehmigten Ausgang in ein Berliner Gefängnis zurückgekehrt. Er hat sich dort im offenen Vollzug befunden. Nach ihm wird mit einem europäischen Haftbefehl gefahndet. Holt ist 2022 wegen Betrugs, Bestechung und Urkundenfälschung zu fast 9 Jahren Haft verurteilt worden. Sein Aufenthaltsort ist weiter unbekannt. Niedersachsen hat einen Sommer mit viel Sonne und wenig Regen erlebt. Besonders der Juni ist ungewöhnlich heiß gewesen. Der Deutsche Wetterdienst hat den viertwärmsten Juni seit 1881 registriert. Insgesamt hat es landesweit 14 heiße Tage gegeben. Die Sommermonate haben im Durchschnitt knapp 19 Grad erreicht. Gleichzeitig sind nur 84% des üblichen Sommerregens gefallen. In Wagenfeld hat eine 17-Jährige eine Belästigung angezeigt. Sie hat angegeben, am Freitagabend von zwei unbekannten Männern belästigt worden zu sein. Der Vorfall soll sich auf einem Parkplatz im Sparkassenweg ereignet haben. Die Jugendliche ist stark alkoholisiert gewesen. Der Sachverhalt ist noch nicht abschließend geklärt. Die Polizei sucht Zeugen. In Preußisch-Oldendorf hat ein Autofahrer nach einer Verfolgungsfahrt einen schweren Unfall verursacht. Der Kia ist in einer Kurve von der Straße abgekommen. Das Auto ist gegen eine Laterne und die Fassade einer Physiotherapiepraxis geprallt. Zwei Insassen sind zunächst geflüchtet. Der mutmaßliche Fahrer ist später zur Unfallstelle zurückgekehrt. Die Polizei hat Hinweise auf Alkohol- und Drogenkonsum festgestellt. Gestern Morgen ist auf der Bundesstraße 54 ein Lastwagenauflieger in Brand geraten. Die Bundesstraße ist daraufhin stundenlang gesperrt worden. Polizei und Feuerwehr sind mit einem Großaufgebot im Einsatz gewesen. Nach den Löscharbeiten hat eine Fachfirma die Fahrbahn gereinigt. Die Bundesstraße 54 ist seit 21.52 Uhr wieder freigegeben. Die Geschwindigkeit ist dort in beide Richtungen auf 50 km/h begrenzt. Soweit die Radio Osnabrück Region.

0: Sonne etwas weiter südlich im Osnabrücker Land, Fürstenau bis runter bis Osnabrück. Da sind schon die ersten Wolken und die Wolken, die werden jetzt im Laufe des Vormittags ein bisschen dichter und dann gibt es vor allen Dingen im Osnabrücker Land immer wieder Schauer bis heute Mittag. Weiter nördlich, da haben es die Wolken schwer, da gibt es mehr Sonne. Tageshöchstwerte heute 20 Grad. Dazu gibt es stellenweise Böigenwind aus südwestlichen Richtungen, aber der pustet nicht mehr ganz so kräftig wie gestern. Heute Abend in der Nacht sind kaum Wolken am Start. Es kühlt sich ab bis auf frische 10 Grad.
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0: 4,5,8, moin liebe Autofahrer, bitte aufpassen auf der Autobahn 1 Bremen, Osnabrück in Richtung Bremen, zwischen Vechta und Kloppenburg. Da liegen Gegenstände auf der linken Fahrspur, bitte vorsichtig fahren auf der 1 in Richtung Bremen, Gegenstände zwischen Vechta und Kloppenburg. Dann haben wir einen kaputten LKW, beziehungsweise PKW ist es auf der Autobahn 30, Rheine Richtung Amsterdam, der steht zwischen Rheine-Nord und Salzbergen. Hinweis für den Kreis Kloppenburg, hier ist aktuell die L847 in beiden Richtungen gesperrt. Das ist die Straße zwischen der B72 und Falkenberg. Hier läuft ein Feuerwehreinsatz. Die Anwohner in Fahrerbusch werden deswegen auch gebeten, Türen und Fenster vorerst geschlossen zu halten. Wir halten euch da auf jeden Fall auf dem Laufenden. Dann stockt es auf der B68 Bramsche in Richtung Osnabrück. Einmal zwischen Walnuss Zentrum mit der Autobahnbrücke. Aktuell 5 Minuten plus und weiter Richtung Osnabrück nochmal Stop and Go zwischen Lechtingen und der Römer S-Straße. Auch hier bitte 5 Minuten mehr einplanen. Und es wird geblitzt heute Morgen. Unter anderem in Lechting an der Osnabrücker Straße, der Anhänger am Sportplatz ist noch da, hat uns Martin gerade geschrieben, bei Tempo 30. In Lastrup kannst du euch erwischen, an der Lindener Straße, ortsauswärts beim Verbrauchermarkt. In Emsteck wird geblitzt, B72 in Höhe des Fahrradherstellers und der Landkreis Osnabrück, der ist heute planmäßig in Glandorf unterwegs. Und wenn ihr Ergänzungen für uns habt, Staus, Blitzer, Gefahrenstellen, dann ganz kurz anrufen oder einfach nur WhatsApp schicken. 0541 7 70 70 50. Ihr sagt's uns, wir sagen's weiter. Radio Osnabrück sagt vielen Dank und wünscht eine gute Fahrt.
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0: Neuer Monat, neues Glück. Es geht durch. Wir starten durch in den September. Mein Name ist Thomas.
3: Abemus Papa.

Gleich 17 vor 8, hier ist Radio Osnabrück perfekt geweckt am Dienstag. 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September können wir wählen hier bei uns in Niedersachsen. 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

0: Neue Mucke bei uns bei Radio Osnabrück, Dasha und Memo, 7 Uhr und 47 Minuten in diesem 1. September 2026, da wir schon mal beim Thema Musik sind. Falls ihr jetzt gerade auf dem Weg zur Arbeit seid oder vielleicht ganz alleine in der Werkstatt, ganz alleine auf der Baustelle, im Büro oder wo auch immer oder gar keiner da ist, dann würde ich sagen, macht's Radio laut, denn es gibt jetzt einen neuen Radio Osnabrück Morningstarter. Und zwar was Schönes aus den 80er von Propaganda Dr. Mabuse, aber die Version, die kennt ihr ganz sicher nicht.
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1: Gleich 8 vor 8, hier ist Radio Osnabrück perfekt geweckt am Dienstagmorgen, 1. September 2026. Es war wieder ein neuer Radio Osnabrück Morning Starter. Gibt es jeden Morgen zwischen 7 und 8 hier bei uns bei Radio Osnabrück. Ihr wisst ja, Radio Osnabrück einschalten lohnt sich immer rund um die Uhr, 7 Tage die Woche. Gleich um 8 gibt es erstmal das Neueste aus Deutschland und der Welt, die Radio Osnabrück Nachrichten. Und danach Musik von Bruno Mars. I just might ist dabei. Aber wir spielen nicht nur einen Song, wir spielen auch mindestens einen zweiten hinterher. Den Song Dan Hartman. We are the young. Chef, ich brauche jetzt schon mal neue Studio-Lautsprecher. Geht das?
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1: Ich bin Babit Büchner. Die umstrittene Einkommensteuerreform der schwarz-roten Bundesregierung soll noch in dieser Woche ins Kabinett kommen. Nach Informationen der deutschen Presseagentur gibt es eine Einigung bei den letzten Details. Damit könne das Paket morgen im Kabinett beschlossen werden, heißt es aus dem Finanzministerium. Die Reform soll besonders Familien mit Kindern und niedrige und mittlere Einkommen entlasten. Zur Gegenfinanzierung soll unter anderem die Reichensteuer etwas früher greifen. Die Bahn setzt ab heute das neue Alkoholverbot stufenweise an ihren Bahnhöfen um. Das soll für mehr Sicherheit sorgen, für Fahrgäste und Angestellte. Aber es gibt auch Kritik an dem Verbot.
2: Deutlich weniger Müll und Gewalt. Diese Bilanz zieht die Bahn nach einem Modellprojekt. An 30 Bahnhöfen gilt das Verbot nämlich schon. Ab heute kommen 4 dazu, unter anderem der Berliner Hauptbahnhof. Bis Mitte Oktober soll das Verbot dann an allen 5.400 Bahnhöfen gelten. Es ist dann verboten, Alkohol im Bahnhofsgebäude und an den Gleisen zu trinken. Der Konsum in Bahnhofskneipen und in Fernzügen bleibt aber erlaubt. Kritiker sagen, dieses Verbot könne gar nicht kontrolliert werden, dafür fehlt schlicht das Personal. Thomas Bremser, Nachrichtenredaktion.
1: Abnehmspritzen gibt es bei uns in Deutschland schon länger. Ab heute bieten Apotheken das Medikament aber auch als Tablette an. Während einige begeistert sind, warnen andere schon vor dubiosen Anbietern.
3: Schlucken ist für viele angenehmer als Spritzen und manche Apotheken rechnen offenbar schon mit einem wahren Ansturm auf die Abnehmpille. Die gibt's allerdings nur auf Rezept. Man muss sie täglich nehmen und aus eigener Tasche zahlen, aber sie habe vergleichbare Effekte wie die Spritze, sagen Fachleute. Allerdings betonen sie, die Pille ist kein Lifestyle-Produkt und sie warnen auch vor unseriösen Online-Anbietern oder auch Online-Ärzten. Claudia Wächter, Nachrichtenredaktion.
1: Nach dem weltweiten Ausfall entspannt sich die Lage bei den E-Mail-Diensten von Microsoft wieder. Noch sind nicht alle Nutzer wieder online, aber die betroffenen Systeme laufen nach Angaben des Konzerns schrittweise wieder an. Ein technischer Fehler hatte laut Microsoft den Zugriff auf die Mail-Server blockiert. Über Stunden konnte sich niemand einloggen oder Nachrichten senden und empfangen.
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7: Also ich glaube, das mit den E-Mails, das funktioniert so langsam wieder. Irgendwie klappt das. Das ist, glaube ich, ganz gut. So, aber ich schaue mal ganz kurz einmal auf das Thermometer vor unserem Studiofenster hier in Osnabrücker Innenstadt am Jürgensort. Aktuell 14 Grad, 15 Grad aktuell in Thüne. Ich habe ein schönes Foto von Lara aus Hasbergen bekommen. 0541 77 70 50. Sie hat die aufgegangene Sonne fotografiert. Vielen Dank dafür. Der Moderator eures Vertrauens, der freut sich immer über solche Bilder. Wenn er was sieht, ne, gerne schicken. Freue ich mich drüber. 6 Sonnenstunden kann sich Lara heute in Hasbergen aufschreiben. Weiter nördlich in Sögel, da werden es sogar bis zu 10 Sonnenstunden. Vor allen Dingen über dem Osnabrücker Land sind heute immer wieder Wolken am Start. Bis zum Mittag auch ein paar Schauer mit dabei. Richtung Hümmling, da gibt es dann heute Nachmittag Sonne satt. Das alles bei Höchstwerten um die 20 Grad. Der Wind, der wird heute stellenweise böig aus südwestlichen Richtungen. Heute Abend und in der Nacht sind kaum Wolken unterwegs. Es kühlt sich ab bis auf 10 Grad. Der Radio Osnabrück 3-Tage-Trend bleibt so ein bisschen wechselhaft hier bei uns über Osnabrück und der Weser-Ems-Region. Sonne, Wolken, immer wieder Regen mit dabei. Die Tageshöchstwerte bewegen sich zwischen 20 und 22 Grad.
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7: Gleich 4:08. Moin, liebe Autofahrer, bitte vorsichtig fahren auf der Autobahn 30 Rheine in Richtung Amsterdam. Zwischen Rheinland-Nord und Salzbergen steht ein kaputtes Auto. Dann stockt es auf der Autobahn 30, Autobahn 33 rund um das Kreuz Osnabrück-Süd. Hier bitte aus allen Richtungen ein bisschen mehr Zeit einplanen. Gilt auch für die B68 Wallenhorst in Richtung Osnabrück. Stop and go zwischen Lechtingen und der Römer-Essstraße. Aktuell eine Viertelstunde plus. Stadtverkehr Osnabrück, besonders lange dauert es heute Morgen auf der Rheiner Landstraße. Stadteinwärts geht's los hinter der Autobahnbrücke. Rund um den Rosenplatz stockt es. Es stockt auf der Pagenstecher Straße, stadtauswärts zwischen Römer-Eschstraße und Ebersburger Platz. Auf dem Hasterweg aktuell Schlange stehen angesagt in Richtung Bramscher Straße. Hinweis für den Kreis Kloppenburg. Hier ist die L847 gesperrt zwischen der B72 und dem Abzweig nach Falkenberg. Hier läuft ein Feuerwehreinsatz. Deswegen werden die Anwohner in Fahrelbusch immer noch gebeten, Fenster und Türen geschlossen zu halten. Wir halten euch da auf dem Laufenden. Und fahrt nicht zu schnell, es wird geblitzt heute Morgen. Unter anderem in Hopsten an der Ippenbürner Straße im Bereich der Kirche stehen sie aktuell. In Goldenstedt kannst du euch an der Fechtalstraße an der 70er erinnern. Emsteck B72, die Umgehung ist mit dabei. Hier stehen sie aktuell im Bereich des Fahrradherstellers. In Lechting habt ihr einen Anhänger entdeckt an der Osterbrücker Straße im Bereich des Sportplatzes bei Tempo 30. In Lastrop kannst du euch erwischen. Lindener Straße, ortsauswärts in Höhe des Verbrauchermarktes. Und der Landkreis Osnabrück, der blitzt heute planmäßig in Glandorf. Und wenn ihr Ergänzungen habt, dann ganz kurz anrufen oder eine WhatsApp schicken, Text oder Sprachnachricht. Alles funktioniert. 0541 77 70 50. Radio Osnabrück sagt vielen Dank und wünscht eine gute Fahrt.
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7: Dienstagmorgen, kurze Acht, der Thomas hier. Und ich habe mir gerade überlegt, wenn ich jetzt meinem Chef eine E-Mail schreibe und sage, ich bin krank, dann kriegt er die ja gar nicht. Und dann kann mich wahrscheinlich erst morgen aus dem Verkehr ziehen. Nein, ich lasse es lieber. Morgen.
8: Guten Morgen, Herr Lehrer.
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9: Guten Morgen, Sportfreunde. Raus aus

0: 12.08 ist Radio Osnabrück perfekt geweckt am Dienstagmorgen, 1. September 2026. Ich kann mir dazu vorstellen, seid jetzt im Büro angekommen, fahrt euren Rechner hoch, Kaffee dabei, ja? Und da wundert ihr euch, dass der Posteingang leer ist, ja? Ist hier was kaputt? Tatsächlich, es gibt nämlich eine weltweite Störung bei Outlook, beziehungsweise bei den Outlook-Diensten von Microsoft. Hat jetzt ein paar Stunden gedauert, aber die Lage entspannt sich wieder. Radio Osnabrück-Kollegin Katrin, die weiß ein bisschen mehr.
1: Probleme beim Empfang und Versand von E-Mails oder direkt schon beim Login. Auf Störungsportalen gingen in kurzer Zeit zehntausende Beschwerden ein. Grund für den Ausfall war laut Microsoft ein Fehler in der Cloud-Infrastruktur von Exchange Online. Techniker des Konzerns haben Gegenmaßnahmen eingeleitet und in der Nacht gezielt Korrekturen auf den betroffenen Servern eingespielt. Bei einigen Nutzern kann es aber wohl noch dauern, bis alle Rückstaus im E-Mail-Versand vollständig abgearbeitet sind und die Synchronisation weltweit wieder stabil läuft.
0: Tja, und bis das Ganze stabil läuft, würde ich sagen, machen wir ein bisschen Urlaub, oder?
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3: Jack, One Check, du, was liegt heute an, Kollege Olo?
4: Guten Morgen, Captain. Oh, ein großer deutscher Rucksackhersteller ist insolvent.
3: Ach, Ironie des Schicksals.
4: Wie meinen?
3: Naja, wenn so ein Rucksackproduzent einpacken kann. Achtung, Cabin Crew, Fräulein Schieber mit ins Cockpit.
5: Ja, Captain.
3: Alles gut bei Ihnen da hinten?
5: Ja, oh, in Sachen James Bond wird es langsam spannend.
3: Wieso? Wird weder geschüttelt noch gerührt aus Gleichstellungsgründen?
5: Nein, aber die Kandidatenauswahl ist mittlerweile ziemlich übersichtlich.
3: Ah, wer ist denn noch im Rennen? Also ich bin ja weiterhin für Sven Schulze und sein böser Gegenspieler in Sachsen-Anhalt.
5: Was haben die denn damit zu tun?
3: Na, die perfekte Besetzung für Liebesgrüße aus Moskau.
5: Haha, es sind übrigens doch nur männliche Kandidaten. Eine Zeit lang wurde ja spekuliert, ob eine Frau die neue 007 wird.
3: Das wäre natürlich die beste Chance für Bärbel Baas. In Leben und Erben lassen. Oder Annalena Baerbock, die könnte die Rolle in Lizenz zum Öden übernehmen, nicht?
5: Sie haben ja Fantasie.
3: Das ist Reality, Kollegin. Und den perfekten Film für Lars Klingbeil gibt's auch.
5: Echt?
3: Ja, Golden Einstellig.
6: Entschuldigung,
4: Nein.
3: So lange am Flugroter Tower meldet, Markus Söder war wieder mal bei seinem Lieblingsdönerladen. Und die Filmproduzenten sind jetzt an ihm dran.
5: Für was?
3: Ja, Hauch des Todes.
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0: Morgen ist Radio Osnabrück. Entschuldigen Sie bitte. Guten Morgen ist Radio Osnabrück am 1. September 2026. Perfekt geweckt.
1: Beim nächsten Ton ist es
0: 8:21 Uhr.
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0: Gleich 6:30 ist Radio Osnabrück perfekt geweckt am 1. September 2026. Um 8:30 gibt es dann wieder die Radio Osnabrück Regionalnachrichten. Ihr wisst ja bei uns bei Radio Osnabrück. Da hört ihr, was los ist.
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1: Im Studio Alex. Guten Morgen. In Wetschen hat es am Sonntagnachmittag auf der B214 einen Frontalzusammenstoß gegeben. Ein 25-jähriger Mann hat beim Überholen mutmaßlich einen entgegenkommenden Wagen übersehen. Sein 57-jähriger Beifahrer und eine 74-jährige Beifahrerin sind lebensgefährlich verletzt worden. Zwei weitere Beteiligte sind leicht verletzt worden. Ein Rettungshubschrauber ist eingesetzt worden. Die Bundesstraße ist für die Unfallaufnahme voll gesperrt worden. Der flüchtige Windkraftbetrüger Hendrik Holt hat seine Ehefrau und sein Kind zurückgelassen. Der 36-jährige Mann ist Anfang vergangener Woche nicht von einem genehmigten Ausgang in Berlin zurückgekehrt. Holt hat sich dort im offenen Vollzug befunden. Die Staatsanwaltschaft Osnabrück fahndet mit europäischem Haftbefehl nach ihm. Holt ist 2022 wegen Betrugs, Bestechung und Urkundenfälschung zu fast 9 Jahren Haft verurteilt worden. Sein Aufenthaltsort ist weiterhin unbekannt. In Lingen sind nach den Ausschreitungen in der Nacht vom 17. auf den 18. Juli 25 Strafverfahren eingeleitet worden. Die Verfahren richten sich gegen 8 Beschuldigte im Alter von 18 bis 37 Jahren. 6 Polizeikräfte sind bei dem Einsatz am Marktplatz leicht verletzt worden. Eine Ermittlungsgruppe hat Zeugenaussagen und Videoaufnahmen ausgewertet. Die Verfahren sind an die Staatsanwaltschaft Osnabrück übergeben worden. Für 2 Beschuldigte gilt in Lingen weiterhin ein Aufenthaltsverbot. In Osnabrück ist am Freitag ein Kind auf der Bremer Straße von einem E-Scooter angefahren worden. Das Kind ist leicht verletzt worden. Der E-Scooter ist entgegen der Fahrtrichtung unterwegs gewesen. 2 junge Männer sind auf dem Roller gefahren. Beide sind nach dem Zusammenstoß geflüchtet. Die Polizei sucht Zeugen. Morgen starten im Emsland und in der Grafschaft Bentheim neue Modellvorhaben für die Pflege. Pflegebedürftige und Angehörige sollen besser unterstützt werden. Fachkräfte, Ehrenamtliche und Nachbarschaften sollen dabei enger zusammenarbeiten. Das Land und die Pflegekassen fördern die Projekte. Für das Emsland stehen rund 946.000 Euro bereit. Die Grafschaft Bentheim erhält rund 785.000 Euro. Osnabrück hat beim Stadtradeln einen 9-Kilometer-Rekord erreicht. Rund 3.900 Teilnehmende haben knapp 760.400 Kilometer zurückgelegt. Fast 230 Teams haben sich beteiligt. Die gefahrenen Kilometer haben ein soziales Fahrradprojekt unterstützt. Das Team Schulstiftung Osnabrück hat die meisten Kilometer gesammelt. Die Gruppe Die Bakaluten ist das radaktivste Team gewesen. Soweit die Radio Osnabrück Regionalnachrichten. 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
4: 14 Grad Messwerk heute in Riemsloh, 16

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1: Viele halb neun. Moin, liebe Autofahrer, bitte vorsichtig fahren auf der Autobahn 30, Rheine in Richtung Amsterdam zwischen Rheinland-Nord und Salzbergen. Da steht ein kaputtes Auto. Hinweis für die L847 im Kreis Kloppenburg, das ist der Bereich Fahrerbusch. Hier läuft ein Feuerwehreinsatz zwischen der B72 und dem Abzweig nach Falkenberg. Deswegen ist die Landesstraße aktuell gesperrt. Anwohner in Fahrerbusch werden gebeten, Fenster und Türen bitte geschlossen zu halten. Stadtverkehr Osnabrück stockt unter anderem auf dem Ring zwischen Hasetor und Berliner Platz sowie auf dem Hasterweg in Richtung Bramscher Straße. Ansonsten hat sie es ganz gut freigeruckelt, wie man so schön sagt, aber es wird auch geblitzt heute Morgen. Unter anderem in Hobst an der Ippenbürner Straße. Hier stehen sie aktuell im Bereich der Kirche. Autobahn 1 Osnabrück-Münster. Hier gibt es eine Abstandskontrolle zwischen Lengerich und Lattbergen. In Lastrup kannst du euch erwischen. Lindener Straße im Bereich des Verbrauchermarktes. Und der Landkreis Osnabrück, der ist heute planmäßig in Glandorf unterwegs. Und wenn ihr Ergänzung habt, wenn ihr irgendwo im Stau steht oder, dann einfach ganz kurz melden bei uns, anrufen oder WhatsApp schicken. Nummer ist die gleiche. 0541 77 70 50. Radio Osnabrück sagt vielen Dank und wünsche eine gute Fahrt in diesen neuen Monat, ja?
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1: Kidna ist wie die Zeit vergeht. Wir sind schon im September. Wir machen da eine Zeitreise. Geht noch ein bisschen weiter zurück. Aber jetzt erstmal Musik aus dem Jahr 91. Schöner Klassiker von Achim Reichel. Aloha, hea, hea, hea. Mein Name ist Thomas. Ja, das tut mir auch leid. Eigentlich wollte er was sagen, ja. Er sagt nichts mehr. Ich drücke jetzt an den Knopf. Vielleicht geht das. Geht auch nicht mehr. Oh, jetzt habe ich... Ah, jetzt wird spannend. Jetzt mal gucken, ob ich das hier irgendwie auskriege. So, wenn ich jetzt was drücke. Nö. Ach, jetzt wird's witzig. Jetzt, doch, jetzt scheint was zu funktionieren. Sekunde. Oder auch nicht. Ja, irgendwie ist jetzt hier gerade was abgestürzt. So, dann wollen wir mal schauen, ob wir das hier irgendwie ans Laufen bekommen. Ich habe zwar gerade keine genaue Idee, was ich jetzt hier machen muss. Eigentlich sollte jetzt Achim Reichel laufen, aber Achim Reichel läuft nicht. Guck mal, die Kaffeemaschine läuft, das ist schon mal ganz wichtig. Kann ich Achim Reichel irgendwie hiermit überzeugen, ob das hier irgendwie geht? Mal gucken, das mal ausmachen, so. Nee, das irgendwie geht das nicht. Nein, ich will keinen Kaffee. Ich will Musik hören. Ich will Musik hören, meine sehr verehrten Damen und Herren. Was mache ich denn jetzt? Guck mal, da ist er doch, der Achim. Mit Kaffee. Nein, mach den Kaffee aus, Achim. Ich will keinen Kaffee. Nein.

17 Minuten vor 9. Hier ist Radio Osnabrück, perfekt geweckt am Dienstagmorgen. Thank you for the applause. Jetzt machen wir eine kleine musikalische Zeitreise und zwar 10 Jahre zurück ins Jahr 2016. 1. September 2016. Wo wart ihr da gerade? Wisst ihr das noch? Ich selber müsste immer nachgucken. Zum Glück gibt es ja mittlerweile so Backup-Systeme, die laden dann Fotos in die Cloud. Da weiß man zumindest am 1. September 2016, da war ich da und da. Ich kann euch aber sagen, was vor 10 Jahren in den deutschen Single-Charts ganz oben war. Da war zum Beispiel dieser Titel hier auf Platz 3. Felix Jen. Zusammen mit Alma. Und Bonfire. Alma hatte später auch noch ein paar Solo-Hits. Auf Platz 2 gab es diese Kombi hier. Na, die Stimme kennen wir, ne?

10er auf Platz 2 in den deutschen Singlecharts in dieser Song hier. War damals die unangefochtene Nummer 1 in Deutschland. Imani, Don't Be So Shy. Den hören wir jetzt hier bei uns bei Radio Osnabrück. Kommt gut mit uns in diesen Dienstag. Und wenn ihr wisst, wo ihr vor 10 Jahren wart, gerne melden. 0541 77 70 50.

45 ist Radio Osnabrück perfekt geweckt am Dienstagmorgen, 1. September 2026. Ich habe mal ein bisschen auf dem Handy rumgeguckt. Ich habe gerade Bilder aus dem Jahr 1969 auf meinem Telefon gefunden. Ich habe echt Fragen. Keine Ahnung. Ansonsten, ich war vor 10 Jahren, da bin ich tatsächlich im Kanal lang gefahren. Das vielleicht mal ganz kurz zur Info. Vielleicht haben wir uns vor 10 Jahren hier am Kanal gesehen. Das Wetterchen heute hier bei uns in Osnabrück in der Weser am Stream, das lädt so ein bisschen so an, um am Kanal zu spazieren gehen oder Fahrrad zu fahren, aber man sollte auf jeden Fall einen Schirm mitnehmen. Aktuell noch wechselbewölkt hier bei uns über Osnabrück in der Weser am Stream und im Laufe des Vormittags ziehen vor allen Dingen im Osnabrücker Land immer wieder Schauer durch. Tageshöchstwerte liegen heute bei 20 Grad in diesem meteorologischen Herbstanfang, aber vom Herbst merken wir zumindest pollenmäßig noch nicht so wahnsinnig viel. Wir haben nämlich heute immer noch Pollen in der Luft, schwache Belastung durch Ambrosia, Gräser und Wegerichpollen. Heute Abend lassen die Schauer danach, die kommen Nacht ist dann meistens sterneklar. Morgen früh ziehen wieder Wolken rein. Es geht runter bis auf 10 Grad. Die nächsten Tage, die werden so ein bisschen wechselhaft. Jetzt haben wir ja heute gelernt, dass am 1.9. der meteorologische Herbstanfang ist. Aber ich habe mich jetzt dazu entschlossen, trotzdem Titel zu spielen, der den Titel Summer trägt. Und zwar von Calvin Harris. Radio Osnabrück ist hier, 8.48 Uhr.

Verkehrsservice für Osnabrück und die WSMC und Radio Osnabrück ist hier immer direkt informiert, wenn was Wichtiges passiert. Vorsicht bitte auf der Autobahn 30 Osnabrück in Richtung Bad Oeynhausen. Zwischen Melle Ost und Riemsloh liegen Reifenteile auf der Autobahn. Bitte aufpassen auf der 30 in Richtung Bad Oeynhausen. Reifenteile zwischen Melle Ost und Riemsloh. Passt bitte auf, Radio Osnabrück wünscht euch eine gute Fahrt und bringt euch gleich um 9 erstmal wieder auf den neuesten Stand der Dinge, die Radio Osnabrück Nachrichten und danach. Musik aus den 80ern, Clarence Clemons und Jackson Browne, You're a Friend of Mine. Und wir haben natürlich auch aktuelle Musik für euch am Start. Was haltet ihr von dieser Kombination?

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1: Ich bin Babette Büchner. Nach der Sturzflutkatastrophe im Himalaya ist die Zahl der Toten in Nepal und Tibet auf mehr als 1.000 gestiegen. Vermisst werden noch über 5.000 Menschen. Experten warnen unterdessen vor dem Ausbruch gefährlicher Krankheiten. Mitarbeiter der Hilfsorganisation Save the Children berichten von katastrophalen hygienischen Bedingungen und vielen Leichensäcken am Straßenrand. Die umstrittene Einkommensteuerreform der schwarz-roten Bundesregierung soll noch in dieser Woche ins Kabinett und die erste formelle Hürde nehmen. Nach Angaben des Finanzministeriums gibt es eine Einigung bei den letzten Details.
2: Profitieren sollen vor allem Familien mit Kindern, aber auch Leute mit kleineren und mittleren Einkommen. Unterm Strich sind Entlastungen von jährlich 10 Milliarden Euro geplant, ab 2028. Und finanziert wird es dann, so der Plan, durch die Reichensteuer, die etwas früher greift, und eine neue Superreichensteuer. Tempo machen ist also angesagt. Morgen könnte das Paket im Kabinett beschlossen werden. Danach ist dann der Bundestag am Zug. Claudia Wächter, Nachrichtenredaktion.
1: Nach dem weltweiten Ausfall entspannt sich die Lage bei den E-Mail-Diensten von Microsoft wieder. Noch sind nicht alle Nutzer wieder online, aber die betroffenen Systeme laufen nach Angaben des Konzerns schrittweise wieder an.
3: Probleme beim Empfang und Versand von E-Mails oder direkt schon beim Login. Auf Störungsportalen gingen in kurzer Zeit zehntausende Beschwerden ein. Grund für den Ausfall war laut Microsoft ein Fehler in der Cloud-Infrastruktur von Exchange Online. Techniker des Konzerns haben Gegenmaßnahmen eingeleitet und in der Nacht gezielt Korrekturen auf den betroffenen Servern eingespielt. Bei einigen Nutzern kann es aber wohl noch dauern, bis alle Rückstaus im E-Mail-Versand vollständig abgearbeitet sind und die Synchronisation weltweit wieder stabil läuft. Katrin Müller, Nachrichtenredaktion.
1: Ob bei Hausaufgaben oder Referaten, ältere Schüler nutzen fast ohne Ausnahme künstliche Intelligenz. Das zeigt eine Survey-Umfrage im Auftrag von Vodafone. Viele von ihnen greifen sogar täglich oder mehrmals pro Woche auf die KI zurück. Nur 2% der Befragten nutzen ChatGPT und Co. demnach bei der Recherche nie. Bei der Hausaufgabenerstellung verzichten nur 4% komplett auf den KI-Support.
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6: Tja, und wir von Radio Osnabrück, wir setzen hier auf KI, wir setzen auf menschliche Intelligenz. Frag mich gerade, warum ich hier sitze, aber das ist ein anderes Thema. So, aktuell messen wir 16 Grad in Harderberg, 16 Grad auch in Vechta. Das Frühstückspausenwetterchen ist ein bisschen zweigeteilt. Wir haben mal Sonne, mal Wolken. Die Wolken werden im Laufe des Vormittags im Osnabrücker Land immer dichter. Da kann es hier und auch ein bisschen Regen geben. Tageshöchstwerte liegen heute bei 20 Grad. Dazu gibt es einen stellenweise böigen Südwestwind. Heute Abend und in der Nacht sind kaum Wolken an Start. Es geht runter bis auf 10 Grad. Der Radio Osnabrück 3-Tage-Trend bleibt jetzt ein bisschen wechselhaft in den nächsten Tagen. Sonne, Wolken, immer wieder ein bisschen Regen mit dabei. Die Tageshöchstwerte liegen zwischen 20 und 22 Grad.
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6: Gleich 4 nach 9. Moin, liebe Autofahrer, bitte aufpassen auf der Autobahn 1 Münster in Richtung Osnabrück. Im Kreuz Lotte-Osnabrück, da steht in der Überleitung zur Autobahn 30 in Richtung Osnabrück ein kaputtes Fahrzeug. Außerdem ist hier Wasser, wahrscheinlich Kühlwasser auf der Straße. Rutschgefahr, schreibt die Polizei, bitte aufpassen im Lotterkreuz. Wenn ihr von Richtung Münster in Richtung Osnabrück von der 1 auf die 30 wechseln möchtet, liegen gebliebenes Fahrzeug und Wasser, Rutschgefahr, passt ihr bitte auf. Und dann haben wir Reifenteile auf der Autobahn 30 und zwar in Richtung Bad Oeynhausen zwischen Melle-Ost und Riemsloh. Auf allen Fahrstreifen passt ihr bitte auf. Hinweis für die Autobahn 30, Rheine in Richtung Amsterdam zwischen Rheine-Nord und Salzbergen steht ein kaputtes Auto. Hier bitte aufpassen. Und ein Hinweis für den Kreis Kloppenburg, die L847 ist zwischen der B72 und dem Abzweig nach Falkenberg gesperrt. Hier brennt eine Scheune. Es laufen Rettungs- und Löscharbeiten. Anwohner werden deswegen gebeten, Fenster und Türen geschlossen zu halten und fahrt bitte drumherum. Ansonsten sind die Straßen frei bei uns in Osnabrück und der Weser-Ems-Region, zumindest so, wie wir das sehen können. Aber ihr habt auch was gesehen, und zwar Blitzer. Unter anderem in Hopsen an der Ebenbürner Straße an der Kirche stehen sie aktuell. Den Lastrupp kannst du euch an der Lindener Straße in Höhe des Verbrauchermarktes erwischen. Es gibt eine Abstandskontrolle A1 Osnabrück-Münster zwischen Lengerich und Lattbergen. Und der Landkreis Osnabrück, der ist heute planmäßig in Glandorf unterwegs. Und wenn ihr Ergänzungen für diese Liste habt, you are very welcome. 0541 77 70 50. Könnt ihr auch gerne auf Deutsch melden, Telefon, WhatsApp, beides funktioniert. 0541 77 70 50. Radio Osnabrück sagt schon mal vielen Dank. und wünsche eine gute Fahrt.
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6: Und jetzt gibt's den Soundtrack für eure erste Frühstückspause im September. Mein Name ist Thomas.
7: Und Sie sind hier der Gärtner?
6: Nee, Moderator.

0: Morgen hat Radio Osnabrück perfekt geweckt. Am 1. September 2026 die erste Frühstückspause im neuen Monat. Vielen Dank fürs Einschalten. Gerne nochmal weiter sein, damit alle Radio Osnabrück hören. Und wenn demnächst das Telefon klingelt, dann wisst ihr ja, was sagt er, wenn er gefragt wird, welchen Sender habt ihr gestern gehört? Richtig, Radio Osnabrück. Als Dankeschön gibt's das hier.
1: 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Widder.
2: Sie sind unternehmungslustig und bringen jetzt fast mühelos Projekte ins Rollen. Körperliche Arbeit bewältigen Sie relativ leicht.
3: Stier.
2: Worauf haben Sie gerade Lust? Wann immer es möglich ist, sollten Sie es sich gut gehen lassen.
3: Zwillinge.
2: Eine harmonische und vertraute Umgebung ist die beste Voraussetzung, um sich heute wohlzufühlen. Sie verstehen es, Ihre Umgebung mit viel Liebe und Geschmack einzurichten.
3: Krebs.
2: Geistig wach und flexibel können Sie anspruchsvolle Arbeiten heute besonders gut bewältigen. Auch die Kommunikation mit den Mitmenschen ist in regem Fluss.
3: Löwe.
2: Die tendenziell passive Stimmung, die heute vorherrscht, lässt Sie anfällig werden für Zugeständnisse. Passen Sie auf, dass Sie nichts versprechen, was Sie später bereuen könnten.
3: Jungfrau.
2: Sie sind ein bisschen launisch und wissen nicht so recht, was Sie wollen. Gönnen Sie sich einfach ein bisschen Ruhe.
3: Waage.
2: Nehmen Sie sich Zeit zum Träumen. Versuchen Sie, Ihrer Fantasie Ausdruck zu geben, zum Beispiel durch Erzählen, Malen oder Musizieren.
3: Skorpion.
2: Speziell im technischen Bereich meistern Sie Herausforderungen relativ leicht, denn ein wacher Geist lässt Sie Lösungen für Probleme finden.
3: Schütze.
2: Heute sind Sie besonders kraftvoll. Vor allem körperliche Arbeit geht Ihnen gut von der Hand.
3: Steinbock.
2: Sich einer romantischen Stimmung hinzugeben und ein bisschen von der großen Liebe zu träumen, dürfte heute eine besondere Wohltat sein. Nehmen Sie sich die Zeit dazu.
3: Wassermann.
2: Besonders am Nachmittag ist es für andere Menschen heute leicht, Sie zu beeinflussen. Sowohl auf positive als auch auf negative Weise. Sie sind ziemlich verletzlich und sollten auf sich achten.
3: Fische.
2: Liebesfragen lassen sich heute besonders gut klären. Sie finden leicht die richtigen Worte. Schenken Sie Ihrem Verstand aber dennoch Gehör.
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Guten Morgen, das Radio Osnabrück perfekt geweckt am Dienstag. 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September können wir wählen hier bei uns in Niedersachsen. 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
1: Im Studio Alex, guten Morgen. In Lingen hat die Polizei die Ausschreitungen in der Innenstadt aufgearbeitet. 6 Polizeikräfte sind dabei leicht verletzt worden. Eine Ermittlungsgruppe hat Zeugenaussagen und Videos ausgewertet. Die Polizei hat 25 Strafverfahren gegen 8 Beschuldigte eingeleitet. Die Beschuldigten sind zwischen 18 und 37 Jahre alt. Die Verfahren liegen jetzt bei der Staatsanwaltschaft Osnabrück. In Wagenfeld soll eine 17-jährige Jugendliche auf dem Großmarkt belästigt worden sein. Sie hat den Vorfall am Freitagabend angezeigt. Der Vorfall soll auf dem Parkplatz der Kreissparkasse passiert sein. 2 unbekannte Männer sollen beteiligt gewesen sein. Die Ermittlungen dauern an. Die Polizei Diepholz sucht Zeugen. In Osnabrück ist ein Kind von einem E-Scooter angefahren worden. Der Unfall hat sich am Freitag auf der Bremer Straße ereignet. Das Kind ist leicht verletzt worden. 2 junge Männer auf dem schwarzen E-Scooter sind anschließend geflüchtet. Der E-Scooter ist entgegen der Fahrtrichtung unterwegs gewesen. Die Polizei sucht Zeugen. Niedersachsen hat einen sonnigen und trockenen Sommer erlebt. Vor allem der Juni ist außergewöhnlich heiß gewesen. Der Deutsche Wetterdienst hat den viertwärmsten Juni seit 1881 registriert. Im Sommer hat es landesweit 14 heiße Tage gegeben. Gleichzeitig ist deutlich weniger Regen gefallen als üblich. Auch die Zahl der Sonnenstunden ist über dem Durchschnitt gelegen. In Osnabrück haben beim Stadtradeln rund 3.900 Menschen teilgenommen. Sie haben zusammen rund 760.400 Kilometer zurückgelegt. Damit hat die Stadt einen neuen Kilometerrekord erreicht. Auch die Zahl der Teams ist auf knapp 230 gestiegen. Die Aktion hat den Klimaschutz und ein soziales Fahrradprojekt unterstützt. Die Stadt hat die Gewinner bei der Kulturnacht ausgezeichnet. In Warrelbusch hat heute Morgen ein Stallgebäude gebrannt. Als die Polizei eingetroffen ist, hat der Stall bereits in Vollbrand gestanden. Ein angrenzendes Gebäude ist evakuiert worden. Tiere sind nicht betroffen gewesen. Rund 100 Einsatzkräfte haben das Feuer gelöscht. Der Schaden liegt bei rund 200.000 Euro. Soweit die Radio Osnabrück Regionalnachrichten. 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
4: 18 Grad aktuell in Gaste, 17 Grad aktuell in Diepholz. Habt eben gerade gehört, die Meteorologen, die machen mit dem heutigen 1. September quasi einen Haken an den Sommer. Wettermäßig sieht es auch nicht unbedingt nach Sommer aus, obwohl sonnenstundenmäßig geht es. 6 Sonnenstunden gibt es heute in Bissendorf bis zu 10 Sonnenstunden gibt es heute in Papenburg. Vor allen Dingen im Osnabrücker Land sind immer wieder Wolken am Start. Bis zum Mittag gibt es hier und da auch ein paar Schauer Richtung Norden, also Richtung Emsland. Da ist heute Nachmittag volle Kanne Sonne angesagt. Tageshöchstwerte heute überall 20 Grad. Dazu weht ein stellenweise böiger Wind aus südwestlichen Richtungen. Heute Abend und in der Nacht sind nur wenige Wolken unterwegs. Es kühlt sich ab bis auf 10 Grad.
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4: 9:30 Uhr. Moin, liebe Autofahrer, bitte vorsichtig fahren auf der Autobahn 30 Rheine in Richtung Amsterdam. Zwischen Rheine-Nord und Salzbergen ist ein Auto liegen geblieben. Ich bitte vorsichtig fahren und ihr habt es eben gerade gehört. Im Bereich Fahrerbusch da laufen Löscharbeiten nach wie vor. Deswegen ist die L847 zwischen der B72 und Falkenberg gesperrt. Wenn ihr euch auskennt, dann fahrt bitte drumherum. Anwohner von Fahrerbusch werden nach wie vor gebeten, Fenster und Türen bitte geschlossen zu halten. Wir halten euch da auf dem Laufenden, wollte ich eigentlich sagen. Und ich halte euch auch auf dem Laufenden bezüglich Blitzer. Die stehen unter anderem in Goldenstedt an der Fechterer Straße an der 70er. In Hobsten kannst du euch an der Eppenbürner Straße erwischen im Bereich der Kirche. Es gibt eine Abstandskontrolle A1 Osnabrück-Münster zwischen dem Bereich der Kirche. Es gibt eine Abstandskontrolle A1 Osnabrück-Münster zwischen Lingerich und Lattbergen. In Lastrow wird geblitzt. Lindener Straße.

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1: Kurz halb zehn, Zeit für eine kleine musikalische Abkühlung.
2: Ich brauche mehr Details.
1: Gibt es. Cool in the Gang, fresh. Mein Name ist Thomas Morgan.

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2: Welcher Kandidat verfolgt bei der Oberbürgermeisterwahl eigentlich welche Ziele? Wer dabei den Überblick verliert, ist hier genau richtig. Um 19 Uhr gibt es im Scherhaus der Friedenskirche in Osnabrück den OB-Valomaten. Hierbei stellen sich die Kandidierenden den Fragen des Publikums und des Moderators Tom Herter. Mit dabei sind Katharina Pötter, Oliver Haskamp, Robert Alfering, Thomas Groß und Volker Bajus. Kommt vorbei und lasst euch bei eurer Meinungsbildung stärken. Der Eintritt ist frei. Ab nach Bad Rothenfelde! Morgen um 15 Uhr findet wieder die Besichtigung der Gradierwerke statt. Wollt ihr mehr über das imposante Gebilde wissen? Dann seid ihr bei der Besteigung mit Vortrag genau richtig. Taucht ein in die Geschichte der Windkunst und Salzgewinnung.
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0: Jagger war das mit Bad Romance hier bei uns beim Radio Osnabrück. Und gleich nach 10 ist Michael für euch am Start. Er wird euch den ersten meteorologischen Herbsttag begleiten mit ganz viel Musik, die eigentlich relativ wenig mit Herbst zu tun hat. Madonna ist dabei mit Music. Außerdem gibt es aktuelle und niegelnagelneue Musik für euch von Oliver Heldens. A-E-I-O-U. Ich kann das genauso gut, das ist unglaublich. Und vorher gibt es Musik von Michael Jackson. Geht sofort weiter.
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1: Ich bin Babit Büchner. Nach der gewaltigen Sturzflut im Himalaya ist die Zahl der Toten in Nepal und Tibet auf mehr als 1000 gestiegen. Helfer berichten unterdessen von katastrophalen hygienischen Bedingungen im Unglücksgebiet.
2: Damit wurde eine erschütternde Marke überschritten und die Zahl dürfte in den nächsten Tagen und Wochen noch dramatisch steigen. Den Statistiken zufolge werden noch tausende Menschen vermisst, darunter auch einige Deutsche. Mittlerweile erreichen die Rettungsteams auch auf dem Boden abgelegene Regionen. Bisher waren sie vor allem mit Hubschraubern im Einsatz. Experten warnen nun zunehmend vor drohenden Krankheitsausbrüchen, weil vielerorts Leichensäcke herumliegen und das Wasser verschmutzt ist. Es drohen Seuchen wie die Cholera. Aus Bangkok, Carola Frenzen.
1: Die Verteidigungsminister der EU-Staaten wollen heute bei einem informellen Treffen in Irland über die weitere militärische Unterstützung der Ukraine beraten. Im Mittelpunkt steht dabei die Frage, wie die Luftverteidigung des Landes gestärkt werden kann. In der Nacht hat Russland die Hauptstadt Kiew erneut mit Raketen und Drohnen angegriffen. Die Militärverwaltung meldete auf der Plattform Telegram 3 Tote und 5 Verletzte. Ob für Hausaufgaben oder Referate. Ältere Schüler nutzen fast ohne Ausnahme künstliche Intelligenz, viele von ihnen sogar täglich. Das hat eine Survey-Umfrage im Auftrag von Vodafone unter 16- bis 19-Jährigen ergeben.
3: Wenn es zum Beispiel um die Recherche für Referate oder Hausarbeiten geht, sagen nur 2% nie, auf KI-Support zurückzugreifen. Für die eigentliche Erstellung der Hausaufgaben nutzen fast 70% täglich oder mehrmals in einer Woche künstliche Intelligenz. Denken die Jugendlichen also gar nicht mehr selbst nach, sondern lassen die KI denken? Die Umfrage legt das nahe und daher sagen die Macher in ihrer Bilanz auch, Technologie sollte das Denken unterstützen, nicht ersetzen. Uli Reitinger, Nachrichtenredaktion.
1: Der große Microsoft-Ausfall ist fast überstanden. Noch sind nicht alle Nutzer wieder online, aber die betroffenen E-Mail-Dienste laufen nach Angaben des Konzerns schrittweise wieder an. Ein technischer Fehler hatte laut Microsoft den Zugang auf die Mail-Server blockiert. Über Stunden konnte sich niemand einloggen oder Nachrichten senden und empfangen.
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6: Aktuell messen wir 16 Grad in Gretisch, 16 auch in Bad Bergen. Viel Grau heute und zwar bis in den Nachmittag hinein. Etwas Sonne kommt dann auch mal durch und gegen Abend klart es auf. In der Nacht dann wieder ein paar Wolken unterwegs. Am Tag gibt's dazu heute 20 und in der Nacht bis zu 14 Grad. So, der Radio Osnabrück 3-Tage-Trend. Sonne und Wolken gemixt. Jawohl, so sehen die nächsten Tage aus. Und wir müssen mit Regenschauern rechnen. Dabei werden Höchstwerte erreicht von ca. 20 Grad. Heute und am Donnerstag gibt es nur auch noch einen durch auffrischenden Wind.
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6: Hallo liebe Autofahrer, dann geht's jetzt mal rauf auf die A30, Rheine Richtung Amsterdam. Zwischen Rheine-Nord und Salzbergen steht ein defekter PKW, Vorsicht bitte. Dann geht's in den Kreis Kloppenburg, L847. Zwischen dem Abzweig nach Kloppenburg und dem Abzweig nach Falkenberg, da brennt irgendwas. Derzeit ist dort in beiden Richtungen gesperrt und aufgrund des Brandes gilt diese Meldung für Fachelbusch-Anwohner. Die werden nämlich gebeten, Fenster und Türen geschlossen zu halten. Jetzt kommen wir zu Folgendem. Natürlich wird auch heute wieder geblitzt. Jetzt gerade unter anderem auf der A1 Osnabrück Richtung Münster. Da gibt es eine Abstandskontrolle zwischen Lengerich und Ladbergen. Dann in Hobsten auf der Ibbenbürener Straße, in Kleinbersen, Haselener Straße, da ist 60 übrigens. Dann in Lastrup auf der Lindener Straße, in Lingen an der Ems auf der Osnabrücker Straße. Genauer gesagt dann zwischen dem Kreisverkehr und Mundersum. Und der Landkreis Osnabrück, der ist heute planmäßig in Glandorf unterwegs. Wenn ihr was für uns habt, was hier dringend ergänzt gehört, sagt es uns bitte, wir reichen es dann gerne weiter. Nutzt bitte folgende Nummer 0541 77 70 50 0541 77 70 50. Dann sag ich doch schon mal Danke im Voraus. Radio Osnabrück wünscht gute Fahrt.
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6: Ja, ich hab's ja mitbekommen. Thomas, lieber Kollege, der Herbst fängt an. Ich weiß, aber ja nur für die Meteorologen. Für mich noch lange nicht. Bin immer an sich, immerhin, immer, ständig, richtig gut gelaunt. Und zwar in Richtung Sommer. So ist das bei mir. Könnte gerade einen Winterprotest einlegen, aber bringt ja eh nichts. Schön, dass ihr da seid. Ich bin Michael. Hallo. Naja, Winterprotest, gar nicht so schlecht die Idee vielleicht, oder? Einfach, wenn es draußen, Entschuldigung, arschkalt ist, kurze Klamotten tragen. Ja, Schlappen und alle denken, wie ist der denn drauf? Das ist der Michael von Radio Osnabrück. Der ist immer so. Aber die passende Musik für Sommergefühle, die habe ich auf jeden Fall. Jetzt zum Beispiel Madonna Music. Habe ich schon gesagt, wie schön das ist, dass ihr da seid? Ja, ich sag's trotzdem gerne nochmal. Schön, dass ihr da seid. Radio Osnabrück durch den Tag mit Michael.

gab ja früher, kennt ihr vielleicht noch, den Begriff der Raupenmusik. Hm? Sagt euch das noch was? Also es ging auf den Rummelplatz und wenn man an der Raupe stand, kamen aber so ganz bestimmte Titel. Ne? Ja, Ace of Base früher, 80er und ihr kennt das alles noch. Der Song, der jetzt kommt, geht so. Der hatte damals bei uns mit der Raupe gar nichts zu tun, sondern das hieß Lose kaufen, weil da an der Bude lief das Ding rauf und runter. Ja, also los.

starke Stimme Tom Grennan, A Little Bit of Love. Und jetzt freuen wir uns auf die nächste starke Stimme. Die kommt von Andreas Burani, Nur in meinem Kopf. Und dann sind ja gleich noch Gary Bird und The GB Experience zu Gast. Und dann gibt's die Regionalnachrichten bei Radio Osnabrück. Denn ihr wisst ja, bei uns hört ihr, was los ist.

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2: Im Studio Alex, guten Morgen. Gestern Abend hat es vor einem Kiosk in der Osnabrücker Hasestraße einen Polizeieinsatz gegeben. Mehrere Zeugen haben gegen 19.10 Uhr eine Schlägerei gemeldet. Dabei soll auch ein Baseballschläger eingesetzt worden sein. Die Beamten haben 3 mutmaßlich Beteiligte angetroffen. Mindestens eine Person ist leicht verletzt worden. Die Polizei hat Ermittlungen aufgenommen. In der Nacht vom 17. auf den 18. Juli hat es in der Lingener Innenstadt Auseinandersetzungen gegeben. Dabei sind 6 Polizeikräfte leicht verletzt worden. Eine Ermittlungsgruppe hat den Einsatz anschließend aufgearbeitet. Die Polizei hat 25 Strafverfahren gegen 8 Beschuldigte eingeleitet. Die Verfahren liegen jetzt bei der Staatsanwaltschaft Osnabrück. Gegen 2 Beschuldigte gilt bis Anfang nächsten Jahres ein Aufenthaltsverbot für Lingen. Gestern Abend hat die Polizei in Diepholz einen Autofahrer kontrolliert. Sein 3-jähriges Kind saß ungesichert auf dem Schoß der Mutter. Die Beamten haben den 25-Jährigen zunächst verwarnt. Danach ist er trotzdem mit dem weiterhin ungesicherten Kind weitergefahren. Bei einer zweiten Kontrolle hat er das Kind ordnungsgemäß gesichert. Gegen ihn läuft ein Ordnungswidrigkeitenverfahren mit 60 Euro Bußgeld und einem Punkt. Am Freitag ist ein Kind auf der Bremer Straße in Osnabrück von einem E-Scooter angefahren worden. Das Kind ist dabei leicht verletzt worden. Der E-Scooter war mit 2 jungen Männern besetzt. Sie sind entgegen der Fahrtrichtung gefahren. Nach dem Zusammenstoß haben sie den Unfallort verlassen. Die Polizei sucht Zeugen. In der Nacht zu Sonntag hat ein Autofahrer in Preußisch-Olgendorf bei der Flucht vor der Polizei einen schweren Unfall verursacht. Der Kia ist zuvor mit mehr als 150 Stundenkilometern unterwegs gewesen. In einer Kurve ist das Auto gegen eine Laterne und eine Praxisfassade geprallt. Der mutmaßliche Fahrer hat unter Alkohol- und Drogeneinfluss gestanden. Am Wagen waren gestohlene Kennzeichen angebracht. Die Polizei ermittelt weiter. Heute Morgen hat ein Stallgebäude an der Gareler Straße in Warelbusch gebrannt. Als die Polizei eingetroffen ist, stand der Stall bereits in Vollbrand. Tiere sind nicht betroffen gewesen. Rund 100 Einsatzkräfte haben das Feuer gelöscht. Die Gareler Straße ist während der Löscharbeiten gesperrt worden. Der Schaden liegt bei etwa 200.000 Euro. Soweit die Radio Osnabrück Regionalnachrichten. 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
6: 19 Grad messen wir aktuell in Osnabrück-Zentrum, 18 in Bruchmühl. Das ist heute irgendwie so ein halber Herbsttag schon. Viele graue Wolken unterwegs, zwischendurch gibt's auch mal Sonne. 20 Grad in der Spitze am Tag und immerhin noch 15 in der Nacht.
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6: Hallo liebe Autofahrer, ich habe da was von der A30 Rheine Richtung Amsterdam. Zwischen Rheine-Nord und Salzbergen liegt ein defekter LKW. Da steht ein defekter PKW. Macht's aber nicht weniger gefährlich, also bitte gut aufpassen. Wir gehen mal zu Folgendem über. Denn auch heute wird wieder kräftig geblitzt. Unter anderem jetzt auf der A31 Richtung Lingen, kurz hinter der Raststätte Emsfechte. Mobiles Teil, 80 ist vorgeschrieben. In Emsbüren auf der Schüttorfer Straße steht was. Dann in Lingen-Ems auf der Osnabrücker Straße zwischen dem Kreisverkehr und Mundersum. Außerdem ist der Landkreis Osnabrück planmäßigerweise heute in Glarndorf unterwegs und blitzt euch. Wenn ihr noch was gesehen habt, was hier in die Meldung gehört, sagt es uns. Wir geben es sehr gerne weiter. 0541 77 70 50 0541 77 70 50. Text oder Sprachnachricht, WhatsApp, Telefon, so wie es euch am angenehmsten ist. Vielen Dank im Voraus. Radio Osnabrück wünscht gute Fahrt.
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6: Ja, gleich mal wieder mit einigen passenden Jobvorschlägen für euch. Ich freue mich sehr, dass ihr hier seid. Mein Name ist Michael. Kaffee ist leer. Gut, dass ihr seid. Mein Name ist Michael. Kaffee ist leer. Gut, dass Musik kommt. Schön, dass ihr da seid.

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2: Schon krass, oder? Welche spannenden Jobs es da gibt. Sensationell. Ich hoffe, das Passende für euch war dabei. Und wenn ihr sagt, nee, lieber doch was anderes, morgen noch mehr, ist ja klar. Ne?

0: Würde ja vorschlagen, wir machen gleich einfach mit richtig guter Musik weiter, auch in der nächsten Stunde, oder? Machen wir auch, so geht's nämlich gleich los, direkt nach den Nachrichten. Mabel, don't call me up. Außerdem folgendes. Dasha und Austin, alles das und noch viel mehr nach den Nachrichten hier bei Radio Osnabrück. Schön dranbleiben.
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1: Ich bin Babette Büchner. Die Bundesregierung will sich bald zu den Urhebern des Drohnenangriffs am Flughafen Leipzig-Halle äußern und auch Konsequenzen verkünden. Außenminister Johann Wadephul hat nun eine ausgewogene und überlegte Reaktion angekündigt.
2: Deutschland lässt sich in keiner Weise einschüchtern und das wird auch weiterhin die Grundeinstellung unserer Politik sein. Von unserer Seite gibt es keine Überreaktionen, aber Reaktionen, wenn wir angegriffen werden.
1: Zu den konkreten Maßnahmen äußerte er sich nicht. Die Verteidigungsminister der EU-Staaten wollen heute bei einem informellen Treffen in Irland über die weitere militärische Unterstützung der Ukraine beraten. Im Mittelpunkt steht dabei die Frage, wie die Luftverteidigung des Landes gestärkt werden kann. In der Nacht hat Russland die Ukraine erneut mit Raketen und Drohnen angegriffen. Präsident Selenskyj sprach auf der Plattform X von insgesamt 12 Toten und Dutzenden Verletzten. Nach der gewaltigen Sturzflut im Himalaya ist die Zahl der Toten in Nepal und Tibet auf mehr als 1000 gestiegen. Helfer berichten unterdessen von katastrophalen hygienischen Bedingungen im Unglücksgebiet.
3: Damit wurde eine erschütternde Marke überschritten und die Zahl dürfte in den nächsten Tagen und Wochen noch dramatisch steigen. Den Statistiken zufolge werden noch tausende Menschen vermisst, darunter auch einige Deutsche. Mittlerweile erreichen die Rettungsteams auch auf dem Boden abgelegene Regionen. Bisher waren sie vor allem mit Hubschraubern im Einsatz. Experten warnen nun zunehmend vor drohenden Krankheitsausbrüchen, weil vielerorts Leichensäcke herumliegen und das Wasser verschmutzt ist. Es drohen Seuchen wie die Cholera. Aus Bangkok, Carola Frenzen.
1: Auf Anhieb verstehen, was das Finanzamt schreibt. Daran haben Bund und Länder auf Initiative Nordrhein-Westfalens gearbeitet. Das Ergebnis? 730 Textbausteine, die in der täglichen Korrespondenz der Steuerverwaltungen mit den Bürgern zum Einsatz kommen, wurden in einfache Sprache umformuliert. Ab sofort sollen die Verbesserungen nun bundesweit umgesetzt werden, sagte ein Sprecher des NRW-Finanzministeriums.
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6: Wir messen aktuell 20 Grad in Belm und 17 in Klosterösede. Viel Grau gibt's heute bis in den Nachmittag hinein. Ist dann doch schon ein bisschen herbstlich. Etwas Sonne, die gibt's auch mal zwischendurch. Gegen Abend klart es wieder auf und in der Nacht sind dann auch wieder ein paar Wolken unterwegs. Am Tag heute bis zu 20 und in der Nacht bis zu 14 Grad. Der Blick auf den Radio Osnabrück 3-Tage-Trend zeigt Folgendes. Es wechseln sich Sonne und Wolken ab. Es muss auch mit Regenschauern gerechnet werden und dabei gibt's Höchstwerte immer so um die 20 Grad. Heute sowie auch am Donnerstag dazu noch ein böig auffrischender Wind.
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6: Da beginnen wir mal mit einer Warnmeldung. Achtung bitte, das betrifft Mollbergen. An der Martrumer Straße brennt ein Stallgebäude. Anwohner sollen bitte Fenster und Türen geschlossen halten und den Bereich meiden. In Mollbergen an der Martrumer Straße brennt ein Stallgebäude. Anwohner bitte Fenster und Türen zu und den Bereich meiden. Außerdem ist aufgrund dessen die Martrumer Straße komplett gesperrt. Jetzt kommen wir zu Folgendem. Auch heute gibt's wieder teure Fotos, wenn ihr nicht aufpasst. Es wird geblitzt, unter anderem gerade auf der A31 Richtung Lingen-Ems, kurz hinter der Raststätte Ems-Vechte. Da steht was Mobiles, Tempo 80 ist dort. In Ems-Büren auf der Schüttorfer Straße wird geblitzt, in Lingen an der Ems, Osnabrücker Straße, zwischen dem Kreisverkehr und Mundersum. Und der Landkreis Osnabrück, der ist heute planmäßig unterwegs in Glandorf. Wenn ihr eine Ergänzung habt, die hier in die Meldung gehört, sagt es uns bitte. Wir geben es sehr gerne weiter. 0541 77 70 50. Im Voraus dafür vielen Dank. Radio Osnabrück wünscht gute Fahrt.
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6: Tor. Ach so, aber für wen? Ja, das ist halt die große Frage, ne? Die meisten wissen, wovon ich spreche. Und allen anderen, ja, erklär's mir gleich gerne nochmal. Schön, dass ihr da seid. Ich bin Michael. Hallo.

0: Ja, in Bayern wird man jetzt fragen, wer jodelt anschließend lauter. Und das ist ja beim Pokalspiel nie so richtig gesagt. Ne? Da gibt es immer zwei Favoriten. Ganz ehrlich, da haben schon die Allerkleinsten die Allergrößten rausgeworfen. Also, und jetzt die Lederhosen zu Gast an der Bremer Brücke. Hallo, hier hört Radio Osnabrück. Das VfL-Pokalspiel gegen den FC Bayern München, das steht morgen an, am 2. September. Und ob der VfL das packt, das steht ja noch in den Sternen. Allerdings haben wir so einige Osnabrücker Sternengucker einfach mal nach ihren Prognosen gefragt.
1: 3-1, leider für Bayern, ja. Das ist halt ein Unterschied, dritte Liga, zweite Liga.
2: Osnabrück gewinnt 3-2.
3: 0-4 für den VfL, also Bayern wird gewinnen. Ich denke, das ist die stärkere Mannschaft.
4: 8-0 für Bayern München. Gegen Spieler, die über eine halbe Milliarde kosten, kann Osnabrück nicht anstinken.
5: 2-0 für Osnabrück.
6: Ich hoffe, dass der Kleine gegen Goliath gewinnt.
7: 6-2 für Bayern.
8: Ich würde sagen 3-1 für Bayern.
9: Für ein knackiges 7-1 für Osnabrück.
10: Ah, mit Glück schaffen die ein Tor.
11: 3-0 Bayern.
12: Wir sind ein Tor nur, ist egal.
13: Ich sag 2-1 und VfL. Ist ein Schicksalsding.
0: Also gemischt, da könnten die Meinungen wohl kaum sein, oder? Es bleibt also richtig spannend und wir bleiben natürlich an dem Thema dran, denn ihr wisst ja, Radio Osnabrück, hier hört ihr, was los ist.

0: Terence Trent D'Arby. Das haben wir gleich Isaac von vielen genannt, We Had It All. Und wenn wir schon von Fußball reden, können wir alle ein bisschen vorfeiern. Wie wär's denn? Hauen wir schon mal den Major Tom drauf mit Peter Schilling, oder? Und dann gibt's gleich, wie immer um halb, hier die Infos aus der Region in den Radio Osnabrück Regionalnachrichten. Denn ihr wisst ja, bei uns hört ihr, was los ist.
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1: Im Studio ist Alex. Guten Tag. In Mollbergen ist vor rund einer Stunde ein Schweinestall in der Martrumer Straße in Brand geraten. In dem Stall waren 120 Schweine. Mehrere Feuerwehren sind im Einsatz. Durch das Feuer ist viel Rauch entstanden. Anwohner sollen Fenster und Türen geschlossen halten. Die Martrumer Straße ist im betroffenen Bereich gesperrt. In der Osnabrücker Hasestraße hat es gestern Abend vor einem Kiosk eine Schlägerei gegeben. Mehrere Zeugen haben gegen 19.10 Uhr den Notruf gewählt. Polizisten haben drei mutmaßlich Beteiligte in der Nähe angetroffen. Mindestens eine Person ist leicht verletzt worden. Ein Baseballschläger ist trotz einer Fahrzeugdurchsuchung nicht gefunden worden. Die Polizei ermittelt. Nach den Auseinandersetzungen in der Lingener Innenstadt hat die Polizei 25 Strafverfahren eingeleitet. 8 Beschuldigte zwischen 18 und 37 Jahren sind betroffen. Bei dem Einsatz sind 6 Polizeibeamte leicht verletzt worden. Eine 11-köpfige Ermittlungsgruppe hat Zeugenaussagen und Videos ausgewertet. Die Ermittlungsgruppe ist inzwischen aufgelöst worden. Die Verfahren liegen bei der Staatsanwaltschaft Osnabrück. In Diepholz hat die Polizei gestern Abend einen Autofahrer zweimal angehalten. Der 25-Jährige war mit seinem 3-jährigen Kind unterwegs. Das Kind hat ungesichert auf dem Schoß der Mutter gesessen. Nach der ersten Kontrolle ist der Mann zunächst weitergefahren. Erst nach der zweiten Kontrolle hat er das Kind richtig gesichert. Ihn erwarten 60 Euro Bußgeld und ein Punkt. Für den Innovationspreis Niedersachsen 2026 sind 6 Projekte nominiert worden. Die Projekte kommen aus Medizin, Robotik, künstlicher Intelligenz und Nanotechnologie. Mehr als 80 Bewerbungen sind eingegangen. Die Auszeichnung wird in 2 Kategorien vergeben. Die Gewinner werden am 3. November in Hannover bekannt gegeben. Pro Kategorie gibt es 20.000 Euro Preisgeld. Das Weihnachtssingen an der Bremer Brücke findet im Dezember an 2 Abenden statt. Geplant sind der 15. und 16. Dezember. Beginn ist jeweils um 19 Uhr. Im letzten Jahr war die Premiere ausverkauft. Die Osnabrücker Weihnachtsband begleitet die Besucher erneut. Der Vorverkauf beginnt heute um 12 Uhr. Soweit die Radio Osnabrück Regionalnachrichten. 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
4: Aktuell messen wir 19 Grad in Eversburg, 17 in Bad Iburg. Das ist irgendwie so ein halber Herbsttag heute schon. Ganz viele graue Wolken sind unterwegs. Zwischendurch kommt dann auch mal ein bisschen die Sonne raus. 20 Grad am Tag und 15 in der Nacht. Ich sag, ein halber Herbsttag.
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4: Achtung, liebe Autofahrer, eine Meldung aus Mollbergen. Es gibt eine Vollsperrung dort, und zwar ist die Martrumer Straße aufgrund eines Feuerwehreinsatzes komplett gesperrt. Bitte umfahren. Und die Einwohner von Mollbergen, die werden gebeten, Fenster und Türen geschlossen zu halten. Dann kommen wir zu Folgendem. Geblitzt wird heute unter anderem jetzt auf der A31 Richtung Lingen-Ems, kurz hinter der Raststätte Ems-Vechte, ein mobiles Gerät in der Tempo-80-Zone. Dann Ems-Büren auf der Schüttdorfer Straße, Hörstel-Hopsener Straße und in Lingen-Ems auf der Osnabrücker Straße. Außerdem ist der Landkreis Osnabrück heute planmäßig in Glandorf unterwegs und macht teure Bilder von euch. Ja, wird ja nichts mit teurem Bild. Ihr fahrt ja sowieso immer vorschutzmäßig, ne? Oder? Ja. So, wenn ihr noch was für uns habt, was ihr ergänzt gehört, sagt es uns, wir geben es gerne weiter. 0541 77 70 50. 0541 77 70 50. Danke im Voraus. Radio Osnabrück wünscht gute Fahrt.
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4: Jetzt gerade gehört ihr eben, es brennt in Mollbergen und wir werden da gleich mal etwas genauer drüber sprechen. Was ist überhaupt los? Schön, dass ihr da seid. Ich bin Michael. Hallo nochmal.

0: So, und die Frage, die sich stellt, lautet: Was ist da los in Mollbergen? Aktuell brennt ja ein Gebäude in der Gemeinde Mollbergen. Was dort genau brennt, hat uns Christoph Schumacher für Radio Osnabrück erklärt.
1: Als die ersten Kräfte vor Ort eintrafen, konnte ein in Vollbrand stehender 75 Meter langer Schweinestall festgestellt werden. Zum Zeitpunkt des Brandausbruchs befanden sich noch 120 Schweine im Stall.
0: Also es brennt ein Schweinestall, und ob auch Schweine bisher durch das Feuer verunglückt sind, ist noch unklar. Als die Feuerwehr gegen 10.20 Uhr eingetroffen ist, hat sie sofort Verstärkung angefordert.
1: Die Löscharbeiten dauern derzeit an. Infolge des Brandes kam es zu einer enormen Rauchentwicklung, weswegen Anwohner derzeit noch gebeten werden, Fenster und Türen geschlossen zu halten.
0: Und für die Löscharbeiten musste die Martrumer Straße dann noch wirklich voll gesperrt werden. Warum überhaupt das Feuer ausgebrochen ist, ist noch gar nicht klar. Und wie sich die Lage entwickelt, hört ihr natürlich bei uns im Programm, denn ihr wisst ja, Radio Osnabrück, bei uns hört ihr, was los ist.

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0: Also rein stimmlich gesehen könnte ich sagen, in Bezug auf die nächste Stunde, Ladies first. Denn so geht's gleich los mit der Stimme von Whitney Houston, direkt nach den Nachrichten hier bei Radio Osnabrück. Außerdem noch folgendes im Angebot. Jennifer Rush, ich habe gesagt, Ladies first, ne? 25 Lovers, gleich das und vieles mehr. Also, schön dranbleiben.
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1: Ich bin Babette Büchner. Die Bundesregierung will sich bald dazu äußern, was Ermittler zum Drohnenangriff am Flughafen Leipzig-Halle herausgefunden haben. Außenminister Johann Wadephul hat nun eine überlegte Reaktion angekündigt. Es gebe keine Überreaktion, aber Reaktionen, wenn die Bundesrepublik angegriffen werde, so der Minister. Er reagierte damit auf die Frage, ob sich Deutschland vor möglichen Gegenreaktionen des russischen Präsidenten fürchten müsse. Nach dem Tod von König Harald legt der neue norwegische König Håkon VIII. Am Mittag im Parlament seinen Eid ab. Anschließend kann die Öffentlichkeit am geschlossenen Sarg von König Harald Abschied nehmen.
2: Nach dem Tod seines Vaters am Freitag war Håkon sofort neuer König geworden. Der Eid auf die Verfassung ist aber nun ein Teil der Zeremonien rund um den Thronwechsel. Dem gestorbenen König Harald können die Norweger bis kurz vor dessen Begräbnis persönlich die letzte Ehre erweisen. Ab dem Nachmittag wird die Schlosskapelle in Oslo geöffnet, in der der Sarg des Monarchen aufgestellt ist. Besucher dürfen dann langsam daran vorbeigehen. Aus Skandinavien, Julia Weschenbach.
1: Abnehmspritzen gibt es bei uns in Deutschland schon länger. Ab heute bieten Apotheken nun das Medikament auch als Tablette an. Während einige begeistert sind, warnen andere schon vor dubiosen Anbietern.
3: Schlucken ist für viele angenehmer als Spritzen und manche Apotheken rechnen offenbar schon mit einem wahren Ansturm auf die Abnehmpille. Die gibt's allerdings nur auf Rezept. Man muss sie täglich nehmen und aus eigener Tasche zahlen, aber sie habe vergleichbare Effekte wie die Spritze, sagen Fachleute. Allerdings betonen sie, die Pille ist kein Lifestyle-Produkt und sie warnen auch vor unseriösen Online-Anbietern oder auch Online-Ärzten. Claudia Wächter, Nachrichtenredaktion.
1: Die Deutsche Bahn hat das Verbot, an Bahnhöfen Alkohol zu trinken, heute ausgeweitet. Es gilt nun auch am Berliner Hauptbahnhof, in Berlin-Gesundbrunnen, in Kiel und Braunschweig. Bis Mitte Oktober soll das Verbot schrittweise an 5.400 Bahnhöfen umgesetzt werden. Es soll für mehr Sicherheit sorgen, für Fahrgäste und Beschäftigte. Außerdem sollen die Bahnhöfe damit sauberer werden.
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6: Wir messen aktuell 20 Grad im Osnabrücker Hafen, 17 in Borklo. Ganz viel Grau heute und das geht auch bis in den Nachmittag hinein. Es kommt allerdings auch mal so ein bisschen Sonne durch. Gegen Abend klart es dann auf und in der Nacht sind wieder ein paar Wolken unterwegs. Am Tag heute bis 20 und in der Nacht bis 14 Grad. Der Radio Osnabrück 3-Tage-Trend. Sonne und Wolken wechseln sich ab in den nächsten Tagen. Mit Regen muss ebenfalls gerechnet werden. Dabei kommen Höchstwerte zustande von maximal 20 Grad. Und heute sowie auch am Donnerstag gibt es dazu auch noch einen böig auffrischenden Wind.
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6: Hallo liebe Autofahrer, es gibt noch immer die Vollsperrung auf der Martrumer Straße in Mollbergen. Da läuft ein Feuerwehreinsatz. Bitte weiträumig umfahren, wenn es geht. Und Einwohner von Mollbergen, die werden gebeten, Fenster und Türen geschlossen zu halten. So, wir kommen zu folgendem. Auch heute kann es wieder richtig teuer werden. Vorsicht bitte, es wird geblitzt auf der A31 Richtung Lingen-Ems. Kurz hinter der Raststätte Ems-Vechte steht ein mobiles Gerät, da ist 80. Ems-Büren-Schüttorfer Straße, Hörstel-Hobstner Straße und in Lingen an der Ems, Osnabrücker Straße, da auch ein mobiler Blitzer. 100 ist vorgeschrieben. Und der Landkreis Osnabrück, der ist heute planmäßig in Glandorf unterwegs. Wenn ihr noch etwas gesehen habt, was hier in die Meldung gehört, sagt es uns. Wir geben das natürlich gerne weiter. 0541 77 70 50. 0541 77 70 50. Im Voraus. Vielen Dank. Radio Osnabrück wünscht gute Fahrt.
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6: Also ich bin mir sicher, die meisten von euch haben das schon lange auf dem Schirm. Ansonsten werde ich da gleich nochmal ganz exakt drauf eingehen, auf unser neues Polit-Treffen hier. Ganz, ganz wichtig, gerade in Sachen Wahlkampf, dass man sich Meinungen machen kann, dass man dabei sein kann, vielleicht sogar selbst mal ein bisschen was dazu beiträgt zu einer solchen Live-Sendung. Könnt ihr alles bei uns bei Radio Osnabrück in wenigen Minuten mehr dazu. Schön, dass ihr da seid. Ich bin Michael.

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Sorry Seems to be the Hardest World. Gleich Gefühl pur hier. Sir Elton John, gefeatured von Blue. Außerdem gibt sich Billy Ocean noch die musikalische Ehre. Und dann gleich um halb. Ja, wie immer, das Neueste aus der Region in den Radio Osnabrück. In regionalen Nachrichten. Ihr wisst ja, bei uns hört ihr, was los ist. Immer wenn so ein Blub kommt, braucht der Moderator Kaffee. Also,

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1: Im Studio Alex. Guten Tag. Heute Vormittag ist in Mollbergen ein Schweinestall in Brand geraten. Das Feuer wurde gegen 10.20 Uhr an der Martrumer Straße gemeldet. Der etwa 75 Meter lange Stall stand bei Eintreffen der Einsatzkräfte in Vollbrand. In dem Gebäude befanden sich noch rund 120 Schweine. Weitere Feuerwehren wurden alarmiert. Die Martrumer Straße ist wegen der Löscharbeiten voll gesperrt. Gestern Abend hat es vor einem Kiosk in der Hasestraße einen Polizeieinsatz gegeben. Gegen 19.10 Uhr sind mehrere Notrufe wegen einer Schlägerei eingegangen. Zeugen haben von mehreren beteiligten Personen berichtet. Nach einzelnen Angaben soll auch ein Baseballschläger eingesetzt worden sein. Die Polizei hat 3 mutmaßlich Beteiligte angetroffen. Mindestens eine Person ist leicht verletzt worden. Die Ermittlungen laufen. Am Freitagabend haben Zeugen in Börninghausen 2 verdächtige Personen an einem leerstehenden Gebäude gemeldet. Die beiden waren mit einem Motorroller unterwegs. Der Fahrer hat ein Haltesignal der Polizei ignoriert. Kurz darauf ist der Roller verunglückt. Beide Personen sind zu Fuß geflüchtet. Die Polizei hat einen 17-Jährigen kontrolliert und einen mutmaßlich gestohlenen Roller sichergestellt. Gestern Abend hat die Polizei in Diepholz einen Autofahrer kontrolliert. Sein 3-jähriges Kind saß ungesichert auf dem Schoß der Mutter. Die Beamten haben den 25-Jährigen verwarnt. Trotzdem ist er zunächst weitergefahren. Bei einer weiteren Kontrolle hat er das Kind ordnungsgemäß gesichert. Gegen ihn läuft nun ein Ordnungswidrigkeitenverfahren. Im Landkreis Emsland besitzen besonders viele Menschen ein E-Bike oder Pedelec. Die Besitzquote liegt dort bei 53,3%. Damit steht der Landkreis bundesweit auf Platz 1. Auch Kloppenburg, die Grafschaft Bentheim und Vechta liegen weit vorne. Der Landkreis Osnabrück belegt bundesweit Platz 15. Niedersachsen führt den Vergleich der Bundesländer an. An der Bremer Brücke wird im Dezember wieder gemeinsam gesungen. Das Weihnachtssingen findet an 2 Abenden statt. Gesungen wird am 15. und 16. Dezember jeweils ab 19 Uhr. Die Osnabrücker Weihnachtsband begleitet die Besucher. Moderator Tom Herter führt durch beide Abende. Der Vorverkauf ist heute gestartet. Soweit die Radio Osnabrück Regionalnachrichten. 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
4: Wir messen aktuell 18 Grad in Vletter, 18 auch in Dörinte. Das ist so ein halber Herbsttag heute schon. Aber wir kriegen ja vielleicht auch ein bisschen Sommer. Also so ein bisschen, bitte, bitte, bitte. Viele graue Wolken heute unterwegs. Zwischendurch auch mal Sonne. 20 Grad am Tag und 15 in der Nacht.
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4: Hallo liebe Autofahrer, Achtung, da gibt es immer noch die Vollsperrung in Mollbergen, Martrumer Straße, aufgrund des Feuerwehreinsatzes. Also bitte weiträumig umfahren. Wir gehen mal auf die Autobahn. Warum? Weil auch da heute geblitzt wird. Unter anderem jetzt auf der A1 Richtung Osnabrück. Kurz vor der Anschlussstelle Vechta ein mobiler Blitzer in der Tempo-80-Zone. A31 Richtung Lingen-Ems, kurz hinter der Raststätte Ems-Vechte. Auch da ein mobiles Ding, auch da 80. Und dann in Ems-Büren wird geblitzt auf der Schüttorfer Straße, in Hörstel auf der Hopsner Straße, Lingen-Ems auf der Osnabrücker Straße. Und der Landkreis Osnabrück ist heute planmäßig unterwegs und fotografiert euch in Glandorf. Habt ihr was für uns? Irgendeine Ergänzung, die ihr dringend gemeldet werden sollte? Sagt es uns, wir geben es sehr gerne weiter. 0541 77 70 50. 0541 77 70 50. Im Voraus dafür vielen Dank. Radio Osnabrück wünscht gute Fahrt.
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4: Darf mich wieder auf eine besondere Musikgeschichte freuen. Mit euch gemeinsam. Schön, dass ihr da seid. Ich bin Michael. Hallo.

0: Das heißt ja, Ja-Sager, die verändern nicht die Welt, ne? Hat irgendwie noch nie geklappt. Querdenker, dann doch schon eher. Musikalische Querdenker, die verändern zumindest so ein bisschen die Welt der Musik. Beispiel.
1: 1. September 1996. OMD sind mit Walking on the Milky Way neu in

Bundy oder Orchestral Manoeuvres in the Dark gründen sich 1978 in England. Andy McCluskey, Paul Humphries, Martin Cooper und Stuart Kershaw sind in den kommenden Jahren die Pioniere, wenn es um elektronische Musik geht. Für jedes Album, ja eigentlich fast jedes Lied, erfinden sie sich komplett neu. Sie stellen alles permanent in Frage. Wieso sollten die Gitarreneffekte eigentlich nur für die Gitarre benutzt werden? Wer sagt, dass man wirklich einen Refrain braucht? Mit ihrer Musik sprengen sie Grenzen und sind damit sehr erfolgreich. Ende der 80er spielen sie als Vorband von Depeche Mode und haben in Amerika einen großen Hit, Dreaming.

In den Jahren darauf arbeiten sie weiter an ihrer Musik, aber der ganz, ganz große Erfolg bleibt aus. Die Anerkennung, die sich vor allem Songschreiber Andy McCluskey erhofft, kommt nicht. Gerade für Walking on the Milky Way hat er sich mehr erhofft. Die Radios spielen diese Nummer nicht, die Plattenläden stellen die neue OMD-Platte nicht ins Schaufenster. Er fühlt sich ungerecht behandelt. Dieser Song, da ist er sich sicher, ist das Beste, was er je geschrieben hat. Über diesen Zorn kommt er nicht hinweg und verlässt die Band. Er gründet stattdessen die Girlgroup Atomic Kitten und schreibt von nun an für sie Songs. Aber was bleibt, ist die letzte Single von OMD, bevor sie 2006 wieder zusammenfinden.

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1: Ganz genau. Achtung bitte, liebe Autofahrer. Ich habe da zwei Warnmeldungen. Vorsicht auf der A1 Hansa-Linie Münster Richtung Osnabrück. Zwischen Lengerich und der Raststätte Tecklenburger Land Ost besteht Gefahr durch eine ungesicherte Unfallstelle. Bitte an die Rettungsgasse denken. Also, mit Vorsicht ist das Ganze passierbar. Nochmal. A1 Hansa-Linie Münster Richtung Osnabrück. Zwischen Lengerich und der Raststätte Tecklenburger Land Ost. Gefahr durch eine ungesicherte Unfallstelle. Bitte an die Rettungsgasse denken. Mit Vorsicht ist das Ganze aber passierbar. Und Achtung bitte, A2 Hannover Richtung Dortmund. Zwischen Bad Eilsen und Feldheim. Da besteht Gefahr durch verlorene Ladung. Und zwar auf allen Fahrstreifen. Mehrere Plastikhalter sind das. Also A2 Hannover Richtung Dortmund. Zwischen Bad Eilsen und Feldheim. Gefahr durch verlorene Ladung auf allen Fahrstreifen. Es handelt sich dabei wohl um mehrere Plastikteile. Kommt gut an euer Ziel.

0: Nena mit ihrem Leuchtturm. Unglaublich, oder? So schöne alte Throwbacks sind das. Die machen immer noch gute Laune, wenn man die heutzutage hört. Das ist ja was nicht jeder schafft. Sie hat's geschafft. Ja, und einige mehr davon habe ich natürlich auch gleich. In der nächsten Stunde geht's musikalisch wieder richtig ab bei mir. Phil Collins, You Can't Hurry Love, wo wir gerade von guter Laune sprechen, ne? Ist noch lange nicht alles, ich habe noch mehr. Achtung! Bisschen was Neueres, ne? Calvin Harris mit Jazzy, Satisfy, das und viel mehr noch auf die Ohren, gleich nach den Nachrichten bei Radio Osnabrück. Schön dranbleiben!
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1: Ich bin Babette Büchner. Fast jeder dritte Mieter in Deutschland macht sich Sorgen, seine Miete künftig nicht mehr bezahlen zu können. Das zeigt eine Studie im Auftrag des Deutschen Mieterbunds. Die Mietenkrise habe sich verfestigt, erklärte Verbandschefin Melanie Weber-Moritz.
2: Jeder Zweite fürchtet, wenn er künftig umziehen muss, findet er keine bezahlbare neue Wohnung mehr. Die Wohnkosten sind im vergangenen Jahr bei jedem Zweiten gestiegen. Dabei gilt in Gegenden, in denen der Wohnungsmarkt besonders angespannt ist, die Mietpreisbremse. Doch laut Mieterbund trauen sich viele gar nicht, ihr Recht einzufordern, aus Angst gekündigt zu werden. Es brauche für eine bestimmte Zeit einen bundesweiten Mietenstopp und Bußgelder für Vermieter, die Wuchermieten verlangen. Thomas Bremser, Nachrichtenredaktion.
1: Wann äußert sich die Bundesregierung zu den Urhebern des Drohnenangriffs am Flughafen Leipzig-Halle? Außenminister Johann Wadephul macht nun auf dem Weg von Algerien zum EU-Außenministertreffen in Irland einen Zwischenstopp in Berlin. Grund sei ein dringendes Treffen mit Innenminister Dobrindt am späten Nachmittag, hieß es aus Delegationskreisen. Zuvor hatte Wadephul eine ausgewogene und überlegte Reaktion der Bundesregierung auf den Vorfall angekündigt. Sind die deutschen Politiker in Bund und Ländern mit Sprit oder Strom unterwegs? Die deutsche Umwelthilfe hat die Dienstwagenflotten in den Ministerien geprüft. Mit einem eindeutigen Ergebnis.
3: Die wenigsten, die sind elektrisch unterwegs. Nur 90 von knapp 250 Dienstwagen sind E-Autos. Und das sei ein desaströses Signal für die deutsche Klimapolitik, sagt die Umwelthilfe. Immerhin sauber unterwegs ist der Bundesumweltminister. Auf Länderebene ist der Ministerpräsident aus Baden-Württemberg top. Und Kanzler Merz fällt komplett aus der Wertung, weil er eine schwere Limousine mit Panzerung fährt. Claudia Wächter, Nachrichtenredaktion.
1: Fast eine Woche nach der gewaltigen Sturzflut im Himalaya hat die Zahl der Opfer eine erschütternde Marke überschritten. Die Polizei meldete allein in Nepal mehr als 1.000 Tote. Vermisst werden noch über 5.000 Menschen. Experten warnen dort auch vor dem Ausbruch gefährlicher Krankheiten. Helfer berichten von katastrophalen hygienischen Bedingungen und vielen Leichensäcken am Straßenrand.
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6: Aktuell messen wir jetzt 18 Grad in Schlätter, 18 in Dörente. Irgendwie so ein halber Herbsttag heute. Aber, naja, wir wissen ja, das wird auch etwas sommerlicher werden. Jetzt in den nächsten Tagen. Da bin ich mir ganz, ganz sicher. Aber die Temperaturen, die sind dabei angenehmer. Heute gibt es gerade mal 20 Grad. Und wie geht's weiter? In den nächsten Tagen blicken wir doch mal auf den Radio Osnabrück 3-Tage-Trend. Regenschauer. Oh, damit müssen wir auch rechnen. Und in den nächsten Tagen 20 Grad maximal. Heute und am Donnerstag gibt's dazu noch einen böig auffrischenden Wind.
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6: Ich fange mal an mit zwei Warnmeldungen. Immer noch Vorsicht bitte. A1 Hansa-Linie Münster Richtung Osnabrück. Zwischen Lengerich und der Raststätte Tecklenburger Land Ost. Da besteht Gefahr durch eine ungesicherte Unfallstelle. Bitte denkt an die Rettungsgasse, Leute. Und mit Vorsicht geht's da auch vorbei. Allerdings staut es sich. Es gibt auch empfohlene Umleitungen. Das sind U27 und die U38. Und dann bitte Vorsicht auf der A2 Hannover Richtung Dortmund. Zwischen Bad Eilsen und Feldheim ebenfalls Gefahr. Da liegt Ladung auf allen Fahrstreifen. Wir gehen rauf auf die A1 Münster Richtung Osnabrück vor der Raststätte Tecklenburger Land. 2 Kilometer stockt es da, dauert allerdings 20 Minuten länger. Jetzt kommen wir zu Folgendem. Ganz genau, heute werden wieder Fotos gemacht. In Lingen an der Ems, Osnabrücker Straße, steht ein mobiler Blitzer. Nordrop Hauptstraße hinter der Papierfabrik Richtung Loxton. Auch da kann es teuer werden. Und der Landkreis Osnabrück, der blitzt heute planmäßig in Glandorf. Wenn ihr was für uns habt, sagt es uns gerne und wir geben es ebenso gerne weiter. 0541 77 70 50 0541 77 70 50. Danke im Voraus. Radio Osnabrück wünscht gute Fahrt.
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6: Und nicht, dass ihr jetzt meint, der Kerl braucht immer nur brutale Hitze. Nein, nein, nein. So ein bisschen warm. So nur 20, jetzt halt wie im Moment. Und sommerlich heißt bei mir Sonne. Aber wir können ja froh sein, dass es mal regnet. Am besten mal immer so tagsüber schönes Wetter, nachts Regen. Ne? Kann man das bestellen? Ich glaube nicht. Ich bin wie auf Bestellung bei euch. Freue mich da sehr drüber, dass ihr dabei seid. Ich bin Michael.

neigen alle dazu, uns schnell Urteile zu bilden, vorurteile über andere zu urteilen. Das ist ganz schnell so. Ist mir persönlich gerade auch passiert, gebe ich ganz ehrlich zu. Hab jemanden gesehen und dachte, boah, ist der doof. Nee, kann ich nicht leiden. Und ich kannte den gar nicht. Ich habe den nur mal so von Weitem irgendwie und dachte nur, bestimmt irgendwie ein Blödmann. Und dann lerne ich den persönlich kennen und musste mein Urteil komplett neu aufbauen. Total nett. So nett, wie alle gesagt haben. Unfassbar. Manchmal ist einfach der erste Eindruck nicht der richtige und vielleicht sollte man manchmal zweimal hinschauen. Gilt ja für uns alle. Oder zweimal hinhören, denn so kam ich jetzt überhaupt auf dieses Thema. Ich habe den folgenden Titel gehört und dachte, hat die Katy Perry aber eine richtig coole neue Nummer, schon länger her, 2009. Aber war so, ich dachte, wow, das passt sehr gut zu ihr. Ist sie gar nicht, sondern Kesha. Aber irgendwie erinnert das doch, oder? Also ich meine speziell ab dieser Stelle, warte mal.

Michael Jackson, Taylor Swift und Lars Perlenspiel. All das jetzt in Reihenfolge. Und dann gibt's gleich um halb die Radio Osnabrück, regionale Nachrichten, denn ihr wisst ja, bei uns hört ihr, was los ist.

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2: Im Studio Alex. Guten Tag. In Mollbergen brennt heute ein Schweinestall an der Matromer Straße. Der Stall ist etwa 75 Meter lang. Rund 120 Schweine befanden sich beim Brandausbruch noch im Gebäude. Polizei und Feuerwehr sind im Einsatz. Weitere Feuerwehren wurden nachalarmiert. Die Matromer Straße ist wegen der Löscharbeiten voll gesperrt. In Wiedmarschen hat sich am Samstagmorgen ein Mann in einer Bäckerei vor einer Mitarbeiterin entblößt. Die Bäckerei liegt an der Hauptstraße. Der Unbekannte ist gegen 5.30 Uhr erneut in die Filiale gekommen. Zu diesem Zeitpunkt waren keine weiteren Kunden im Geschäft. Der Mann soll zwischen 30 und 40 Jahre alt sein und einen Vollbart tragen. Die Polizei sucht Zeugen. In Börninghausen hat die Polizei am Freitagabend einen mutmaßlich gestohlenen Motorroller sichergestellt. Zwei Personen waren zuvor vor einem leerstehenden Gebäude aufgefallen. Der Fahrer ignorierte ein Haltesignal der Polizei. Kurz darauf sind beide Personen mit dem Roller gestürzt und geflüchtet. Ein 17-Jähriger wurde später kontrolliert. Die zweite Person ist weiterhin unbekannt. In Osnabrück haben Bäcker, Konditoren und Fleischer heute gegen die geplante Verpackungssteuer protestiert. Sie haben sich vor dem Rathaus versammelt. Die Steuer soll am 1. November 2027 in Kraft treten. Das Lebensmittelhandwerk befürchtet höhere Kosten und mehr Bürokratie. Auch für Kunden könnte es teurer werden. Die Betriebe fordern mehr Klarheit und Mitsprache. In Warrelbusch hat heute Morgen ein Stallgebäude an der Garler Straße gebrannt. Als die Polizei eingetroffen ist, stand der Stall bereits in Vollbrand. Ein angrenzendes Gebäude wurde evakuiert. Tiere waren nicht vom Brand betroffen. Rund 100 Einsatzkräfte haben das Feuer gelöscht. Der Schaden liegt bei etwa 200.000 Euro. Im Landkreis Emsland besitzen besonders viele Menschen ein E-Bike oder Pedelec. Die Besitzquote liegt bei 53,3%. Damit steht der Landkreis bundesweit auf Platz 1. Auch die Landkreise Cloppenburg, Grafschaft Bentheim und Vechta liegen weit vorn. Der Landkreis Osnabrück belegt Platz 15. Niedersachsen liegt im Vergleich der Bundesländer auf Platz 1. Soweit die Radio Osnabrück Regionalnachrichten. 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
5: Aktuell messen wir 19 Grad in Hasteln, 19 auch in Bad Rothenfelde. Und es gibt heute grau, grau, grau, nochmal grau bis in den Nachmittag hinein. Ein bisschen Sonne kommt vielleicht auch mal durch. Gegen Abend klart es auf. In der Nacht sind dann wieder ein paar Wolken unterwegs. Heute sind 20 Grad möglich über den Tag. Und heute Nacht kühlt es ab auf neuer bis zu 15.
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5: Es geht rauf auf die A1 Münster Richtung Osnabrück. Ihr müsst jetzt stark sein, wenn ihr vor der Raststätte Tecklenburger Land unterwegs seid. Denn da kommen 4 Kilometer Stau, der wird auch immer mehr. Aktueller Zeitverlust liegt bei 45 Minuten. Auf der A33 Osnabrück Richtung Bielefeld, auch da kann es ein bisschen länger dauern. Vor Haderberg nämlich, 1 Kilometer stockt es, dauert allerdings 10 Minuten länger. Wir kommen zu diesen Dingern hier. Auch heute wird wieder kräftig geblitzt, unter anderem in Enger auf der Bielefelder Straße, dann in Nordrup auf der Hauptstraße, hinter der Papierfabrik Richtung Loxton. Und der Landkreis Osnabrück, der ist auch noch unterwegs heute, blitzt nämlich planmäßig in Glandorf. Und für den Fall, dass ihr jetzt noch eine Ergänzung für uns habt, sagt es uns. Wir geben es gerne weiter. 0541 77 70 50. 0541 77 70 50. Danke im Voraus. Radio Osnabrück wünscht gute Fahrt.
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5: Ich meine, irgendwas ist ja immer. Irgendwas ist immer los. Man muss nur wissen, wann und wo und was überhaupt. Deswegen gleich mal ein kurzer Blick auf die Veranstaltungsmöglichkeiten. Wo geht's so hin für euch? Vielleicht, wenn ihr Bock habt. Gleich mehr dazu in wenigen Minuten bei mir. Bei Radio Osnabrück in Durch den Tag. Ich bin Michael. Hallo.

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2: Welcher Kandidat verfolgt bei der Oberbürgermeisterwahl eigentlich welche Ziele? Wer dabei den Überblick verliert, ist hier genau richtig. Um 19 Uhr gibt es im Scherhaus der Friedenskirche in Osnabrück den OB-Valomaten. Hierbei stellen sich die Kandidierenden den Fragen des Publikums und des Moderators Tom Herter. Mit dabei sind Katharina Pötter, Oliver Haskamp, Robert Alfering, Thomas Groß und Volker Bajus. Kommt vorbei und lasst euch bei eurer Meinungsbildung stärken. Der Eintritt ist frei. Ab nach Bad Rothenfelde! Morgen um 15 Uhr findet wieder die Besichtigung der Gradierwerke statt. Wollt ihr mehr über das imposante Gebilde wissen? Dann seid ihr bei der Besteigung mit Vortrag genau richtig. Taucht ein in die Geschichte der Windkunst und Salzgewinnung.
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Und jetzt dürfen sich diejenigen freuen, die vorhin dachten, wie, das ist jetzt gar nicht Katy Perry. Ja, das war's ja eben. Ich habe allerdings von ihr gesprochen. Und jetzt live und in Farbe bei Radio Osnabrück, Katy Perry, Watch It Burn. Aktueller Song. Jetzt geht's richtig ab. Seid ihr soweit? Jetzt zu

0: Und er steht schon in den Startlöchern. Er starrt schon scharf schon mit den Hufen, weil er richtig Bock auf euch hat, der liebe Kollege Moppel. Und so legt er gleich los hier. Moving to the Sun gibt's gleich auf die Ohren, direkt nach den Nachrichten bei Radio Osnabrück. Außerdem hat Moppel folgendes im Angebot. Niemand geringeres als Ed Sheeran ist das hier mit Sapphire. Gleich nach den Nachrichten schön dranbleiben.
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1: Ich bin Dirk Zeitler. Fast jeder dritte Mieter in Deutschland macht sich Sorgen, seine Miete künftig nicht mehr bezahlen zu können. Das zeigt eine Forsa-Studie im Auftrag des Deutschen Mieterbundes. Die Mietenkrise habe sich verfestigt, erklärte Verbandschefin Weber Moritz. Viele Mieter lebten in Angst vor Wohnungsverlust. Der aktuelle Mietenreport zeigt außerdem, dass jeder Zweite befürchtet, in dem Fall keine bezahlbare Ersatzwohnung zu finden. Laut Mieterbund fehlen in Deutschland aktuell rund 1,4 Millionen Wohnungen. Außenminister Wadephul hat eine ausgewogene und überlegte Reaktion der Bundesregierung auf den Vorfall mit einer Sprengstoffdrohne am Flughafen Leipzig angekündigt.
2: Deutschland lässt sich in keiner Weise einschüchtern und das wird auch weiterhin die Grundeinstellung unserer Politik sein. Von unserer Seite gibt es keine Überreaktionen, aber Reaktionen, wenn wir angegriffen werden,
1: sagte der CDU-Politiker am Rande seines Besuches in der algerischen Hauptstadt Algier. Er reagierte damit auf die Frage, ob sich Deutschland vor möglichen Gegenreaktionen des russischen Präsidenten Putin fürchten müsse. Nach Angaben der EU-Außenbeauftragten Kallas deutet vieles darauf hin, dass Russland etwas mit der am Leipziger Flughafen gefundenen Sprengstoffdrohne zu tun hat. Post vom Finanzamt flattert ins Haus und viele von uns verstehen nur Bahnhof, verlieren Geduld und Nerven. Das soll sich nun ändern. Bund und Länder haben nämlich ein Projekt gestartet, das Fachchinesisch in einfache, verständliche Sprache umwandelt.
3: Kein Fluchen mehr, kein Hä? Stattdessen klare Sätze, kurze Infos und ein freundlicher Ton klingt wie ein Traum. Wir sollen auf Anhieb verstehen, was das Finanzamt von uns will. Also nichts mehr mit gemäß, Paragraph, Absatz und so weiter. Die Verbesserungen mithilfe eines Sprachmodells sollen ab sofort bundesweit umgesetzt werden. Begründung, verständliche Sprache sei die Voraussetzung dafür, dass wir dem Staat vertrauen. Claudia Wächter, Nachrichtenredaktion.
1: Sind die deutschen Politiker im Bund und Ländern mit Sprit oder Strom unterwegs? Die deutsche Umwelthilfe hat die Dienstwagenflotten in den Ministerien überprüft. Mit einem eindeutigen Ergebnis. Nur 90 von 249 untersuchten Fahrzeuge sind demnach rein elektrisch angetrieben. Das sei ein desaströses Signal für die deutsche Klimapolitik, heißt es von der Organisation.
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7: Sodelem, aktuell 17 Grad im Fledder, 17 Grad sind es auch bei euch in Holdorf. Heute eine Mischung aus Sonne und Wolken, zwischendurch kann es Schauer geben oder sogar Gewitter. Bei bis zu 20 Grad, nachts geht's runter auf 10. Der Radio Osnabrück, 3-Tage-Trend. In den nächsten Tagen ändert sich erstmal nichts. Sonne, Wolken, Gewitter und Schauer, das ist der Mix. Und die Temperaturen bleiben bei um die 20 Grad stehen.
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7: 3 nach 2. Hallo, liebe Autofahrer. Vorsicht bitte auf der A1 Osnabrück in Richtung Bremen. Zwischen Bramsche und Neunkirchenförden, da sind Reifenteile auf der Fahrbahn. A1 Münster in Richtung Osnabrück, zwischen der Raststätte Tecklenburger Land und dem Parkplatz Baßhake. 4 Kilometer Stau, hier dauert es ungefähr eine Stunde länger. A33 Bielefeld nach Osnabrück vor dem Parkplatz Teutoburger Wald. 2 Kilometer stockend, 10 Minuten plus. Osnabrück, der Remagring in Richtung Hansastraße vor der Ampelkreuzung Hasetorwall. 1 Kilometer Stau, 10 Minuten kommen da oben drauf. Geblitzt wird unter anderem in Enger an der Bielefelder Straße. Dann stehen sie in Herford an der Straße im Papendiek. Ebenso in Nordrup an der Hauptstraße hinter der Papierfabrik in Richtung Loxton. Und der Landkreis Osnabrück, der ist heute mit seinen Geschwindigkeitskontrollen in Glandorf unterwegs. Ihr habt noch mehr Messstellen gesehen? Dann meldet sie uns gerne per WhatsApp oder ruft an auf unserer Kombinummer 0541 77 70 und die 50 zum Schluss. Radio Osnabrück wünscht euch eine gute und sichere Fahrt.
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7: Mit dem Moppel im Studio. Euch einen schönen Nachmittag. Hallo zusammen.

jetzt mal Butter bei die Fische, ne? Wisst ihr schon, für wen ihr am 13. September, also nächste Woche Sonntag, euer Kreuzchen machen möchtet? Noch nicht so richtig? Okay, dafür gibt's hier uns, Radio Osnabrück. 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

0: bisschen Sport am frühen Nachmittag kann gut da, ne? Upside Down, Boy You Turn Me, Felixin und Cascada. Gleich um 15:30 für euch das Update, die Regionalnachrichten aus Osnabrück und der Weser-Ems-Region. 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
1: Im Studio Alex, guten Tag. Gestern Abend hat die Polizei einen 25-jährigen Autofahrer in Diepholz kontrolliert. Sein 3-jähriges Kind saß ungesichert auf dem Schoß der Mutter. Die Beamten haben den Vater verwarnt. Trotzdem ist er zunächst weitergefahren. Die Polizei hat ihn erneut angehalten. Gegen den Mann läuft nun ein Ordnungswidrigkeitenverfahren. Gestern hat ein Rollerfahrer in Lohne einen Radfahrer angefahren. Der Unfall passierte an der Einmündung am Bahnhof und Bahnhofstraße. Der 38-jährige Radfahrer wurde leicht verletzt. Der Rollerfahrer ist anschließend geflüchtet. Die Polizei hat bei dem Radfahrer knapp 2 Promille Alkohol festgestellt. Ihm wurde eine Blutprobe entnommen. Gestern Nachmittag hat ein weißer Kastenwagen eine Radfahrerin in Osnabrück angefahren. Der Unfall passierte an der Kreuzung Römer-Esch-Straße und Rheinstraße. Die 20-jährige Frau hatte Grünlicht. Sie wurde leicht verletzt und stürzte. Der Fahrer des Kastenwagens ist weitergefahren. Die Polizei sucht weitere Zeugen. Heute haben Bäcker, Konditoren und Fleischer vor dem Osnabrücker Rathaus protestiert. Sie richten sich gegen die geplante Verpackungssteuer. Die Steuer soll am 1. November 2027 eingeführt werden. Das Lebensmittelhandwerk befürchtet höhere Kosten und mehr Bürokratie. Auch für Kunden könnte es teurer werden. Die Betriebe fordern mehr Klarheit und Mitsprache. Unbekannte haben eine Madonna-Figur von einem Grab in Nordhorn gestohlen. Die Figur stand auf dem Nordfriedhof. Der Diebstahl hat sich zwischen Donnerstagmittag und Samstagmorgen ereignet. Die Schadenshöhe ist noch unbekannt. Die Polizei ermittelt. Sie sucht Zeugen. Morgen Abend empfängt der VfL Osnabrück den FC Bayern München im DFB-Pokal. Anpfiff an der Bremer Brücke ist um 20.45 Uhr. Die Partie ist ausverkauft. Der VfL geht als Außenseiter in das Spiel. Trainer Timo Schulz setzt auf die besondere Atmosphäre im Stadion. Das Spiel läuft ab 20.15 Uhr auch im Ersten. Soweit die Radio Osnabrück Regionalnachrichten. 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
5: Ganz schön kühl heute, ne? Derzeit 17 Grad in Lattbergen, 17 auch in Steinfeld. Dazu eine Mischung aus Sonne, Wolken, Schauern und Gewittern. Bei allerhöchstens 20 Grad. Nachts geht's runter auf 10. Und so sieht's auch erstmal in den kommenden Tagen bis ran ans Wochenende aus.
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5: 3:04. Hallo liebe Autofahrer, Vorsicht bitte auf der A1 Osnabrück in Richtung Bremen. Zwischen Bramsche und Neunkirchenförden, da steht ein defekter LKW. A1 Münster in Richtung Osnabrück, zwischen Lengerich und der Raststätte Tecklenburger Land Ost. Da hat's geknallt, der rechte Fahrstreifen ist blockiert bzw. gesperrt. Bitte denkt an die Rettungsgasse. Die linke Spur nach links, alle anderen nach rechts. A1 Münster in Richtung Osnabrück zwischen der Raststätte Tecklenburger Land und dem Parkplatz Barshake. 4 Kilometer Stau, hier dauert es ungefähr 40 Minuten länger. A33 Bielefeld nach Osnabrück zwischen Borklo Kloster Ösede und dem Parkplatz Teutoburger Wald. 2 Kilometer Stau, ungefähr 1/2 Stunde plus. Geblitzt wird unter anderem an der A1 in Richtung Osnabrück kurz vor der Anschlussstelle Fechter. Dann stehen sie in Enger an der Bielefelder Straße. In Herford ein Blitzer an der Straße im Papendiek, ebenso in Nordrup an der Hauptstraße. Und der Landkreis Osnabrück, der ist heute mit seinen Geschwindigkeitskontrollen in Glandorf unterwegs. Ihr habt noch weitere gesehen? Dann sagt uns gerne Bescheid per WhatsApp oder ruft an auf unserer Kombinummer. Das ist ja die 0541 77 70 50. Radio Osnabrück wünscht euch eine gute und sichere Fahrt.
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5: Mit dem Moppel. Schönen guten Tag zusammen. Hallo.

Sets. Joyride bei Radio Osnabrück. Na, habt ihr am Samstagabend auch die Giovanni Zarella Show geguckt? Ich sag ja immer die Mozzarella Show. Komm, komm, der war gut. Gut, Flachwitz, Füße hoch. Aber ganz ehrlich, da sind zwei Superstars aufgetreten. Der eine mehr als der andere, muss man sagen. F.A. David kennen die meisten von uns noch aus den 80ern. Words Don't Come Easy. Und einer, der bei DSDS mitgewirkt hat und glaube ich auch ziemlich weit gekommen ist, war Joey Heintle. Der hat das gecovert und zwar auf Deutsch. Schwer zu erklären. Die beiden haben Samstag in der Mozzarella-Show zusammengesungen. Und ich muss sagen, auch für so einen dicken Moppel wie mich war das Gänsehaut pur. Hier ist jetzt die deutsche Version. Joey Heintle, schwer zu erklären. Schwer.

0: Erbarmen. Ehrflug ins Glück.
1: Jack, One, Jack, du, was liegt heute an, Kollege Olo?
2: Guten Morgen, Captain. Oh, ein großer deutscher Rucksackhersteller ist insolvent.
1: Ach, Ironie des Schicksals.
2: Wie meinen?
1: Naja, wenn so ein Rucksackproduzent einpacken kann. Achtung, Cabin Crew, Fräulein Schieber mit ins Cockpit.
3: Ja, Captain.
1: Alles gut bei Ihnen da hinten?
3: Ja, oh, in Sachen James Bond wird es langsam spannend.
1: Wieso? Wird weder geschüttelt noch gerührt aus Gleichstellungsgründen?
3: Nein, aber die Kandidatenauswahl ist mittlerweile ziemlich übersichtlich.
1: Ah, wir sind noch im Rennen. Also ich bin ja weiterhin für Sven Schulze und sein böser Gegenspieler in Sachsen-Anhalt.
3: Was haben die denn damit zu tun?
1: Na, die perfekte Besetzung für Liebesgrüße aus Moskau.
3: Haha, es sind übrigens doch nur männliche Kandidaten. Eine Zeit lang wurde ja spekuliert, ob eine Frau die neue 007 wird.
1: Das wäre natürlich die beste Chance für Bärbel Baas. In Leben und Erben lassen. Oder Annalena Baerbock, die könnte die Rolle in Lizenz zum Öden übernehmen, nicht?
3: Sie haben ja Fantasie.
1: Das ist Reality, Kollegin. Und den perfekten Film für Lars Klingbeil gibt's auch.
3: Echt?
1: Ja, Golden Einstellig.
4: Entschuldigung,
2: Nein.
1: So lange am Flugruder Tower meldet, Markus Söder war wieder mal bei seinem Lieblingsdönerladen. Und die Filmproduzenten sind jetzt an ihm dran.
3: Für was?
1: Ja, Hauch des Todes.
0: Last call for Erbarmen. Ihr Flug ins

Duran Duran, Notorious. Wo wir gerade schon in den 80ern musikalisch gelandet sind. Heute Abend noch sehr viel mehr davon in der Jörg McFly Show. Eurer Zeitreise durch die 80er Jahre. 18 Uhr geht's los. Seid mit dabei und erlebt wunderbare Hits aus diesem klasse Jahrzehnt. Gleich nach 93er, OMD, Call My Name.

0: Moppel, sag bis gleich.
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1: Ich bin Dirk Zeitler. An einem Umspannwerk unweit des Kraftwerks Jentschwalde in Brandenburg sind Sprengvorrichtungen gefunden worden. Gegen 8 Uhr sei eine mögliche Sachbeschädigung an einer Leitung festgestellt worden, teilte die Polizei mit. Entschärfer seien vor Ort. Es gebe jedoch keine Auswirkungen auf die Bevölkerung. Fast jeder dritte Mieter in Deutschland macht sich Sorgen, seine Miete künftig nicht mehr bezahlen zu können. Das zeigt eine Studie im Auftrag des Deutschen Mieterbunds. Die Mietenkrise habe sich verfestigt, erklärte Verbandschefin Weber-Moritz.
2: Jeder Zweite fürchtet, wenn er künftig umziehen muss, findet er keine bezahlbare neue Wohnung mehr. Die Wohnkosten sind im vergangenen Jahr bei jedem Zweiten gestiegen. Dabei gilt in Gegenden, in denen der Wohnungsmarkt besonders angespannt ist, die Mietpreisbremse. Die will die Regierung auch nochmal verschärfen. Doch laut Mieterbund trauen sich viele gar nicht, ihr Recht einzufordern, aus Angst gekündigt zu werden. Es brauche für eine bestimmte Zeit einen bundesweiten Mietenstopp und Bußgelder für Vermieter, die Wuchermieten verlangen. Thomas Bremser, Nachrichtenredaktion.
1: Norwegen hat offiziell einen neuen König. Haakon der Achte hat im Parlament in Oslo seinen Eid auf die Verfassung abgelegt. Nach dem Tod seines Vaters, König Harald, am vergangenen Freitag war Haakon sofort König geworden.
3: In einer offenen Limousine machte sich der König auf den Weg vom Schloss zum Parlament. Am Straßenrand hatten sich viele Menschen versammelt, die einen Blick auf ihren neuen Monarchen erhaschen wollten. Håkon kam in Begleitung seiner Mutter Königin Sonja, seines Sohns Prinz Sverre Magnus und seiner Tochter Kronprinzessin Ingrid Alexandra. Letztere stand während der kurzen Zeremonie an seiner Seite. Ein historischer Moment für Norwegen, bei dem eine fehlte. Die neue Königin Mette Marit. Sie kämpft mit den Folgen einer Lungentransplantation. Aus Skandinavien, Julia Weschenbach.
1: Die Bundesanwaltschaft hat in Jena Anklage gegen zwei mutmaßliche Unterstützer der rechtsextremen Terrorgruppe Letzte Verteidigungswelle erhoben. Die Behörde wirft ihnen unter anderem die Unterstützung einer terroristischen Vereinigung und Beihilfe zum versuchten Mord vor.
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7: Ui, innerhalb der letzten halben Stunde ist es um 2 Grad wärmer geworden. Derzeit 19 Grad in Osterkappeln, 19 auch in Meppen. Bis zu 20 Grad sind heute möglich. Dazu eine Mischung aus Sonne, Wolken, Schauern und teilweise auch Gewittern. Nachts geht es dann runter auf 10 Grad. Der Radio Osnabrück 3-Tage-Trend ist schnell erklärt. Es bleibt vorerst so, wie es ist.
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7: 3 nach 3, hallo liebe Autofahrer und Vorsicht bitte auf der A1 Osnabrück in Richtung Bremen zwischen Bramsche und Neunkirchen-Förden. Da macht sich ein kaputter LKW breit, kann man nichts machen, ne? A33 Bielefeld in Richtung Osnabrück vor Borklo, Kloster Ösede, 2 Kilometer stockender Verkehr, ein Plus von 10 Minuten erwartet euch an dieser Stelle. Geblitzt wird unter anderem an der A1 in Richtung Osnabrück, genauer gesagt kurz vor der Anschlussstelle Fechter. In Damme stehen sie an der Gramka-Straße, in Enger an der Bielefelder Straße, ebenso teure Fotos in Herford an der Straße im Papendiek. Und der Landkreis Osnabrück, der ist heute mit seinen Geschwindigkeitskontrollen in Glandorf unterwegs. Ihr habt noch mehr Messstellen gesehen? Na dann, her damit. Schickt uns eine WhatsApp zu oder ruft an auf unserer Kombinummer 0541 77 70 50. Radio Osnabrück wünscht euch eine gute Fahrt.
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7: Heute beginnt meteorologisch gesehen der Herbst. Da müssen wir einfach mal drüber sprechen. Gleich hier auf dem Sender. Ich bin der Moppel. Guten Tag.

0: endlich Herbst. Guten Tag zusammen, ihr hört Radio Osnabrück und heute ist ja der 1. September und damit der meteorologische Herbstanfang. Ja, das freut besonders eine Kollegin bei uns im Team, die grinst gerade auch schon über beide Ohren. Unser blondes Engelchen Clara, die ist jetzt gerade bei mir im Studio. Also Clara, ganz ehrlich, ich kenne gar nicht so viele, die den Herbst feiern wie du. Ich bin ja eher der Sommertyp. Schöne, lange, warme Tage. Was begeistert dich denn bitte am Herbst? Hä?
1: Alles. Die bunten Blätter und der typische Herbstgeruch. Ah. Es ist nicht mehr zu warm, aber auch noch nicht kalt. Mhm. Man kann sich so wieder richtig schick anziehen und an schönen Tagen wunderbar spazieren gehen. Und an Tagen, an denen es dann mal grummelt, dann sitzt man halt mit einem Buch eingekuschelt auf dem Sofa und genießt einen Tee. Oh. Außerdem ist wieder Suppenzeit und da ich gerne koche, darf die Kürbissuppe natürlich nicht fehlen. Mhm. Es ist einfach für mich eine warme und wohlige Zeit.
0: Ganz ehrlich, so wie du das beschreibst, Clara, klingt das doch gar nicht mal so schlecht, ne? Also jetzt hast du ja ein paar weitere positive Dinge rausgesucht, die den Herbst so ausmachen, die ihn so besonders machen. Was wird denn mit dem Herbst besser?
1: Gute Neuigkeiten sind auf jeden Fall, dass der Schlaf deutlich besser wird. Oh. Nach den ganzen warmen Nächten können wir also endlich wieder durchschlafen. Auch der Sport macht durch die angenehme Kühle wieder mehr Spaß. Es ist perfektes Wetter zum Joggen gehen, Fahrradfahren oder Wandern. Gleichzeitig wird die Leistung dadurch auch wieder besser. Außerdem werden Filmabende wieder zum absoluten Hit. Dazu gibt es dann für die Halloween-Fans auch was mit Gruselfaktor im Angebot.
0: Ich verstehe schon, Herbst ist deine Zeit, Clara. Aber es hat schon was Gemütliches, muss man sagen. Dass jetzt Kürbisse rausgestellt werden und Halloween-Deko zu sehen ist, verstehe ich, weil der Herbst vor der Tür steht. Aber schon im Spätsommer habe ich in den Supermärkten Spekulatius zum Verkauf aufgebaut gesehen. Noch heute Morgen hier auf dem Weg zum Sender. Also ganz ehrlich, da hört es wirklich auf bei mir.
1: Aber es sind doch nur noch 114 Tage bis Weihnachten. Also. Das wird dann doch auch richtig schön. Ich muss ja aber auch dazu sagen, ich favorisiere zwar den Herbst, aber eigentlich werden die Jahreszeiten doch durch den Wechsel so bedeutend. Hätten wir jetzt nur Sommer, dann wäre es doch auch nicht mehr so besonders, oder?
0: Das stimmt. Man hat doch eigentlich immer etwas, was man mit den Jahreszeiten in Verbindung bringt, ne? Dann sind es halt im Winter die Spekulatius, aber bitte Leute, das reicht doch auch ab November. Ich muss das nicht jetzt schon haben. Wir von Radio Osnabrück, wir haben über den heutigen Herbstanfang gesprochen, meteorologischen Herbstanfang, ne? Jetzt seid ihr natürlich gefragt, wie findet ihr denn so den Herbst? Also habt ihr da Bock drauf oder sagt ihr, nee, also Herbst brauche ich nun wirklich nicht? Schickt uns mal eine WhatsApp 0541 77 70.

Und jetzt schnappt euch eure Arbeitskollegin oder euren Arbeitskollegen und legt eine flotte Sohle aufs Parkett. Jetzt bei Radio Osnabrück, Jive Bunny and the Master Mixers. That's what I like.

0: Tierisch gute Musik von Cat's Eye Animal. Gleich bei euch hier bei Radio Osnabrück die aktuellen Regionalnachrichten aus Osnabrück und der Weser-Ems-Region um 3:30. Denn ihr wisst ja, bei uns, da hört ihr, was los ist.
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1: Im Studio Alex. Guten Tag. In Wiedmarschen hat sich ein Mann in einer Bäckerei entblößt. Der Vorfall hat sich am Samstagmorgen ereignet. Betroffen war eine Mitarbeiterin der Filiale an der Hauptstraße. Der Mann ist gegen 5.30 Uhr zurückgekehrt. Er hat die Bäckerei danach wieder verlassen. Die Polizei sucht Zeugen. In Niedersachsen hat die Bevölkerung im letzten Jahr abgenommen. Ende 2025 haben dort rund 8 Millionen Menschen gelebt. Das sind 3.663 Menschen weniger als im Vorjahr. Das Durchschnittsalter ist auf 45,2 Jahre gestiegen. Im Landkreis Cloppenburg haben die durchschnittlich jüngsten Menschen gelebt. In Bad Essen ist die Einwohnerzahl unverändert geblieben. An der Bremer Brücke wird im Dezember wieder gemeinsam gesungen. Osnabrück singt Weihnachtslieder, findet an zwei Abenden statt. Veranstalter planen die Termine am 15. und 16. Dezember. Beginn ist jeweils um 19 Uhr. Die Osnabrücker Weihnachtsband begleitet die Veranstaltung. Der Vorverkauf ist heute gestartet. In Osnabrück haben Bäcker, Konditoren und Fleischer gegen die geplante Verpackungssteuer protestiert. Sie haben sich heute vor dem Rathaus versammelt. Die Steuer soll am 1. November 2027 eingeführt werden. Das Lebensmittelhandwerk befürchtet höhere Kosten. Auch mehr Bürokratie wird erwartet. Die Betriebe fordern Klarheit und Mitsprache. In Meppen ist ein 19-Jähriger mit einem vermeintlichen Notarzteinsatzfahrzeug unterwegs gewesen. Der Vorfall hat sich gestern Nachmittag an der Nödecker Straße ereignet. Ein Zeuge hat die Polizei informiert. Die Beamten haben das Fahrzeug sichergestellt. Die Kennzeichen sind gefälscht gewesen. Gegen den 19-Jährigen läuft ein Verfahren wegen Urkundenfälschung. Lukas Bornschein wechselt vom VfL Osnabrück auf Leihbasis nach Düsseldorf. Der 21-jährige Innenverteidiger soll dort Spielpraxis sammeln. Bornschein ist im Sommer vom Hamburger SV 2 nach Osnabrück gekommen. Er hat 75 Regionalliga-Partien absolviert. Zudem hat er 5 Länderspiele für die deutsche U19 bestritten. Der VfL und der Spieler haben sich gemeinsam für die Leihe entschieden. Soweit die Radio Osnabrück Regionalnachrichten. 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
5: Derzeit 19 Grad im Sonnenhügel. 19 Grad messen wir auch bei euch im schönen Emsteck. Heute wechseln sich Sonne und Wolken ab. Zwischendurch kann es mal regnen bei bis zu 20 Grad. Nachts geht es dann runter auf 10. Und die nächsten Tage, die werden fast genauso.
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5: 3 Minuten nach halb 4, hallo liebe Autofahrer, Vorsicht bitte auf der A1 Osnabrück in Richtung Bremen. Zwischen Bramsche und Neunkirchenförden, da steht ein defekter LKW. A30 Osnabrück nach Rheine, zwischen Haßbergen-Gaste und dem Kreuz Lotte-Osnabrück. 2 Kilometer Stau in Osnabrück auf der Hannoverschen Straße, Ecke Stahlwerksweg, hat sich ein Unfall ereignet zwischen einem Auto und einem Motorrad. Es staut sich deshalb, falls ihr euch auskennt, macht bitte einen großen Bogen drumrum. Geblitzt wird unter anderem an der 1 in Richtung Osnabrück zwischen der Anschlussstelle Fechter und dem Parkplatz Kappeln, Hagelage Ost. Außerdem stehen sie in Enger an der Bielefelder Straße. Es klipst auch in Herford an der Straße im Papendiek und in Lastrup an der Flämischen Straße. Der Landkreis Osnabrück, der ist heute mit seinen Geschwindigkeitskontrollen in Glandorf unterwegs. Weitere Messstellen, habt ihr sie gesehen? Sagt uns gerne Bescheid. Lasst uns nicht im Regen stehen. 0541 77 70 50, unsere Kombinummer für WhatsApp und Telefon. Lasst uns nicht im Regen stehen und vor allem auch nicht die anderen, ne?
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5: Ich hätte fast gesagt, jetzt wird Musik von den Beatles. All You Need Is Love. Kommt ja auch fast hin. Nur, dass die Band One Republic heißt und der Song Need Your Love.
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5: Ich bin der Moppel. Euch einen schönen

von Trans X aus Kanada übertragen. Die hatten damals einen Riesenhit in den 80ern mit Living on Video. Und da ging es oder geht es um die Flucht aus der echten Welt in eine digitale, virtuelle Realität. Muss man sagen, heutzutage ist es manchmal ganz gut, wenn man in einer anderen Welt landet und darin fliehen kann, ne? Hier sind sie bei Radio Osnabrück, Trans X, Living on Video.

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gleich nach den Nachrichten aus Deutschland und der Welt hier bei Radio Osnabrück. Unter anderem Mucke von Enrique Iglesias, Escape. Tiffany Harris haben wir auch für euch auf Lager mit ihrer aktuellen Single Vertigo.

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1: Ich bin Dirk Zeitler. Die Bundesregierung macht offenbar Russland für den versuchten Drohnenanschlag am Flughafen Leipzig-Halle verantwortlich. Nach Informationen von Bild und Spiegel steckt aus ihrer Sicht ein russischer Geheimdienst dahinter. Eine offizielle Stellungnahme soll es heute noch geben.
2: Grünen-Chefin Brandner nennt die neuen Berichte harten Tobak. Für sie kommt der Verdacht aber nicht überraschend. Bestätigt sich die Spur, soll die Bundesregierung von russischem Staatsterrorismus sprechen. Und Brandner fordert eine gemeinsame Antwort mit den europäischen Partnern und der NATO. Auch Außenminister Wadephul setzt auf Abstimmung. Er trifft sich mit Innenminister Dobrindt in Berlin und reist danach weiter zum EU-Außenministertreffen nach Irland. Auch die EU wartet auf konkrete Ergebnisse, um dann entsprechend reagieren zu können. Zoe Tassovali, Nachrichtenredaktion.
1: Nach dem Fund von Sprengvorrichtungen an einem Umspannwerk in Brandenburg geht das Energieunternehmen LEAG von einem Anschlag aus. Am Morgen sei ein Anschlag auf das Umspannwerk in Turnow-Preilack verübt worden, über welches der im Kraftwerk Jenschwalde erzeugte Strom in das Übertragungsnetz von 50 Hertz eingespeist wird. Das teilte ein Sprecher mit. In der Folge kam es zu einem technischen Ausfall von Block B im Kraftwerk. Norwegen hat offiziell einen neuen König. Håkon der Achte hat im Parlament in Oslo seinen Eid auf die Verfassung abgelegt. Nach dem Tod seines Vaters, König Harald, am vergangenen Freitag war Håkon sofort König geworden.
3: In einer offenen Limousine machte sich der König auf den Weg vom Schloss zum Parlament. Am Straßenrand hatten sich viele Menschen versammelt, die einen Blick auf ihren neuen Monarchen erhaschen wollten. Håkon kam in Begleitung seiner Mutter Königin Sonja, seines Sohns Prinz Sverre Magnus und seiner Tochter Kronprinzessin Ingrid Alexandra. Ein historischer Moment für Norwegen, bei dem eine fehlte. Die neue Königin Mette Marit. Sie kämpft mit den Folgen einer Lungentransplantation. Skandinavien, Julia Weschenbach.
1: Sind die deutschen Politiker in Bund und Ländern mit Sprit oder Strom unterwegs? Die Deutsche Umwelthilfe hat die Dienstwagenflotten in den Ministerien geprüft, mit einem eindeutigen Ergebnis. Nur 90 von 249 untersuchten Fahrzeugen sind demnach rein elektrisch angetrieben. Das sei ein desaströses Signal für die deutsche Klimapolitik, heißt es von der Organisation.
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7: Momentan 19 Grad in Kettenkamp, 19 sind es auch in Essen-Oldenburg. Vielleicht mit Mühe und Not kommen wir heute noch an diesem Dienstag auf bis zu 20 Grad. Dazu Sonne, Wolken, Schauer und Gewitter. Nachts geht's runter auf 10 Grad. Der Radio Osnabrück 3-Tage-Trend. So wie heute geht's auch erstmal weiter. Die Temperaturen bewegen sich um die 20 Grad rum.
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7: 3:04, hallo liebe Autofahrer, Vorsicht bitte auf der A1. Bremen in Richtung Osnabrück, zwischen Kloppenburg und Vechta, Reifenteile auf der Fahrbahn. A1 Osnabrück nach Bremen, zwischen Bramsche und Neunkirchen-Förden, ein defekter LKW. A33 Bielefeld in Richtung Osnabrück, zwischen Halle und Borgholzhausen in beiden Richtungen, Gefahr durch Aquaplaning. Und dann hat's geknallt, wo denn Jens?
8: Hallo, Jens hier. Unfall auf der Hannoversche Straße, Ecke Petersburg auf der Kreuzung mit Motorradfahrer Auto. Bitte mit Behinderung rechnen.
7: Danke dir, Jens, fürs Durchgeben. Und hier wird geblitzt an der A1 in Richtung Osnabrück zwischen der Anschlussstelle Vechta und dem Parkplatz Kappeln-Hagelase-Ost. Da stehen sie ebenso wie in Diepholz an der Vechta-Straße und in Herford an der Straße im Papendiek. Außerdem teure Fotos in Lastrup an der Flämischen Straße, in Neunkirchenförden, Alfhausener Straße, Preußisch-Oldendorf, auch im Blitzer, Berliner Straße. Und der Landkreis Osnabrück, der ist heute mit seinen Geschwindigkeitskontrollen in Glandorf unterwegs. Ihr habt noch mehr Messstellen gesehen? Sagt uns gerne Bescheid, ne? Per WhatsApp oder ruft an auf unserer Kombinummer 0541 77 70 50. Radio Osnabrück wünscht euch was? Na klar, eine gute Fahrt.
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7: So, der Sommer ist ja quasi jetzt meteorologisch vorbei. Heute Herbstanfang. Aber wie war eigentlich der Sommer 2026 so? Das wollen wir klären mit dem Experten in wenigen Augenblicken. Hier, ich bin der Moppel. Schönen Nachmittag.

0: Wir müssen alle jetzt ganz, ganz stark sein. Nicht nur, weil wir Radio Osnabrück hören. Nee, heute am 1. September ist auch offizieller Herbstanfang. Zumindest für die Meteorologen. Wir haben uns mal einen von denen geschnappt. Marc Wente vom Deutschen Wetterdienst. Er hat heute Morgen in Perfekt geweckt bei Thomas ein Fazit dieses Sommers gezogen. Und das Ergebnis ist klar. Dieser Sommer war in Osnabrück und der Weser-Ems-Region auf jeden Fall zu warm und auch sehr, sehr trocken.
1: Die Schauer und Gewitter sind überwiegend punktuell oder nur gebietsweise aufgetreten. Was halt im Sommer selten vorkam, ist flächendeckender Landregen. Die Schauer und Gewitter, die aufgetreten sind, haben natürlich dort, wo sie aufgetreten sind, teilweise Unwetter ausgelöst oder Überschwemmungen. Aber es gab auch Regionen, wo kaum was runtergekommen ist. Und insgesamt fehlte natürlich schon der Landregen, der mal nötig gewesen wäre, um eine Trockenheit zu vermeiden.
2: Ja, ich habe auch an den braunen Wiesen überall in Osnabrück und der Weser-Ems-Region. Wir in Osnabrück und der Weser-Ems-Region, wir waren der Hitze nicht ganz so ausgeliefert wie zum Beispiel der Süden oder der Südosten Deutschlands. Trotzdem gab es hier auch bei uns in letzter Zeit Werte bis hin zu 37 Grad, aber da geht noch mehr, oder?
1: Es hätte natürlich theoretisch noch heißer werden können. Wenn wir auf die Allzeitrekorde schauen, da wurden ja zum Beispiel 2022 am 20. Juli in einigen Gebieten um die 39 Grad in Niedersachsen in dem Fall jetzt erreicht. Also es geht schon noch heißer und 40 Grad allerdings kommt ja dann doch extrem selten vor, bisher zumindest in diesem Gebiet. Aber das kann ja noch kommen.
2: Ja, wobei, wenn ihr mich fragt, das muss nicht unbedingt sein. Ganz neu werden solche Temperaturen aber nicht hier bei uns, oder?
1: 39 Grad gab es ja auch schon mal in Delm zum Beispiel am 25. Juli 2019. Und das sind natürlich schon Werte, die so fast an die 40 Grad rangehen, aber halt auch nur fast. Also ausschließen kann man es natürlich nicht, dass wir irgendwann auch mal in diesem Bereich, in diesem Ems-Gebiet auch mal 40 Grad erreichen. Aber garantieren kann man es natürlich genauso wenig.
0: Soweit Marc Wente vom Deutschen Wetterdienst zum Sommer 2026 in Osnabrück und der Weser-Ems-Region. Man muss aber dazu sagen, es kann noch was kommen, hat er uns verraten. Also so am kommenden Wochenende und nächste Woche könnte noch mal ein bisschen heißer werden in Osnabrück und der Weser-Ems-Region. Es ist nichts ausgeschlossen, von daher warten wir mal ab, was der Herbst so bringt. Also offiziell fängt er ja heute an für die Meteorologen und dann gucken, wie sich das Ganze entwickelt. Wir halten euch auf dem Laufenden hier bei Radio Osnabrück, auch morgen wieder ab 6 in Perfekt geweckt bei Thomas.

Das ist so eine Nummer, wo ich so richtig hier im Studio die Boxen aufdrehe bis zum Anschlag. 80er Sound vom Feinsten. Secret Service, Flash in the Night. Juhu. Hier ist Radio Osnabrück am Dienstag mit Anastasia.

0: passiert an diesem Dienstag in Osnabrück und der Weser-Ems-Region. Mehr dazu gleich in den Radio Osnabrück Regionalnachrichten um 16:30. Bei uns hört ihr, was los ist.
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1: Im Studio Alex, guten Tag. Nach dem flüchtigen Windkraftbetrüger Hendrik Holt wird weltweit gefahndet. Das hat die Staatsanwaltschaft Osnabrück mitgeteilt. Holt ist Ende August nicht von einem genehmigten Ausgang in eine Berliner Justizvollzugsanstalt zurückgekehrt. Der 36-Jährige war dort im offenen Vollzug. Das Landgericht Osnabrück hat ihn 2022 zu fast 9 Jahren Haft verurteilt. Es ging unter anderem um Betrug mit nicht existierenden Windparks. In Niedersachsen ist die Bevölkerungszahl Ende 2025 gesunken. Zum Jahresende haben dort rund 8 Millionen Menschen gelebt. Das waren 3.663 Menschen weniger als 2024. In Bad Essen ist die Einwohnerzahl innerhalb eines Jahres unverändert geblieben. Die Menschen in Niedersachsen waren 2025 im Durchschnitt 45,2 Jahre alt. Das ist ein Höchstwert. In Osnabrück sind heute Nachmittag ein Auto und ein Motorrad zusammengestoßen. Der Unfall ist auf der Hannoverschen Straße an der Ecke zum Stahlwerksweg passiert. Der Motorradfahrer wurde vermutlich leicht verletzt. Die Polizei hat zunächst von leichten Verletzungen berichtet. Nach dem Unfall ist es zu Stau gekommen. Weitere Einzelheiten sind noch nicht bekannt. Gestern Abend hat es vor einem Kiosk in der Osnabrücker Hasestraße eine Schlägerei gegeben. Mehrere Zeugen haben kurz nach 7 Uhr die Polizei gerufen. 3 mutmaßlich Beteiligte sind in der Nähe angetroffen worden. Mindestens eine Person wurde leicht verletzt. Die Polizei hat Platzverweise ausgesprochen. Die Ermittlungen laufen. Gestern Nachmittag ist ein 19-Jähriger in Meppen mit einem vermeintlichen Notarzteinsatzfahrzeug unterwegs gewesen. Das Fahrzeug ist an der Nödecker Straße aufgefallen. Ein Zeuge hat die Polizei informiert. Die Beamten haben das Fahrzeug sichergestellt. Die Kennzeichen waren gefälscht. Gegen den 19-Jährigen läuft ein Verfahren wegen Urkundenfälschung. Lukas Bornschein wird den VfL Osnabrück vorübergehend verlassen. Der 21-jährige Innenverteidiger wechselt auf Leihbasis zu Fortuna Düsseldorf. Dort soll er Spielpraxis sammeln. Bornschein ist im Sommer vom Hamburger SV 2 nach Osnabrück gewechselt. Er kam in der Vorbereitung regelmäßig für den VfL zum Einsatz. Der VfL und Bornschein haben sich gemeinsam für die Leihe entschieden. Soweit die Radio Osnabrück Regionalnachrichten. 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
4: Derzeit 19 Grad in Wersenbrück, 19 auch in Wagenfeld. Heute wechseln sich Sonne und Wolken ab. Regenschauer sind nicht ausgeschlossen bei bis zu 20 Grad. Nachts geht's runter auf 10 Grad und die nächsten Tage keine Änderung in Sicht.
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4: 5:02. Hallo liebe Autofahrer, Vorsicht bitte auf der A33 Bielefeld in Richtung Osnabrück zwischen Halle und Borgholzhausen. In beiden Richtungen Gefahr durch Aquaplaning. Geblitzt wird unter anderem in Diepholz an der Fechterstraße. Dann stehen sie noch in Herford im Papendiek, ebenso teure Fotos in Lastrup an der Flämischen Straße, in Löningen an der Harmstrupper Straße, Neunkirchenförden ein Blitzer an der Alfhausener Straße, Preußisch-Oldendorf Berliner Straße und der Landkreis Osnabrück, der ist heute mit seinen Geschwindigkeitskontrollen in Glandorf unterwegs. Wenn ihr noch weitere Messstellen gesehen habt, dann meldet sie uns gerne durch per WhatsApp oder ruft an auf unserer Kombinummer 0541 77 70 und die 50 zum Schluss. Radio Osnabrück wünscht euch eine gute Fahrt.
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4: Der Moppel grüßt euch und macht einen Knick. Wie sich das gehört. Guten Tag.

mal kurz auf die Uhr geschaut. Ja, morgen um diese Zeit wird schon fleißig diskutiert hier bei Radio Osnabrück. Allerdings nicht über Moppels Abendessen. 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Das ist Sir Elton John, Sad Songs. Euch einen richtig schönen Nachmittag mit uns. Yes.

Was machen denn unsere Pollen? Radio Osnabrück mit der Pollenflugvorhersage. Wie sieht's denn morgen aus in Osnabrück und der Weser-Ems-Region? Da müssen wir bei Ambrosia, Gräser und Wegerichpollen mit einer schwachen Belastung rechnen. Beifußpollen hingegen sind am Mittwoch mäßig unterwegs. Und ihr wisst ja, lasst euch von den Dingern nicht ärgern.

0: für euch die Nachrichten aus Deutschland und der Welt. Wir bringen euch auf den aktuellen Stand der Dinge. Danach Nico Santos. Why don't you stay? Und wir spielen euch die Jungs von Genesis, Jesus, He Knows Me. Außerdem haben wir noch ein großes Herzensanliegen in der nächsten Stunde, wo ihr helfen könnt. Mehr dazu gegen Viertel nach.
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1: Ich bin Dirk Zeitler. Die Bundesregierung macht offenbar Russland für den versuchten Drohnenanschlag am Flughafen Leipzig-Halle verantwortlich. Nach Informationen von Bild und Spiegel steckt aus ihrer Sicht ein russischer Geheimdienst dahinter. Eine offizielle Stellungnahme könnte es heute geben.
2: Grünen-Chefin Brandner nennt die neuen Berichte harten Tobak. Für sie kommt der Verdacht aber nicht überraschend. Bestätigt sich die Spur, soll die Bundesregierung von russischem Staatsterrorismus sprechen. Und Brandner fordert eine gemeinsame Antwort mit den europäischen Partnern und der NATO. Auch Außenminister Wadefuhl setzt auf Abstimmung. Er trifft sich mit Innenminister Dobrindt in Berlin und reist danach weiter zum EU-Außenministertreffen nach Irland. Auch die EU wartet auf konkrete Ergebnisse, um dann entsprechend reagieren zu können. Zoe Tassovali, Nachrichtenredaktion.
1: Bei den Sprengvorrichtungen am Umspannwerk in Südbrandenburg handelt es sich nach Angaben des Netzbetreibers um eine Art Silvesterrakete. Nach bisherigen Erkenntnissen erfolgte die versuchte Sachbeschädigung durch selbstgebaute Flugkörper, die handelsüblichen Silvesterraketen ähneln, teilte der Übertragungsnetzbetreiber 50 Hertz mit. Vor Ort wurden weitere noch nicht gestartete Flugkörper gefunden. Entschärfer sind noch immer am Umspannwerk. Fast jeder dritte Mieter in Deutschland macht sich Sorgen, seine Miete künftig nicht mehr bezahlen zu können. Das zeigt eine Studie im Auftrag des Deutschen Mieterbunds. Die Mietenkrise habe sich verfestigt, erklärte Verbandschefin Weber-Moritz.
3: Jeder Zweite fürchtet, wenn er künftig umziehen muss, findet er keine bezahlbare neue Wohnung mehr. Die Wohnkosten sind im vergangenen Jahr bei jedem Zweiten gestiegen. Dabei gilt in Gegenden, in denen der Wohnungsmarkt besonders angespannt ist, die Mietpreisbremse. Die will die Regierung auch nochmal verschärfen. Doch laut Mieterbund trauen sich viele gar nicht, ihr Recht einzufordern, aus Angst gekündigt zu werden. Thomas Bremser, Nachrichtenredaktion.
1: Das IFO-Institut erwartet vorübergehend weniger Preisdruck in Deutschland, sieht aber keine nachhaltige Entspannung bei der Inflation. Im August plant nach Angaben des Münchner Wirtschaftsforschungsinstituts zwar etwas weniger Firmen, ihre Preise zu erhöhen. Insgesamt dürfte die Teuerung in den kommenden Monaten aber hoch bleiben. Dieses Jahr werde die Inflationsrate voraussichtlich bei 2,8% liegen und im nächsten Jahr auf 3% steigen.
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7: Schauen wir mal auf die Temperaturen. Aktuell 19 Grad in Foxtrupp, 19 auch in Steinfeld. Dazu eine Mischung aus Sonne und Wolken. Hin und wieder kann es regnen oder auch Gewitter geben. Es geht hoch auf bis zu 20 Grad. Nachts sinken die Temperaturen auf bis zu 10 Grad ab. Der Radio Osnabrück 3-Tage-Trend. Auch in den nächsten Tagen eine Mischung Sonne, Wolken, Regenschauer und auch mal Gewitter bei um die 20 Grad. Da tut sich also wirklich nicht mehr viel.
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7: 2:05. Hallo, lieber Autofahrer. Staus haben wir nicht. Herrlich, oder? Geblitzt wird unter anderem in Herford an der Straße im Papendiek. Dann stehen Sie in Lastrup an der Flämischen Straße, in Löningen an der Hamstrupper Straße, eine Kiste auch in Neunkirchenförden an der Alfhausener Straße und in Preußisch-Oldendorf an der Berliner Straße. Der Landkreis Osnabrück, der ist heute mit seinen Geschwindigkeitskontrollen in Glandorf unterwegs. Ihr habt noch weitere Messstellen entdeckt? Dann schickt sie uns gern zu per WhatsApp oder ruft an auf unserer Kombinummer 0541 77 70 50. Radio Osnabrück wünscht euch eine gute Fahrt.
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7: Ja, es geht so langsam in die heiße Phase. Morgen Abend der FC Bayern zu Gast an der Bremer Brücke im DFB-Pokal. Alles, was ihr dazu wissen müsst, hört ihr gleich bei uns. Ich bin der Moppel. Schönen Feierabend.

0: wird es morgen eine magische Pokalnacht für den VfL Osnabrück. Ihr hört Radio Osnabrück und morgen ist es soweit. Der VfL Osnabrück spielt gegen den FC Bayern München. Unter Flutlicht ab 20.45 Uhr geht's los an der Bremer Brücke und ist natürlich eine wahnsinnige Stimmung zu erwarten. Ein ganz besonderes Spiel sagt übrigens auch der Coach unseres VfL, Timo Schulz.
1: Ich denke, mit dem FC Bayern München präsentiert sich hier das Nonplusultra in jeglicher Form an der Bremer Brücke und ist vor allem für die Zuschauer, für die Fans, für den Verein, für die ganze Stadt ein absolutes Highlight. Für mich als Trainer dann aber eben auch ein sportliches Messen. Dementsprechend versuche ich meine Mannschaft da bestmöglich drauf vorzubereiten.
0: Aber wie bereitet man seine Spiele auf so ein Spiel vor? Schaut man zum Beispiel auf die Marktwerte, da wird der Unterschied schon deutlich. Die Plattform Transfermarkt schätzt den Wert des Bayern-Kaders auf schlappe 1 Milliarde Euro. Der Kader des VfL Osnabrück ist dagegen gerade mal 10 Millionen Euro wert. Und auch zum Liga-Auftakt zeigten die Bayern eine Machtdemonstration, besiegten den Champions-League-Teilnehmer Stuttgart mit 5:1. Wie kann man da als VfL noch mithalten?
1: Ich glaube, für uns geht es erstmal darum, die Stärken der Bayern zu minimieren. Wenn wir das schaffen, dann haben wir einen großen ersten Schritt getan. Und wenn wir dann punktuell es schaffen, eben auch unsere Stärken auf den Platz zu bringen, mit schnellen Spielern, mit guten Standardsituationen, dann haben wir definitiv eine Chance, gegen Bayern die nächste Runde zu erreichen.
0: Und eins darf man natürlich auch nicht vergessen an dieser Stelle, ne? Der Pokal hat seine eigenen Gesetze. Das durften auch die Münchner einige Male spüren, zum Beispiel als sie vor 3 Jahren in Saarbrücken ausgeschieden sind oder 1978 beim legendären 5:4 der Osnabrücker in München. Aber auch die Bremer Brücke kann natürlich mal eine wichtige Rolle spielen, sagt Kapitän Yannick Müller.
2: Natürlich, das Publikum hat immer einen großen Einfluss aufs Spiel, auf uns. Aber man muss auch ehrlich sagen, wenn wir auf dem Platz nicht die nötige Leistung bringen, kann das Publikum uns auch nicht helfen. Von daher ist, glaube ich, ein gutes Zusammenspiel nötig. Vielleicht auch ein Gespür, wenn es mal ein bisschen hapert, wenn es nicht so gut läuft. Ja, aber an sich sind wir auf dem Platz dafür zuständig, auch ja, die Fans so ein Stück weit mitzunehmen, indem wir immer mal wieder Umschaltmomente haben, indem wir Abschlüsse haben. Ja, und das ist unser Ziel.
0: Der VfL Osnabrück hat morgen die Bayern zu Gast im Pokal. Los geht's um 8:45 Uhr und wir von Radio Osnabrück sagen euch natürlich, wie es ausgegangen ist.

0: dringende Hilfe benötigt. Genau mit diesen Worten hat sich Radio Osnabrück-Hörerin Melanie bei uns gemeldet. Und ich habe gedacht, okay, da muss ja irgendwas wirklich passieren, beziehungsweise passiert sein, dass sie unsere Hilfe braucht. Ich habe sie einfach mal angerufen.
1: Also mein Neffe ist 8 Jahre alt, wohnt in Bad Iburg mit seinen Eltern und seiner Schwester. Und der ist riesengroßer Bayern-Fan, am meisten Lennart Karl. Und jetzt haben wir schon mehrfach versucht, Karten zu bekommen für ihn. Also ich habe den VfL Osnabrück angeschrieben, ich habe Bayern angeschrieben. Aber ja, Pokalspiel Osnabrück ist natürlich auch eine Sensation.
0: Auf jeden Fall.
1: Bekommen wir keine Karten, ja. Das Ding ist aber, dass er halt eben, er war Einlaufkind beim VfL Osnabrück.
0: Oh, wie schön.
1: Spielt selber Fußball. Sein Vater ist Trainer. Mhm. Und ja, der kleine Mann hat ein Schicksal. Seine Schwester ist 12 Jahre alt und an einem nicht heilbaren Gehirntumor erkrankt. Mhm. Und ja, er trägt das natürlich alles mit. Der Junge ist 8 Jahre alt. Also sie ist jetzt mittlerweile im Rollstuhl, weil sie auch nicht mehr so gut laufen kann. Und aber man muss sagen, Kämpferin, laut der Prognose waren es eigentlich nur 9 Monate. Jetzt hat sie schon 3 Jahre geschafft.
0: Oh, wie also, toll. Muss man, da kann man wirklich stolz drauf sein, ne?
1: Ja, genau, richtig. Aber es ist für ihn natürlich auch schwer. Und ja, mir ist halt wichtig und der Familie auch, dass er halt seinen Weg weitergehen kann und nicht darunter leidet.
0: Du möchtest quasi in seinen Alltag, der jetzt etwas trist geworden ist, dadurch, dass er jeden Tag das miterleben muss, was seine Schwester erleidet, ihm ein bisschen Abwechslung geben. Verstehe ich das richtig?
1: Genau richtig, ja.
0: Und deshalb ein Aufruf an die Hörerinnen und Hörer draußen, beziehungsweise an alle, die vielleicht helfen können. Was möchtest du gerne, genau. Melanie?
1: 2 Karten für das Spiel, Pokalspiel am Mittwoch. Nicht umsonst, wir würden auch dafür zahlen. Es geht gar nicht darum, dass wir das umsonst haben wollen, sondern einfach, dass er teilnehmen kann mit seinem Papa.
0: Liebe Leute da draußen vor den Radiogeräten, wenn ihr das jetzt gehört habt, diese herzergreifende Nachricht, das, was Melanie erzählt hat, habt ihr die Möglichkeit, dem Jungen, ich glaube, und seinen Eltern auch, oder wie ist das, ne?
1: Genau, also ja, er würde mit dem Papa hingehen, weil die Mama bleibt ja bei der Schwester.
0: Also, wir suchen 2 Karten für morgen Abend, für das Pokalspiel der Bayern an der Bremer Brücke gegen den VfL Osnabrück. Wie heißt der Neffe nochmal?
1: Damien.
0: Damien und sein Vater. Vielleicht könnt ihr irgendwas machen. 2 Karten für das Spiel morgen Abend. Meldet euch bei uns bei Radio Osnabrück, damit wir diesen jungen Mann glücklich machen können, dass er mal was anderes sieht in seinem recht einseitigen tristen Alltag. Melanie, wir drücken dir die Daumen und natürlich auch der Familie und ihr könnt euch gerne bei uns melden, 0541 77 70 50. Wir leiten dann den entsprechenden Kontakt weiter. 0541 77 70 50. Dankeschön, Melanie, dass du uns das geschildert hast und ich hoffe, dir kann geholfen werden, beziehungsweise dem kleinen Damien.
1: Ja, ich danke euch vielmals.
0: Liebe Grüße, mach's gut.
1: Tschüss.
0: Und wenn ihr die Möglichkeit habt, Damien und seinen Vater und damit auch das Anliegen von Melanie zu unterstützen, hier nochmal die Nummer, lässt euch mit uns in Kontakt mit Radio Osnabrück unter der 0541 77 70 50. 0541 77 70 50. Wir freuen uns über eure Zuschriften, über eure Kontakte.

0: halb sechs für euch die aktuellen Regionalnachrichten aus Osnabrück und der Weser-Ems-Region hier bei Radio Osnabrück. 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
1: Im Studio ist Alex. Schönen Nachmittag. Nach dem Windkraftbetrüger Hendrik Holt wird weltweit gefahndet. Das hat die Staatsanwaltschaft Osnabrück mitgeteilt. Der 36-Jährige ist seit Ende August auf der Flucht. Er ist nach einem genehmigten Ausgang nicht in die Berliner Justizvollzugsanstalt zurückgekehrt. Holt war dort im offenen Vollzug. Er ist 2022 wegen Betrugs, Bestechung und Urkundenfälschung zu fast 9 Jahren Haft verurteilt worden. In Osnabrück hat es gestern Abend vor einem Kiosk an der Hasestraße eine Schlägerei gegeben. Mehrere Notrufe sind kurz nach 7 bei der Leitstelle eingegangen. Zeugen haben von mehreren beteiligten Personen berichtet. Eine Person ist leicht verletzt worden. Die Polizei hat 3 mutmaßlich Beteiligte angetroffen und Platzverweise ausgesprochen. Die Ermittlungen laufen. Heute haben Bäcker, Konditoren und Fleischer vor dem Osnabrücker Rathaus gegen die geplante Verpackungssteuer protestiert. Sie befürchten höhere Kosten und mehr Bürokratie. Die Steuer soll am 1. November 2027 in Kraft treten. Das Lebensmittelhandwerk sieht sich dadurch stärker belastet. Auch für Kundinnen und Kunden könnte es teurer werden. Die Betriebe fordern mehr Klarheit und Mitsprache. In Meppen ist gestern Nachmittag ein 19-Jähriger mit einem vermeintlichen Notarzteinsatzfahrzeug unterwegs gewesen. Das Fahrzeug ist an der Nödecker Straße aufgefallen. Ein Zeuge hat den Verdacht eines gefälschten Notarztwagens gemeldet. Die Polizei hat das Fahrzeug sichergestellt. Der junge Mann war als Rettungssanitäter gekleidet und hatte gefälschte Kennzeichen. Gegen ihn läuft ein Verfahren wegen Urkundenfälschung. In Bramsche ist heute früh ein Zigarettenautomat am Engter Kirchweg detoniert. Die Explosion hat sich gegen 12:30 ereignet. Der Automat stand nahe dem Clubgelände des TuS Engter. Kurz zuvor ist ein verdächtiger Mann am Tatort gesehen worden. Die Polizei sucht weitere Zeugen. Auch der beschriebene Mann soll sich bei der Polizei melden. Morgen Abend empfängt der VfL Osnabrück den FC Bayern München in der ersten Runde des DFB-Pokals. Gespielt wird an der Bremer Brücke. Die Partie ist ausverkauft. Der VfL will dem Rekordsieger einen schwierigen Pokalabend bereiten. Trainer Timo Schulz setzt auf die Unterstützung der Fans. Anpfiff ist um 20.45 Uhr. Soweit die Radio Osnabrück Regionalnachrichten. 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
4: Ich wusste, dass das heute noch passiert. Es war den ganzen Nachmittag glatt und ich habe es immer geschafft. Und zum Schluss, voll reingetappt in die Falle. Ja, Jörg, du kannst lachen. Kollege Jörg ist schon nebenan im Studio und er lacht sich schon ein. So, derzeit 19 Grad in Ankum, 19 auch in Damme. Bis zu 20 Grad sind heute drin. Dazu eine Mischung aus Sonne und Wolken. Zwischendurch kann es regnen. Und nachts geht es dann runter auf 10 Grad. Die nächsten Tage werden ähnlich.
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4: Ich hätte echt gedacht, ich schaffe das heute ohne reinzuquatschen, aber nein, 17:56, hallo lieber Autofahrer, wir können direkt zu den Blitzern übergehen. Es gibt keinen Stau, Wahnsinn, oder? Da stehen sie unter anderem an der A1 in Richtung Osnabrück, kurz vor der Anschlussstelle Fechter, in Bünden Blitzer an der Osnabrücker Straße, in Herford an der Straße im Papendiek und in Ibbenbüren an der Münsterstraße. Außerdem Knipser in Lastrup an der Flämischen Straße, in Löningen an der Hamstrupper Straße, ebenso wie in Neunkirchenförden an der Dammer Straße. Teure Fotos auch in Steinfeld an der Handorfer Straße. Und der Landkreis Osnabrück, der ist heute mit seinen Geschwindigkeitskontrollen in Glandorf unterwegs. Ihr habt noch weitere Messstellen gesehen. Ihr könnt gerne unsere Liste ergänzen, so ist es ja nicht, ne? Ruft uns einfach an oder schickt uns eine WhatsApp an die Radio Osnabrück Kombinummer 0541 77 70 50. Radio Osnabrück wünscht euch eine gute Fahrt. Leute, ich ärgere mich sowas von jetzt. Wahnsinn!
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4: Da bist du so kurz vorm Ziel und dann, ach, sowas. Ich bin der Moppel, hallo.

0: du das gerade mal mitbekommen? Kollege Jörg ist hier schon im Studio, sortiert seine Platten für die Sendung gleich ab 18 Uhr und er versucht mich irgendwie nervös zu machen. Aber du schaffst es nicht, mein Freund. Du kriegst das nicht hin. Das ist, naja, auf jeden Fall haben wir jetzt im Tagebuch der großen Hits einen Song aus den 80ern. Was du kannst, mein lieber Freund, kann ich nämlich auch. Vielleicht erinnerst du dich noch, Jörg, er nickt gerade. Das Album Eyes of Innocence ist schon ein bisschen her, aber aus dem Jahr 1984 stammt diese Nummer hier.
1: Emergency, paging Dr. Beat. 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
2: 1. September 1957. Gloria Garcia wird in Havanna in Kuba geboren, besser bekannt unter ihrem späteren Namen Gloria Estefan. Ihre Karriere als Sängerin startet sie bei einer Combo namens Miami Sound Machine. Während der kubanischen Revolution flieht die Familie mit der damals zweijährigen Gloria in die Vereinigten Staaten, genauer gesagt nach Miami. Und dorthin fliehen viele Kubaner. Es entsteht eine ganz neue Kultur mit kubanischen Restaurants, kubanischen Bars und kubanischer Musik, gemischt mit den amerikanischen Einflüssen. 1975 lernt Gloria dann Emilio Estefan kennen, der mit ein paar Kumpels eine Band gegründet hat, die Miami Latin Boys. Die beiden verstehen sich sehr gut und Gloria mischt bei den Jungs mit. Erstmal nur am Wochenende, um ihr Studium nicht zu sehr zu vernachlässigen. Aber dann, ein paar Jahre später, nachdem sich die Latin Boys zur Miami Sound Machine weiterentwickelt haben, nehmen alle in der Band das Musikding ernster. Und der Rest ist Geschichte.
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0: die ewige Flamme, Eternal Flame. Und er ist übrigens bei Radio Osnabrück die hellste Kerze auf der Torte. Das wollte ich nur mal feststellen. Mr. McFly, nach den Nachrichten um 6. Hallo, mein Lieber, ich grüße dich.
1: Guten Abend, ich sag mal Moppel, ich sag mal...
0: Ach, die Mainzelmännchen. Ja, hör mal, wenn das der Jugend heutzutage erzählt und sagst guten Abend, dann wird dir vom Kopf gepackt. Die kennen das gar nicht mehr.
1: Das kennen die ja gar nicht mehr. Ne? Übrigens, die Bengals bei dir, Flame, die Bengals, ich frage mich seit Jahren, wie man so eine Frauengruppe Bengals nennen kann. Sind doch bloß Frauen
0: eben
1: drin. Ich verstehe es einfach
0: nicht. Wir sind ja schon die beiden Bengals zusammen, deshalb verstehe ich das auch nicht.
1: Alle anderen Rätsel der 80er, die klären wir, oder zumindest heute in der McFly-Show gleich von 18 bis 20 Uhr mit euren Musikwünschen aus den 80ern, die ihr einreichen könnt. Unter, Herr Kollege.
0: Ja, 0541 77 70 50. Meldet euch gerne zu den Sachen, die euch aus den 80er Jahren bewegen. Fragen, die er beantworten kann. Nur er. Jetzt setze ich dich unter Druck, ne? 0541 77 70 50. Dann bin ich mal gespannt, welche Fragen ihr Jörg so stellt. Wir hätten jetzt noch einen Moment zu quatschen. Sonst alles gut?
1: Sonst ist alles gut. Ich gebe gleich mein Bestes. Will bloß keiner haben. Das wollte ich noch loswerden. Und ansonsten,
0: Gesundheit
1: in der Zeit jetzt für Musik am besten, oder?
0: Und jetzt machen wir Musik und vorher noch Reklame und der Dicke verabschiedet sich. Tschüss, bis morgen.
2: Bis dann. 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
1: Ich bin Dirk Zeitler. Der misslungene Anschlag mit einer Sprengstoffdrohne auf dem Flughafen Leipzig-Halle ist nach Erkenntnissen der Bundesregierung in russischem Auftrag verübt worden. Das sagte Bundesinnenminister Dobrindt und begründete dies mit polizeilichen Ermittlungsergebnissen, Tatmustern und nachrichtendienstlichen Erkenntnissen. In einem Umspannwerk nahe dem Kraftwerk Jentschwalde in Südbrandenburg hat es zwei Sabotageakte gegeben, aber ohne Stromausfall als Folge. In zwei Fällen sei es gelungen, leitfähiges Material in die Höchstspannungsleitung einzubringen, sagte Brandenburgs Innenminister Redmann.
2: Das angegriffene Braunkohlekraftwerk ist das größte in Brandenburg. Es versorgt viele Haushalte mit Strom und Fernwärme. Zu Ausfällen ist es diesmal aber nicht gekommen. Unbekannte haben das Umspannwerk am Morgen mit selbstgebastelten Raketen beschossen. Dort wird der Strom, der im Kraftwerk erzeugt wird, verteilt. Die Täter wollten offenbar die Stromversorgung kappen. Im Januar hatten sich linksextreme Täter zu einem ähnlichen Anschlag in Berlin bekannt. Rund 45.000 Haushalte waren tagelang ohne Strom. Thomas Bremser, Nachrichtenredaktion.
1: Post vom Finanzamt flattert ins Haus und viele Menschen verstehen nur Bahnhof, verlieren Geduld und Nerven. Das soll sich nun ändern. Bund und Länder haben nämlich ein Projekt gestartet, das Fachchinesisch in einfache, verständliche Sprache umwandelt.
3: Kein Fluchen mehr, kein Hä? Stattdessen klare Sätze, kurze Infos und ein freundlicher Ton klingt wie ein Traum. Wir sollen auf Anhieb verstehen, was das Finanzamt von uns will. Also nichts mehr mit gemäß Paragraph, Absatz und so weiter. Die Verbesserungen mithilfe eines Sprachmodells sollen ab sofort bundesweit umgesetzt werden. Begründung, verständliche Sprache sei die Voraussetzung dafür, dass wir dem Staat vertrauen. Claudia Wächter, Nachrichtenredaktion.
1: Zum Sport. Antonio Rüdiger ist beim Neustart der deutschen Fußballnationalmannschaft nach dem WM-Debakel nicht mehr dabei. Der 33 Jahre alte Innenverteidiger erklärte gut zwei Monate nach dem frühen Turnier aus in den USA seinen Rücktritt aus der DFB-Auswahl. Für ihn sei der Zeitpunkt gekommen, seine Karriere in der Nationalmannschaft zu beenden und den Weg für die junge Generation freizumachen, schrieb Rüdiger in den sozialen Medien.
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5: Na, das ist doch mal ein Wetter, das sich nicht komplett in Moll präsentiert. Aktuell haben wir 20 Grad in Osnabrück im Schinkel und ebenfalls 20 Grad in Goldenstedt. Da zeigt sich der Himmel gerade sonnig im Schinkel. Überwiegend freundlich. Heute Abend läuft die Wetterplaylist unter Sonne und Wolken. Best of September. Mal freundlich, mal ein paar lockere Wolken. Dazu zwischen 15 und 19 Grad. Also durchaus noch Temperaturen, bei denen die Jeansjacke aus den 80ern erst später am Abend ihren großen Auftritt bekommt. In der Nacht ziehen dann ein paar Wolken durch. Trocken bleibt es weitgehend und wir kühlen ab auf ungefähr 12 Grad. Der Radio Osnabrück 3-Tage-Trend. Auch in den kommenden Tagen bleibt es bei diesem Mix aus Sonne und Wolken. Zwischendurch können sich Gewitter und auch etwas kräftigerer Wind einmischen. Die Temperaturen bleiben aber ziemlich stabil bei rund 21 Grad.
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5: 18:03 Uhr. Guten Abend, liebe Autofahrer. Wir schauen mal zuerst in den Kreis Oldenburg. K237, die Iserlohrer Straße ist das. Die ist zwischen Abzweig nach Wildeshausen und Aschenstedt in beiden Richtungen gesperrt. Da wird ein Unfall aufgenommen. Und ansonsten, was wären wir ohne Blitzer? Wie ja keiner, nicht? Lastrup, Flämische Straße, da steht einer. Ebenso in Löningen an der Hamstrupper Straße, in Neunkirchenförden an der Dammer Straße und in Steinfeld, Oldenburg an der Hannendorfer Straße. Außerdem Blitzer Landkreis, die dreimal dürft ihr raten, der Landkreis Osnabrück und zwar heute in Glandorf. Was habt ihr? Sagt's uns. Dann sagen wir es weiter. 0541 77 70 50 per Telefon oder auch per WhatsApp. Danke und eine gute Fahrt.
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5: Welcome. Und wir sind mittendrin in den 80s.
6: Bist du ja schon drin oder was?
5: Ja, Boris, ist richtig. Ja.
6: Ich bin drin.
5: Ja.
6: Das ist ja einfach.

0: kommt immer gleich mit seiner ganzen Gang. Cool, Cool and the Gang mit Victory, frei nach dem Motto, die 80er-Musik altert nicht. Wir werden nur remastered.
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0: Tonight. Kann mir jemand 10 vorzählen,
2: bitte? 1, 2, 3, 4, 5.
3: 3, 2, 1.
4: 0.
5: 0.
3: 0.
0: Der Musikwunsch von Adam jetzt, die Spider-Murphy-Gang. Ich schau dich an. Wo ist er denn? Ach, hier ist er doch. Nehmen wir den so lange. Ja, richtig drücken muss man schon, Herr Moderator, ne? Sonst geht's nicht. So wie im richtigen Leben.

Oh, es hat gepiept. Na dann. Ihr habt besondere Sehnsucht an einem bestimmten 80er-Song. Dann her damit 0541 77 70 50. Hier ist die Jörg McFly Show mit dem Musikwunsch von Johanna. Und sie fragt nach George Harrison, einem der Beatles, ist klar. Und zwar ein Song aus dem Jahre 89. Damit passt er hier wunderbar rein in diese heitere und beliebte Stegreif-Sendung. Und Filmmusik ist es auch noch. Lethal Weapon 2, aufgenommen, kam im August 89 als Single raus. Und geschrieben hat Harrison diesen Song gemeinsam mit Tom Petty. Und Jeff Lynne hat mitproduziert. Also ordentlich Traveling Wilburys, der DNA hier im Maschinenraum mit Cheer Down.

Anna fragt nach dem Sound von Pommes, Burgern und diese Mac, nicht? Ihr wisst schon. Ja, Close to You, Robin Beck, war in den 80ern ganz klar große, erfolgreiche Werbemusik eines Fastfood-Konzerns. Wir wollen jetzt nicht weiter sagen, wem. Wird das mal runtergescratcht jetzt? Bevor wir alle noch Hunger kriegen. Das ist Mandy, damals die kleine Mandy. I just can't wait. Die Maxi-Version habe ich jetzt mal aufgelegt. Das ist ein Wunsch von mir. Lang nicht mehr gehört.

0: Das liebe Fräulein Schmidt, Mandy Smith, I Just Can't Wait, damals auch unter den Fittichen von Stock Aitken Waterman. Hier ist Jörg McLean Show, garantiert ohne Algorithmus. Hier entscheiden auch echte Menschen, was läuft. Jetzt ziemlich revolutionäre Idee, ne, für das Jahr 2026. Musikwünsche her damit 0541 770 7050 per Telefon oder auch per WhatsApp. Und jetzt gleich die Nachrichten aus der Region für die Region, zusammengestellt von Alex. Vorher aber erstmal das hier.
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0: 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Achtung A1 Osnabrück Richtung Bremen zwischen Bramsche und Neunkirchenförden. Gegenstände auf der Fahrbahn, da liegen Sachen rum. Auf der 1 zwischen Bramsche und Neunkirchenförden.

0: Jean-Michel Jarre, Magnetic Fields 2. Oder macht jetzt Platz für unseren kleinen Service gegen die Zeitlosigkeit.
1: Es ist 34.90 Uhr.
0: nee, 18.31 Uhr, hallo.
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3: Im Studio Alex. Guten Abend. Nach dem Windkraftbetrüger Hendrik Holt wird weltweit gefahndet. Das hat die Staatsanwaltschaft Osnabrück mitgeteilt. Der 36-jährige Mann aus Haselünne ist auf der Flucht. Er ist von einem genehmigten Ausgang nicht in die Justizvollzugsanstalt in Berlin zurückgekehrt. Holt war dort im offenen Vollzug. Sein Aufenthaltsort ist unbekannt. Gestern Abend hat es vor einem Kiosk in der Hasestraße in Osnabrück einen Polizeieinsatz gegeben. Kurz nach 7 Uhr sind mehrere Notrufe eingegangen. Zeugen haben von einer Schlägerei zwischen mehreren Personen berichtet. Drei mutmaßlich Beteiligte sind von der Polizei angetroffen worden. Mindestens eine Person ist leicht verletzt worden. Die Polizei ermittelt. Gestern Nachmittag ist eine 20-jährige Radfahrerin an der Kreuzung Römer-Esch-Straße und Rheinstraße in Osnabrück leicht verletzt worden. Sie hat bei Grün die Kreuzung passiert. Ein weißer Kastenwagen ist nach rechts abgebogen. Dabei hat das Fahrzeug die Radfahrerin touchiert. Der Fahrer ist weitergefahren. Die Polizei sucht weitere Zeugen. Gestern Nachmittag ist ein 19-jähriger Mann in Meppen mit einem vermeintlichen Notarzteinsatzfahrzeug unterwegs gewesen. Ein Zeuge hat die Polizei informiert. Die Beamten haben das Fahrzeug an der Nödecker Straße sichergestellt. Der 19-jährige Mann war als Rettungssanitäter gekleidet. Die Kennzeichen des Fahrzeugs waren gefälscht. Gegen den Mann ist ein Verfahren eingeleitet worden. Heute am frühen Morgen ist in Bramsche ein Zigarettenautomat detoniert. Der Automat stand am Engter Kirchweg, nahe dem Clubgelände des TuS Engter. Die Detonation hat sich gegen 12:30 ereignet. Ein Zeuge hat kurz zuvor einen verdächtigen Mann gesehen. Die Polizei bittet diesen Mann und weitere Zeugen um Hinweise. Die Ermittlungen laufen. Morgen Abend empfängt der VfL Osnabrück den FC Bayern München in der ersten Runde des DFB-Pokals. Das Spiel findet an der Bremer Brücke statt. Anpfiff ist um 20.45 Uhr. Der VfL geht als Außenseiter in die Partie. Das Stadion ist ausverkauft. Trainer Timo Schulz sagt, im Fußball ist alles möglich. Soweit die Radio Osnabrück Regionalnachrichten. 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
0: Ja, die kurze McFly-Version fürs schnelle Wegmoderieren. Aktuell 20 Grad in Gehmhütte, 17 in Haselünne. Und in Gehmhütte scheint sogar noch die Sonne. Haselünne meldet leichte Bewölkung. Heute Abend bleibt so freundlich mit einem Mix aus Sonne und Wolken. Lockere sind es bei 15 bis 19 Grad. Und in der Nacht ziehen ein paar Wolken durch. Dabei geht es runter auf etwa 12 Grad.
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0: 6:45, guten Abend, lieber Autofahrer. Vorsicht auf der A1 Osnabrück Richtung Bremen zwischen Bramsche und Neunkirchenförden. Gefahr durch Gegenstände auf der Fahrbahn. Im Kreis Oldenburg ist die K237, die Isar-Leuer-Straße. Die ist in beiden Richtungen gesperrt zwischen dem Abzweig nach Wildeshausen und dem nach Aschenstedt. Da wird ein Unfall aufgenommen. Und eine Entwarnung für die B213 Lingen-Kloppenburg. Da hat sich die Sicht in beiden Richtungen verbessert zwischen Eltern und Herzlage. Da gab es reichlich Qualm. Folgende Blitzer, nicht verqualmt, deswegen saubere Linse. Achtung, Damme-Holdorfer Straße, Neunkirchenförden-Dammer Straße, Steinfeld-Oldenburg-Handorfer Straße und Landorf. Da blitzt der Landkreis Osnabrück. Und jetzt kommt noch eine Warnmeldung rein. Achtung, die A33 Bielefeld Richtung Osnabrück zwischen Borkloh-Kloster Ösede und Haderberg. Gefahr durch ein defektes Fahrzeug im Baustellenbereich. Fahrt vorsichtig und kommt gut an dahin, wo ihr hin wollt oder müsst. Und wenn ihr noch was habt für diesen besten Verkehrsservice für Osnabrück und die komplette Weser-Ems-Region, dann seid nett und schickt's her. 0541 77 70 50 Telefon oder WhatsApp. Dankeschön!
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0: Welcome. Welcome, sage ich. Und ich bin's, McFly.
6: Du bist zu knuddelig. Ich glaube, ich muss dich auffressen.
0: Radio Osnabrück. Nicht, dass ich euch schwer im Magen liege dann nachher, ne? Ihr wisst Bescheid.

0: mein Bester. So, ja, hier ist Radio Osnabrück.
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0: Wer denn das? So, falls ihr auch Wünsche habt, musikalischer Art versteht sich, dann her damit, traut euch doch mal 0541 77 70 50 per Telefon oder per WhatsApp. Und ihr dürft sehr, sehr gern, aber sowas von gern, auch eine Sprache machen, weil die können wir senden, so wie die von Gunni. Hallo.
2: Ja, schönen guten Abend, mein lieber Jörg. Auch ich habe wieder eine kleine Perle, die ich gerne mal hören würde heute Abend.
0: Ja.
2: Und zwar von der Band Toto, ist ja allseits bekannt. Dieser Titel hingegen nicht. Der Titel Make Believe vom Album Nummer 4. Das Album hat einfach nur eine römische 4 drauf aus dem Jahre 1982. Eine schöne Nummer. Wäre schön, wenn du mir die mal spielen könntest. Das wäre ganz große Klasse. Ich wünsche wie immer einen schönen Abend. Viel Spaß noch mit der Show und wir drehen hier fleißig auf. Bis denn. Ciao, ciao.
0: Bis denn. Ciao, ciao. Make Believe geht jetzt rüber nach Stur in Stereo 3D und in Farbe. Toto ist also ähnlich wie Lotto und Rennquintett, ne? Klingt aber viel besser.

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0: schon wieder eine Bandmaschine im Eimer. Ich hab's geahnt. Austropop der 80er. Güteklasse A, B oder C. Wilfried und Heidelbeeren auf speziellen Wunsch von Olli. Haben wir doch sehr gerne gemacht. Auch sowas gibt's hier. Dafür habt ihr uns Radio Osnabrück und die Jörg McFly Show. So, gleich gibt's die Nachrichten aus Deutschland und der Welt. Und die gibt's um 19 Uhr. Da sind Ready for the World, oh Sheila, die kommen noch vor 19 Uhr. Erst aber mal das hier.
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0: hier mit dem Silberblick. Oh, Sheila.
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2: Ich bin Dirk Zeitler. Hinter dem misslungenen Drohnenanschlag am Flughafen Leipzig-Halle steckt nach Einschätzung der Bundesregierung Russland. Innenminister Dobrindt sagte, darauf weisen die Ermittlungen der Polizei und Erkenntnisse der Nachrichtendienste hin.
3: Es wurden Tatmittel wie die Drohnenkonfiguration, diverse Bauteile, Sprengstoff und Zündtechnik verwendet, die aus anderen hybriden Operationen Russlands und dessen Krieg gegen die Ukraine uns bekannt ist.
2: Leipzig sei kein Einzelfall, sagte Dobrindt weiter. Als Konsequenz wird das russische Generalkonsulat in Bonn zum 18. September geschlossen. Das kündigte Außenminister Wadefuhl an. In einem Umspannwerk nahe dem Kraftwerk Jenschwalde in Südbrandenburg hat es 2 Sabotageakte gegeben, aber ohne Folgen für die Stromversorgung. In 2 Fällen sei es gelungen, leitfähiges Material in die Höchstspannungsleitung einzubringen, sagte Brandenburgs Innenminister Redmann. In einigen weiteren Fällen sei das glücklicherweise nicht gelungen. Die Täter sind bisher unbekannt. Post vom Finanzamt flattert ins Haus und viele Menschen verstehen nur Bahnhof. Das soll sich nun ändern. Bund und Länder haben nämlich ein Projekt gestartet, das Fachchinesisch in einfache, verständliche Sprache umwandelt.
4: Kein Fluchen mehr, kein Hä? Stattdessen klare Sätze, kurze Infos und ein freundlicher Ton klingt wie ein Traum. Wir sollen auf Anhieb verstehen, was das Finanzamt von uns will. Also nichts mehr mit gemäß Paragraph, Absatz und so weiter. Die Verbesserungen mithilfe eines Sprachmodells sollen ab sofort bundesweit umgesetzt werden. Begründung, verständliche Sprache sei die Voraussetzung dafür, dass wir dem Staat vertrauen. Claudia Wächter, Nachrichtenredaktion.
2: Zum Sport. Antonio Rüdiger ist beim Neustart der deutschen Fußballnationalmannschaft nach dem WM-Debakel nicht mehr dabei. Der 33 Jahre alte Innenverteidiger erklärte gut 2 Monate nach dem frühen Turnier aus in den USA seinen Rücktritt aus der DFB-Auswahl. Für ihn sei der Zeitpunkt gekommen, seine Karriere in der Nationalmannschaft zu beenden und den Weg für die junge Generation freizumachen, schrieb Rüdiger in den sozialen Medien.
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6: Auf jeden Fall mit ein bisschen Sonne im Harzen, so viel können wir euch versprechen. Aktuell 19 Grad in Quakenbrück, 16 Grad in Damme. Und heute Abend bleibt das Ganze ziemlich entspannt. Lockere Wolken, zwischendurch Sonne und Temperaturen zwischen 15 und 19 Grad. In der Nacht ziehen ein paar Wolken durch und die Werte sinken auf ungefähr 12 Grad. Der Radio Osnabrück 3-Tage-Trend. Auch in den kommenden Tagen bleibt das Wetter ein bisschen wie eine gute 80er-Mix-Kassette. Mal Sonne, mal Wolken. Zwischendurch können sich Gewitter und auch kräftigerer Wind dazwischen mogeln. Die Temperaturen liegen meist bei angenehmen 21 Grad und hoffentlich ohne Bandsalat.
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6: Um 19.04 Uhr, guten Abend, liebe Autofahrer, macht ihr an den Anfang die A29, die Jade-Linie, Ahlhorner Heide Richtung Oldenburg. Achtung, zwischen Wadenburg und der Raststätte Hundetal Ost, Gegenstände auf der Fahrbahn, das sind Spanngurte. Und rüber zur A31 Leer Richtung Meppen, zwischen Haaren-Ems und Vesuve, Gefahr ebenfalls durch Gegenstände auf der Fahrbahn. Im Kreis Oldenburg, die K237, die Isar-Leuer-Straße, ist die zwischen dem Abzweig nach Wildeshausen und dem nach Aschenstedt in beiden Richtungen gesperrt. Da wird ein Unfall aufgenommen. Und hier fließt hoffentlich alles nicht zu schnell dran vorbei. Ansonsten, ne, Blitzlichtgewitter. Damme, Holdorfer Straße, Haßbergen, Hauptstraße, danke Maria, gerade reingegeben. Neunkirchenförden, Dammer Straße, Osterkappeln, Bremer Straße und der Landkreis Osnabrück wird nicht müde. Er blitzt weiterhin heute in Glandorf. Habt ihr noch Blitzer? Dann hier damit. Also nicht die Blitzer, sondern die Standorte 05417 70 70 50 per Telefon oder WhatsApp. Das ist eine Kombinummer. Geht beides, ne? Danke.
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8: Welcome.
9: Guten Abend.
10: Ja, meine ganz entzückende Stimme.
9: Ja, echt?
10: Die verfolgt einen.
9: Entschuldigung.

Popfunk extra lang. Maxi-Singles hier bei uns bei Radio Osnabrück. Das war der Special American Dance Mix von Soul in Love. Orchestral Maneuvers in the Dark. Orchestrale Truppenbewegungen im Dunkeln. Kurzes Update vom DeLorean, unserem Dienstwagen. Der Fluxkompensator läuft noch, aber die Parkscheibe ist leider abgelaufen.

eine Stunde McFly-Show ist schon rum, ist schon Geschichte, was ja irgendwie passend ist. Denn immerhin beschäftige uns ja heute Abend ja auch mit Geschichte, aber mit ziemlich guter. Noch eine Stunde 80er pur liegen vor uns jetzt mit dem Musikwunsch von Katja und André. Und sie schreiben uns ja jede Woche hier, fast jede Woche fleißig, immer mit zwei Titeln. Also eine Alternative immer mit dabei, entweder oder. Und ich kann mich kaum entscheiden, weil das mal tolle Knaller sind. Heute geht's um Rainforest von Mr. Paul Hardcastle. Ja, habe ich jetzt auch rausgesucht. Das ist ein Instrumental. Recht cool ist sogar, wenn wir Zeit nachher haben, dann spielen wir das noch. Es klingt so. Ich habe mich jetzt mal entschieden für die zweite Nummer. Ja, The Three Degrees und The Heaven I Need. Begründung von Katja und André, weil quasi auch nie im Radio. Ändern wir.

auch der Klassiker eines 80er-Jahre-DJs, oder? Wenn man die falsche Seite der Platte auflegt, völlig gedankenversunken, dann singt da normalerweise niemand. Häufig gab es ja die Instrumental-Version auf der B-Seite. Das war so ein Ding. Jetzt nützt es ja nichts. Also ich habe es versprochen, ist ein Musikwunsch, deswegen nochmal die A-Seite. Wir drehen die Scheibe rum. The Three Degrees, The Heaven 1. Jetzt mit Gesang, I hope so.

19.19 Uhr, Schnapszahl. Wer gibt einen aus? Ich vielleicht. So, ich muss ein bisschen was nachholen, jetzt noch was achten. Ein paar Titel, die wir in den vergangenen Wochen irgendwie nicht voll ausspielen konnten oder irgendwie abwürgen mussten oder die falsche Seite aufgelegt haben. Die C-Seite vielleicht, die Instrumental-Version. Markus wartet auf die Wiederholung seines Titels, den wir, wie gesagt, kürzen mussten. ELO, die Single So Serious von 86. Viele Grüße aus Minden und viele Grüße nach Minden. Bitteschön.

0: zwischen einem Stein und einem harten Platz. The Cutting Crew, Between a Rock and a Hard Place. Musikwunsch von Berthe aus Osnabrück. Und Cutting Crew, Moment, der Titel, der Bandname sagt mir doch was. Genau, das waren die hier. I just died in your arms tonight. So, falls ihr auch Wünsche habt, ihr wisst ja, her damit.
1: 091. Ich erfülle all deine Wünsche, mein Schatz.
0: 091. Nein, 0541 77 70 50. Immer noch die Hotline von Radio Osnabrück. Also, das schneiden wir raus. Gleich die Nachrichten um halb mit Alex, das Neueste aus der Region und für die Region.
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0: Stefan, Peter und Kralle. Trio. Tura, lura, lura, lu. Ich mach Bubu, was machst du? Ist das ein Schlaflied? Also aufpassen, dass wir nicht einpennen hier. Oder? Oh, ich glaube, unser Nachrichtensprecher ist eingeschlafen. Alex? Hallo? Aufwachen! Aufwachen! Ja, 19:31 Uhr.
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2: Im Studio Alex, guten Abend. Nach dem Windkraftbetrüger Hendrik Holt wird weltweit gefahndet. Das hat die Staatsanwaltschaft Osnabrück mitgeteilt. Der 36-Jährige ist nach einem genehmigten Ausgang nicht in die Berliner Justizvollzugsanstalt zurückgekehrt. Dort hat er sich im offenen Vollzug befunden. Das Landgericht Osnabrück hat ihn 2022 zu fast 9 Jahren Haft verurteilt. Es ging unter anderem um bandenmäßigen Betrug und Urkundenfälschung. In der Osnabrücker Hasestraße hat es gestern Abend eine Schlägerei gegeben. Mehrere Zeugen haben kurz nach 7 Uhr die Polizei alarmiert. Die Beamten haben 3 mutmaßlich Beteiligte in der Nähe angetroffen. Mindestens eine Person ist leicht verletzt worden. Ein möglicher Baseballschläger ist bei einer Durchsuchung nicht gefunden worden. Die Polizei ermittelt. An der Kreuzung Römer-Esch-Straße und Rheinstraße ist gestern eine Radfahrerin verletzt worden. Ein weißer Kastenwagen hat die 20-Jährige beim Abbiegen touchiert. Die Radfahrerin hat bei Grün die Kreuzung passiert. Sie ist gestürzt und hat leichte Verletzungen erlitten. Der Fahrer ist ohne anzuhalten weitergefahren. Die Polizei sucht weitere Zeugen. In Metten ist gestern ein 19-Jähriger mit einem vermeintlichen Notarzteinsatzfahrzeug unterwegs gewesen. Ein Zeuge hat die Polizei über den mutmaßlich gefälschten Wagen informiert. Die Beamten haben das Fahrzeug an der Nödecker Straße sichergestellt. Der junge Mann ist als Rettungssanitäter gekleidet gewesen. Außerdem sind die Kennzeichen gefälscht gewesen. Gegen den 19-Jährigen läuft ein Verfahren wegen Urkundenfälschung. In Bramsche ist heute früh ein Zigarettenautomat detoniert. Der Automat hat am Engter Kirchweg in der Nähe des TuS Engter gestanden. Die Detonation ist gegen 12:30 erfolgt. Ein Zeuge hat kurz zuvor einen verdächtigen Mann in der Nähe gesehen. Er soll zwischen 20 und 25 Jahre alt gewesen sein und dunkle Kleidung getragen haben. Die Polizei bittet um Hinweise. Morgen Abend empfängt der VfL Osnabrück den FC Bayern München im DFB-Pokal. Die Partie an der Bremer Brücke beginnt um 20.45 Uhr. Das Stadion ist ausverkauft. Der VfL tritt in weißen Sondertrikots an. Trainer Timo Schulz will den Bayern einen unangenehmen Pokalabend bereiten. Das Spiel wird ab 20.15 Uhr in der ARD übertragen. Soweit die Radio Osnabrück Regionalnachrichten. 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
0: Also, ja, jetzt bin ich eingeschlafen.
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0: Alex, nichts für ungut. Nicht, dass deine News langweilig gewesen wären. Nee, ich habe einfach heute nur einen langen Tag gehabt. Aktuell 15 Grad in Ankum, 19 Grad in Steinfeld. Und in Ankum ist der Himmel derzeit noch klar. In Steinfeld ist es ja überwiegend sogar noch ein bisschen sonnig. Heute Abend bleibt es freundlich mit Sonne und lockeren Wolken bei 19 Grad. In der Nacht ziehen ein paar Wolken durch und dann geht es wieder runter auf rund 12. Kurz gesagt, der September, der macht heute Abend noch so ein bisschen auf Sommer. Und wir lassen ihn einfach gewähren.
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0: Das ist völlig richtig und hier ist er auch schon. Ich muss ganz kurz mal die Tafel hier öffnen auf meinem Rechner. 19.35 Uhr. Guten Abend, liebe Autofahrer. A1 Hansa-Linie Dortmund Richtung Münster, im Kreuz Münster Süd. Die Überleitung zur A43, da wird die Bahn um 20 Uhr gesperrt wegen der Fahrbahnerneuerung. Die A1 bis morgen früh um 6. Und im Kreis Oldenburg die K237, das ist die Isar-Leuer-Straße. Die ist gesperrt und zwar im Abschnitt zwischen dem Abzweig nach Wildeshausen und dem nach Aschenstedt in beiden Richtungen. Da wird ein Unfall aufgenommen. Fotos, Fotos, Fotos. Dahme-Holdorfer Straße, Dahme-Hunteburger Straße, Hasbergen-Hauptstraße, Osterkapp in Bremer Straße und Glandorf in und um zu. Da blitzt nämlich der Landkreis Osnabrück. Weitere Blitzer sind hier sehr, sehr gern gesehen. Die nehmen wir sehr, sehr gern in Pflege. Ihr müsst sie uns nur kurz rüberschicken. 0541 77 70 50 Telefon oder WhatsApp. Danke und eine gute Fahrt.
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0: Welcome. Der Moderator eures Vertrauens, also ich, ist heute so gut gelaunt, ich könnte vor Freude euch alle auf den Arm nehmen hier. Wollt ihr?
5: Ups. Lassen Sie mich bitte runter.
0: Ja, sehr gut, war nur ein Angebot.

Sahnehäubchen für heute. Das war unverkennbar mega erfolgreicher Tanzflächensound, ne, von John Christian aus dem Hause Bohlen. Aus Tütensen, ja meine Güte.

0: Früher musste man auf seinen Lieblingssong im Radio ja warten und wehe, der Moderator quatschte ins Outro. Moment mal. Entschuldigung.
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0: Radio Osnabrück, 19.46 Uhr wird's. Ihr habt sie eingeschaltet, die Zeitreise in die 80er. Jörg McFly Show. Und zum Glück bin ich nicht alleine im Studio. Nein, mein Schatten ist dabei und der zieht ja schneller als ich. Und der Kai, der ist auch dabei.

0: Kaputt geht. Hallo Kai.
1: Hallo mein lieber Jörg.
0: Ende 1984 veröffentlichten Daryl Hall und John Oates eine Single, die beinahe einen für Radio-DJs zu kompliziert auszusprechenden Namen erhalten hätte. Methodolove. Zum Glück konnten sich Hall & Oates aber auf das etwas eingängigere Method of Modern Love einigen. Meine Buchstabenperle für heute. Also, mein lieber Jörg, listen and repeat. Methodolove. Wir hören uns.
2: Das hätte ich ja nochmal schriftlich.

0: Die Methode der modernen Liebe. Method of Modern Love von Daryl and John. Mr. Hall und Mr. Oates.
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3: 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Lars schrieb an den
4: Radioman.
3: Den Radioman, ja.
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3: Ah, ja. Kannst du bitte mal den Song The Analog Kid vom 83er Album Signals von Rush spielen? Eine zusätzliche Bitte, diesmal bitte komplett aufspielen. Ach, der Weg mit dem Zaun voll. Dankeschön, Lars, bitteschön.

das war sie wieder, unsere kleine Zeitreise für heute. Der DeLorean wird wieder eingeparkt, der Walkman ausgeschaltet und die Schulterpolster dürfen wieder zurück in den Schrank. Und danke fürs Zuhören an euch, also fürs Mitsingen und Zurückerinnern. Bleibt gut drauf und denkt dran, die 80er sind zwar vorbei, aber zum Glück hat das keiner dieser genialen Songs mitbekommen. Bis zum nächsten McFly-Show hier bei Radio Osnabrück.

0: Heute ist nicht alle Tage. Jörg kommt wieder, keine Frage.
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1: Ich bin Dirk Zeitler. Deutschland reagierte auf den versuchten Drohnenanschlag am Flughafen Leipzig-Halle. Laut der Bundesregierung steckt Russland dahinter. Außenminister Wadephul kündigte deshalb mehrere Maßnahmen an, darunter die Schließung des russischen Generalkonsulats in Bonn.
2: Auch das russische Haus in Berlin muss sich auf Konsequenzen einstellen. Deutschland kündigt den Vertrag mit dem Kulturinstitut. Außerdem sollen russische Staatsbürger bei der Einreise ab sofort strenger kontrolliert werden. Innenminister Dobrindt sagte, die Technik an der Drohne in Leipzig passe zu anderen russischen Aktionen und sei professionell eingesetzt worden. Für die eigentliche Tat soll Moskau allerdings sogenannte Wegwerfagenten angeheuert haben, also Helfer, die für wenig Geld einzelne Aufträge übernehmen. Zoe Tassovali, Nachrichtenredaktion.
1: In einem Umspannwerk nahe dem Kraftwerk Jenschwalde in Brandenburg hat es 2 Sabotageakte gegeben, aber ohne Folgen für die Stromversorgung. In 2 Fällen sei es gelungen, leitfähiges Material in die Höchstspannungsleitung einzubringen, sagte Brandenburgs Innenminister Rethmann. In einigen weiteren Fällen sei das glücklicherweise nicht gelungen. Die Täter sind bisher unbekannt. Ob der Weg zur Arbeit oder zum Einkaufen in die Stadt, viele Menschen sind im Alltag auf Bus und Bahn angewiesen. Die Denkfabrik Agora Verkehrswende sieht 21 Millionen Menschen in Deutschland und damit rund ein Viertel der Bevölkerung schlecht oder gar nicht vom öffentlichen Nahverkehr versorgt.
3: Schlechte Karten haben alle, die auf dem Land wohnen, egal ob nun in Schleswig-Holstein oder Bayern. Wochentags gibt's da nämlich keinen Bus, der alle 30 Minuten fährt und doch keine Haltestelle, die in der Nähe der Wohnung liegt. Für rund 30 Millionen sieht's aber gut aus in Sachen Bus und Bahn. In Frankfurt zum Beispiel oder den Ballungszentren in NRW. Dennoch laut einer TÜV-Studie bleibt das eigene Auto für die allermeisten die erste Wahl. Claudia Wächter, Nachrichtenredaktion.
1: Zum Sport. Antonio Rüdiger ist beim Neustart der deutschen Fußballnationalmannschaft nach dem WM-Debakel nicht mehr dabei. Der 33 Jahre alte Innenverteidiger erklärte gut 2 Monate nach dem frühen Turnier aus in den USA seinen Rücktritt aus der DFB-Auswahl. Für ihn sei der Zeitpunkt gekommen, seine Karriere in der Nationalmannschaft zu beenden, schrieb Rüdiger in den sozialen Medien.
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4: Derzeit in Haßbergen 19 Grad, in Meppen ebenfalls 19 Grad. Zwischen Emsland und Osnabrück ist der Abend klar bis heiter. Bei kaum Wind liegen die Werte noch zwischen 17 und 19 Grad. In der Nacht wird es wolkiger und kühlt auf 11 bis 14 Grad ab. Der 3-Tage-Trend von Radio Osnabrück. Morgen zunächst teils wolkig, später freundlicher mit sonnigen Abschnitten und milden Temperaturen. Am Donnerstag verdichten sich die Wolken, der Wind frischt auf, örtlich fällt etwas Regen. Am Freitag zeigt sich ein regional unterschiedliches Bild. Im Westen häufiger Sonne, sonst überwiegen die Wolken.
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5: Im Kreis Oldenburg ist die K237 Isar-Leuer-Straße zwischen dem Abzweig nach Wildeshausen und Aschenstedt wegen einer Unfallaufnahme in beiden Richtungen gesperrt. Außerdem wird geblitzt. In Damme auf der Holdorfer Straße und der Hunteburger Straße, in Lastrup auf der Mollberger Straße sowie in Salzbergen an der Landesgrenze.
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4: Die Nadine begleitet euch durch diese Stunde mit dem besten Musikmix aus 80ern, 90ern und aktuellen Hits. Und jetzt für euch Tim Finn mit Fraction, Too Much Friction, Shape of My Heart von den Backstreet Boys und Hugel mit Jamaican. Einen schönen Abend mit Radio Osnabrück.

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1: Aktuell meldet Foldlage 18 Grad und Hüde 19 Grad. Bei uns klingt der freundliche Abend bei kaum Wind aus. Örtlich liegt schon eine Wolkendecke. Im Sendegebiet von Radio Osnabrück bleibt der Himmel bis Mitternacht meist klar. In der Nacht ziehen mehr Wolken auf. Die Temperaturen sinken auf zwischen 10 und 14 Grad.
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2: Auf der K237 Iserlohier Straße ist zwischen dem Abzweig nach Wildeshausen und Aschenstedt in beiden Richtungen gesperrt. Dort wird ein Unfall aufgenommen. Außerdem wird geblitzt auf der Ahlhorner Straße in Kloppenburg, auf der Holldorfer Straße und der Hunteburger Straße in Damme, auf der Gebrüder Grimm Straße und der Mollberger Straße in Lastrup, auf der Bremer Straße in Löningen sowie an der Landesgrenze in Salzburg.
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1: Der Dienstag liegt in den letzten Stunden. Nadine begleitet euch mit dem besten Musikmix bei uns im Weser-Ems-Gebiet. Einen schönen Abend mit Radio Osnabrück.

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1: Ich bin Dirk Zeitler. Hinter dem misslungenen Drohnenanschlag am Flughafen Leipzig-Halle steckt nach Einschätzung der Bundesregierung Russland. Innenminister Dobrindt sagte, darauf weisen die Ermittlungen der Polizei und Erkenntnisse der Nachrichtendienste hin.
2: Es wurden Tatmittel wie die Drohnenkonfiguration, diverse Bauteile, Sprengstoff und Zündtechnik verwendet, die aus anderen hybriden Operationen Russlands und dessen Krieg gegen die Ukraine uns bekannt ist.
1: Leipzig sei kein Einzelfall, sagte Dobrindt weiter. Als Konsequenz wird unter anderem das russische Generalkonsulat in Bonn zum 18. September geschlossen. Das teilte Außenminister Wadefuhl mit. In einem Umspannwerk nahe dem Kraftwerk Jentschwalde in Südbrandenburg hat es 2 Sabotageakte gegeben, aber ohne Folgen für die Stromversorgung. In 2 Fällen sei es gelungen, leitfähiges Material in die Höchstspannungsleitung einzubringen, sagte Brandenburgs Innenminister Rethmann. In einigen weiteren Fällen sei das glücklicherweise nicht gelungen. Die Täter sind bisher unbekannt. Fast jeder dritte Mieter in Deutschland macht sich Sorgen, seine Miete künftig nicht mehr bezahlen zu können. Das zeigt eine Forsa-Studie im Auftrag des Deutschen Mieterbunds. Die Mietkrise habe sich verfestigt, erklärte Verbandschefin Weber Moritz.
3: Jeder Zweite fürchtet, wenn er künftig umziehen muss, findet er keine bezahlbare neue Wohnung mehr. Die Wohnkosten sind im vergangenen Jahr bei jedem Zweiten gestiegen. Dabei gilt in Gegenden, in denen der Wohnungsmarkt besonders angespannt ist, die Mietpreisbremse. Die will die Regierung auch nochmal verschärfen. Doch laut Mieterbund trauen sich viele gar nicht, ihr Recht einzufordern, aus Angst gekündigt zu werden. Es brauche für eine bestimmte Zeit einen bundesweiten Mietenstopp und Bußgelder für Vermieter, die Wuchermieten verlangen. Thomas Bremser, Nachrichtenredaktion.
1: Das US-Militär hat nach eigenen Angaben neue Angriffe gegen den Iran gestartet. Diese richten sich gegen Ziele der iranischen Revolutionsgarden im Land, teilte das für die Region zuständige US-Militärkommando mit. Die Angriffe seien eine Reaktion auf die jüngsten Angriffsversuche der Revolutionsgarden gegen die Handelsschifffahrt in der Straße von Hormuz und gegen in der Region stationierte US-Soldaten.
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4: In Bad Iburg sind es 17 Grad, in Holdorf 18 Grad. Über den Abendhimmel ziehen nur wenige Wolken, bei milden 15 bis 18 Grad. Im Sendegebiet von Radio Osnabrück weht kaum Wind, später ziehen die Wolken regional etwas dichter auf. In der Nacht ist es frisch und teils wolkig, die Tiefstwerte liegen zwischen 11 und 15 Grad. Der Radio Osnabrück 3-Tage-Trend. Morgen wird es vielerorts freundlich mit längeren sonnigen Abschnitten, am Nachmittag sind einzelne Schauer möglich. Zur Wochenmitte ist der Himmel eher grau und zeitweise fällt etwas Regen. Zum Ende der Woche bleibt es grau, bei insgesamt mildem Wetter.
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5: Hallo liebe Autofahrer. Auf der A1 Hansa-Linie Münster Richtung Osnabrück steht zwischen Lengerich und dem Kreuz Lotte-Osnabrück ein defekter Schwertransport auf dem rechten Fahrstreifen und dem Standstreifen mit Vorsicht passierbar. Die K237 Iserleuer Straße ist zwischen Abzweig nach Wildeshausen und Aschenstedt in beiden Richtungen gesperrt. Ein Unfall wird aufgenommen. Außerdem wird geblitzt in Lastrup auf der Gebrüder Grimm-Straße und der Mollberger Straße, auf der Bremer Straße in Löningen sowie der Hunteburger Straße in Damme.
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4: Nadine wünscht euch einen schönen Dienstagabend mit den Hits, die ihr in jedem Fall mitsingen könnt, bei Radio Osnabrück. Und jetzt für euch Steinwolke mit Katharine Katharine, It's My Life von No Doubt und Another featuring 54 Ultra mit Talk to You. Ich wünsche euch viel Spaß.

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1: In Osnabrück, Sonnenhügel und Längerich-Emsland liegen die Temperaturen derzeit bei 17 Grad. Heute Abend zeigt sich im Sendegebiet von Radio Osnabrück ein klarer Himmel bei kaum Wind. In der Nacht ist es ruhig und klar, bei Temperaturen zwischen 11 und 15 Grad. Eine ruhige, klare Nacht steht bevor.
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2: Hallo lieber Autofahrer. Auf der A1 Hansa-Linie Richtung Osnabrück steht zwischen Längerich und dem Kreuz Lotte Osnabrück ein defekter Schwertransport auf dem rechten Fahrstreifen und dem Standstreifen. Die Stelle ist mit Vorsicht passierbar bis morgen um 1 Uhr. Die K237 Isaloyer Straße ist zwischen dem Abzweig nach Wildeshausen und Aschenstedt in beiden Richtungen gesperrt. Dort wird ein Unfall aufgenommen. Außerdem wird geblitzt in Lastrup auf der Gebrüder Grimm Straße und der Molberger Straße sowie in Löningen auf der Bremer Straße und in Damme auf der Hunteburger Straße. Radio Osnabrück wünscht euch eine gute Fahrt.
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1: An diesem Septemberabend begleitet euch Nadine in den nächsten 30 Minuten mit den größten Hits bei Radio Osnabrück. Auf in die nächste halbe Stunde mit der Musik eures Lebens.

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1: Ich bin Ursula Winkler. Deutschland bekommt nach dem versuchten Drohnenanschlag in Leipzig Rückendeckung von NATO und EU. NATO-Chef Rutte sagt, die Beweise gegen Russland seien eindeutig. Auch EU-Kommissionspräsidentin von der Leyen sichert Unterstützung zu.
2: Beide machen klar, Moskau soll mit solchen Aktionen weder Deutschland einschüchtern, noch die Hilfe für die Ukraine schwächen. Rutte hat darüber bereits mit Bundeskanzler Merz gesprochen. Als nächstes berät er auch mit Kommissionspräsidentin von der Leyen. Dann geht es darum, wie Europa weiter reagieren kann. Auch die EU-Außenminister wollen über den Fall und mögliche Sanktionen sprechen. Moskau kündigte dagegen eine Reaktion auf die deutschen Maßnahmen an. Was genau das heißt, lässt das Außenministerium offen. Dirk Zeitler, Berlin.
1: Fast jeder dritte Mieter in Deutschland macht sich Sorgen, seine Miete künftig nicht mehr bezahlen zu können. Das zeigt eine Forsa-Studie im Auftrag des Deutschen Mieterbunds. Die Mietenkrise habe sich verfestigt, hieß es von dem Verband. Viele Mieter lebten in Angst vor Wohnungsverlust. Der aktuelle Mietenreport zeigt auch, dass jeder zweite befürchtet, in dem Fall keine bezahlbare Ersatzwohnung zu finden. Laut Mieterbund fehlen in Deutschland aktuell rund 1,4 Millionen Wohnungen. Viele Menschen sind im Alltag auf Bus und Bahn angewiesen, aber rund 21 Millionen Menschen in Deutschland und damit rund ein Viertel der Bevölkerung sind schlecht oder gar nicht vom öffentlichen Nahverkehr versorgt. Das geht aus Daten der Denkfabrik Agora Verkehrswende hervor.
3: Schlechte Karten haben alle, die auf dem Land wohnen, egal ob nun in Schleswig-Holstein oder Bayern. Wochentags gibt's da nämlich keinen Bus, der alle 30 Minuten fährt und doch keine Haltestelle, die in der Nähe der Wohnung liegt. Für rund 30 Millionen sieht's aber gut aus in Sachen Bus und Bahn. In Frankfurt zum Beispiel oder den Ballungszentren in NRW. Dennoch laut einer TÜV-Studie bleibt das eigene Auto für die allermeisten die erste Wahl. Claudia Wächter, Nachrichtenredaktion.
1: Hausaufgaben, Referate oder zum Lernen. Ältere Schüler nutzen fast ohne Ausnahme künstliche Intelligenz. Das zeigt eine Civi-Umfrage für Vodafone. Viele von ihnen greifen sogar täglich oder mehrmals pro Woche auf die KI zurück. Nur 2% der Befragten nutzen ChatGPT und Co. demnach nie bei der Recherche und nur 4% verzichten auf KI bei den Hausaufgaben.
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5: Derzeit in Merzen 13 Grad und in Herzlake 14 Grad. Heute am späten Abend ist es zwischen Teutoburger Wald und Emsland klar, ruhig und mild. In der Nacht nimmt die Bewölkung zu, bei wenig Wind sinken die Temperaturen auf 11 bis 15 Grad. Morgen wird es freundlich, am Nachmittag ziehen örtlich Schauer auf, bei Höchstwerten zwischen 20 und 23 Grad. Am Donnerstag überwiegen Wolken mit zeitweise etwas Regen. Am Freitag bleibt es grau.
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6: Hallo liebe Autofahrer, Vorsicht auf der A1 Hansa-Linie Münster Richtung Osnabrück. Zwischen Lengerich und dem Kreuz Lotte Osnabrück steht bis morgen um 1 Uhr ein defekter Schwertransport auf dem rechten Fahrstreifen und dem Standstreifen. Vorsicht auf der A43 zwischen Kreuz Münster Süd und dem Übergang zur B51. Dort steht ein defekter Bus auf dem rechten Fahrstreifen und dem Standstreifen. Die Fahrbahn ist von 2 auf 1 Fahrstreifen verengt. Im Kreis Oldenburg ist die K237 Iserlohrer Straße zwischen dem Abzweig nach Wildeshausen und Aschenstedt in beiden Richtungen gesperrt. Dort wird ein Unfall aufgenommen. Außerdem wird geblitzt in Borgholzhausen in der Straße unter der Burg, in Herford im Papendiek, in Damme auf der Hunteburger Straße, in Lastrup auf der Gebrüder Grimm Straße und der Mollberger Straße sowie in Löningen auf der Bremer Straße. Radio Osnabrück wünscht euch eine gute und sichere Fahrt.
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5: Die Nadine wünscht euch einen schönen Dienstagabend mit den Hits, die ihr mitsingen könnt bei Radio Osnabrück. Freut euch auf Just Be Good To Me von The SOS Band, Moi Lolita von Alice und Somba mit My Body Isn't Ready. Ich wünsche euch viel Spaß.

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1: Derzeit in Belm 16 Grad und in Haaren 13 Grad. In dieser späten Abendstunde ist der Himmel über dem Sendegebiet klar, die milde Luft steht fast still. In der Nacht ziehen mehr Wolken auf, es bleibt trocken und die Temperaturen gehen auf 10 bis 15 Grad zurück.
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2: Vorsicht auf der A1 Hansa-Linie Münster Richtung Osnabrück. Zwischen Lengerich und dem Kreuz Lotte-Osnabrück steht ein defekter Schwertransport auf dem rechten Fahrstreifen und dem Standstreifen. Die Fahrbahn ist bis morgen um 1 Uhr von 2 auf einen Fahrstreifen verengt. Im Kreis Oldenburg ist die K237 Iserlouer Straße zwischen dem Abzweig nach Wildeshausen und Aschenstedt in beiden Richtungen gesperrt. Dort wird ein Unfall aufgenommen. Außerdem wird geblitzt in Damme auf der Hunteburger Straße, in Lastrup an der Gebrüder Grimm Straße sowie an der Mollberger Straße.
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1: Für euch am Mikro Nadine bei Radio Osnabrück. Und jetzt zurück zur Musik.

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1: Ich bin Ursula Winkler. Deutschland reagiert auf den versuchten Drohnenanschlag am Flughafen Leipzig-Halle. Laut der Bundesregierung steckt Russland dahinter. Außenminister Wadefuhl kündigt deshalb mehrere Maßnahmen an, darunter die Schließung des russischen Generalkonsulats in Bonn.
2: Auch das russische Haus in Berlin muss sich auf Konsequenzen einstellen. Deutschland kündigt den Vertrag mit dem Kulturinstitut. Außerdem sollen russische Staatsbürger bei der Einreise ab sofort strenger kontrolliert werden. Innenminister Dobrindt sagte, die Technik an der Drohne in Leipzig passe zu anderen russischen Aktionen und sei professionell eingesetzt worden. Für die eigentliche Tat soll Moskau allerdings sogenannte Wegwerfagenten angeheuert haben, also Helfer, die für wenig Geld einzelne Aufträge übernehmen. Zoe Tassovali, Nachrichtenredaktion.
1: Der Iran droht nach den erneuten US-Angriffen auf sein Land mit Vergeltungsschlägen. Der Generalstab der iranischen Streitkräfte erklärte, dem Feind würden vernichtende Schläge versetzt. Je mehr Chaos die USA in der Region anrichteten, desto schwerere Verluste würden sie erleiden. Auch die iranischen Revolutionsgarden drohten den USA. Die USA hatten zuvor mitgeteilt, neue Angriffe gegen den Iran gestartet zu haben. Norwegen hat offiziell einen neuen König. Håkon der Achte hat im Parlament in Oslo seinen Eid auf die Verfassung abgelegt. Nach dem Tod seines Vaters Harald am Freitag war er sofort König geworden.
3: In einer offenen Limousine machte sich der König auf den Weg vom Schloss zum Parlament. Am Straßenrand hatten sich viele Menschen versammelt, die einen Blick auf ihren neuen Monarchen erhaschen wollten. Håkon kam in Begleitung seiner Mutter Königin Sonja, seines Sohns Prinz Sverre Magnus und seiner Tochter Kronprinzessin Ingrid Alexandra. Letztere stand während der kurzen Zeremonie an seiner Seite. Ein historischer Moment für Norwegen, bei dem eine fehlte, die neue Königin Mette Marit. Sie kämpft mit den Folgen einer Lungentransplantation. Julia Weschenbach, Skandinavien.
1: Sind die deutschen Politiker in Bund und Ländern mit Sprit oder Strom unterwegs? Die deutsche Umwelthilfe hat die Dienstwagenflotten in den Ministerien geprüft mit einem eindeutigen Ergebnis. Nur 90 von 249 untersuchten Fahrzeuge sind demnach rein elektrisch angetrieben. Ihr Anteil ist damit im Vergleich zum Vorjahr sogar gesunken. Die Umwelthilfe nannte das ein desaströses Signal für die deutsche Klimapolitik.
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4: Aktuell sind es in Kettenkamp 12 Grad und in Frieren 13 Grad. In der Nacht ist es bei uns klar und ruhig. Die Temperaturen gehen auf 11 bis 15 Grad zurück. Der Radio Osnabrück 3-Tage-Trend. Morgen beginnt in der Region Osnabrück und dem Weser-Ems-Gebiet der Tag eher grau. Später gibt es freundliche Abschnitte und örtlich Schauer bei 11 bis 22 Grad. Am Donnerstag zeigt es sich überwiegend bedeckt, zeitweise fällt etwas Regen und in höheren Lagen frischt der Wind auf. Am Freitag setzt sich das weitgehend konstante, meist graue Wetter mit einzelnen Auflockerungen fort.
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5: Auf der A1 Hansa-Linie Richtung Osnabrück steht zwischen Längerich und dem Kreuz Lotte Osnabrück ein defekter Schwertransport auf dem rechten Fahrstreifen und dem Standstreifen. Die Fahrbahn ist von 2 auf einen Fahrstreifen verengt und bis morgen um 1 Uhr mit Vorsicht passierbar. Auf der A43 zwischen dem Kreuz Münster Süd und dem Übergang zur B51 steht ein defekter Bus auf dem rechten Fahrstreifen und dem Standstreifen. Die Fahrbahn ist von 2 auf einen Fahrstreifen verengt bis heute 23 Uhr. Die K237 Isarlöyer Straße ist zwischen dem Abzweig nach Wildeshausen und Aschenstedt in beiden Richtungen gesperrt. Ein Unfall wird aufgenommen. Außerdem wird geblitzt. In Borgholzhausen unter der Burg sowie in Damme auf der Hunteburger Straße.
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4: Wir begleiten euch gut gelaunt durch den Dienstagabend. Nadine ist heute mit euch unterwegs und die besten Hits für die Region gibt's jetzt bei uns. Und jetzt für euch Bugs Fizz mit Making Your Mind Up, Can't Fight the Moonlight von Leanne Rimes und Sonny Fodera mit Let Me Be in Your Arms. 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
1: Momentan haben wir in Osnabrück Innenstadt 13 Grad und in Barkum 12 Grad. Vom Teutoburger Wald bis ins Emsland ist die Nacht zunächst klar bis heiter bei kaum Wind und 12 bis 15 Grad. Später nimmt die Bewölkung zu. Es bleibt weitgehend trocken und ruhig.
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2: Hallo lieber Autofahrer, Vorsicht auf der A1 Hansa-Linie Münster Richtung Osnabrück zwischen Längerich und dem Kreuz Lotte-Osnabrück. Ein defekter Schwertransport steht auf dem rechten Fahrstreifen und dem Standstreifen. Die Fahrbahn ist von 2 auf 1 Fahrstreifen verengt. Auf der A31 Gronau Richtung Lingen-Ems steht zwischen Gronau-Ochtrup und Ochtrup-Nord ein defektes Fahrzeug auf dem Standstreifen. Im Kreis Oldenburg ist die K237 Isar-Leuer-Straße zwischen Abzweig nach Wildeshausen und Aschenstedt in beiden Richtungen gesperrt. Dort wird ein Unfall aufgenommen.
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1: Ich bin Ursula Winkler. Der Kreml hat Deutschland einen Eskalationskurs vorgeworfen. Hintergrund sind angedrohte Sanktionen im Fall der nicht gezündeten Sprengstoffdrohne am Flughafen Leipzig-Halle. Zuvor hatten Innenminister Dobrindt und Außenminister Wadephul Russland für den Drohnenvorfall verantwortlich gemacht. Wadephul kündigte einige Strafmaßnahmen an.
2: Das russische Generalkonsulat in Bonn wird zum 18. September geschlossen. Der Vertrag über das russische Haus in Berlin wird gekündigt. Wir werden in der Europäischen Union neue Listungen von Personen aus Russland im Kontext hybrider Angriffe vorschlagen. Wir verschärfen die Einreisekontrollen für russische Staatsangehörige. Wir erhöhen den Druck auf die russische Schattenflotte.
1: Außenminister Wadephul. Das Bundeskabinett will heute die geplante Reform der Einkommensteuer auf den Weg bringen. Sie soll vor allem Familien mit Kindern und Menschen mit kleinen und mittleren Einkommen entlasten. Zur Gegenfinanzierung soll unter anderem die Reichensteuer früher greifen. Weiteres Thema im Kabinett ist der Entwurf eines neuen Kita-Gesetzes, das die Qualität von frühkindlicher Bildung stärken soll. Zentraler Punkt sind Sprachtests für alle Vierjährigen. Am Umspannwerk nahe dem Kraftwerk Jenschwalde in Brandenburg sind selbstgebaute Flugkörper gefunden worden. Brandenburgs Ministerpräsident Woidke spricht von einem Anschlagsversuch.
3: Einige dieser Flugkörper wurden offenbar schon abgeschossen. Die Polizei prüft, ob damit gezielt Leitungen am Umspannwerk getroffen werden sollten. Das Landeskriminalamt hat den Fall übernommen und sichert aktuell umfassend Spuren. Für die Menschen in der Region hatte das keine Folgen. Der Strom lief ganz normal weiter. Im Kraftwerk fiel allerdings ein Block technisch aus. Der Betreiber prüft jetzt, ob das mit dem Vorfall zusammenhängt. Wer dahinter steckt und welches Motiv es gibt, ist aktuell noch völlig offen. Zoe Tassovali, Nachrichtenredaktion.
1: Das Alkoholkonsumverbot an 4 weiteren Bahnhöfen ist ohne Auffälligkeiten in Kraft getreten. Das teilte die Deutsche Bahn mit. Es soll bis Mitte Oktober an allen Bahnhöfen bundesweit schrittweise eingeführt werden. Neu in Kraft ist es nun an den Hauptbahnhöfen Berlin, Kiel und Braunschweig und am Bahnhof Berlin-Gesundbrunnen. Zuvor galt es schon an mehr als 30 deutschen Bahnhöfen.
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4: Im Moment 11 Grad in Merzen und 12 Grad in Vechta. In der Nacht ist der Himmel vielerorts klar bis heiter, der Wind kaum zu spüren und die Luft mild. Die Temperaturen liegen zum Morgen zwischen 11 und 15 Grad. Am Mittwoch gibt es zunächst freundliche Abschnitte. Später ziehen mehr Wolken auf und örtlich ist ein Schauer möglich. Am Nachmittag liegen die Temperaturen zwischen 18 und 22 Grad. Am Donnerstag zeigt es sich überwiegend bewölkt, mit einzelnen Auflockerungen und zeitweise auffrischendem Wind. Am Freitag setzt sich der graue Wettercharakter fort, bei weiterhin milden Temperaturen. Insgesamt wird es in der Region Osnabrück und im Weser-Ems-Gebiet etwas milder, meist trocken und wechselnd bewölkt.
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5: Hallo liebe Autofahrer. Auf der A1 Hansa-Linie Münster Richtung Osnabrück steht zwischen Längerich und dem Kreuz Lotte-Osnabrück ein defekter Schwertransport auf dem rechten Fahrstreifen und dem Standstreifen. Die Fahrbahn ist von 2 auf 1 Fahrstreifen verengt und bis morgen um 1 Uhr mit Vorsicht passierbar. Vorsicht auf der A31 Gronau Richtung Lingen-Ems zwischen Gronau-Ochtrup und Ochtrup-Nord. Dort steht ein defektes Fahrzeug auf dem Standstreifen. Die K237 Isar-Leuer-Straße ist zwischen Abzweig nach Wildeshausen und Aschenstedt in beiden Richtungen gesperrt. Dort wird ein Unfall aufgenommen.
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1: Aktuell 12 Grad in Hilter und Laaten. Zwischen Emsland und Osnabrück ist es in der Nacht meist bedeckt, bei milden 10 bis 15 Grad und kaum Wind. Heute lockert es im Laufe des Vormittags zunehmend auf. Nachmittags zeigt sich neben Wolken zeitweise die Sonne bei 20 bis 22 Grad. Zum Abend hin ist es wieder wolkiger, aber überwiegend trocken.
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2: Hallo lieber Autofahrer. Auf der A1 Hansa-Linie Münster Richtung Osnabrück ist zwischen Lengerich und dem Kreuz Lotte Osnabrück die Fahrbahn von 2 auf 1 Fahrstreifen verengt und mit Vorsicht passierbar bis heute um 1 Uhr. Auf der A31 Gronau Richtung Lingen-Ems sind zwischen Gronau-Ochtrup und Ochtrup-Nord alle Fahrbahnen geräumt. Die K237 Iserlohrer Straße ist zwischen Abzweig nach Wildeshausen und Aschenstedt in beiden Richtungen gesperrt. Dort wird ein Unfall aufgenommen.
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1: Ich bin Ursula Winkler. Deutschland bekommt nach dem versuchten Drohnenanschlag in Leipzig Rückendeckung von NATO und EU. NATO-Chef Rutte sagt, die Beweise gegen Russland seien eindeutig. Auch EU-Kommissionspräsidentin von der Leyen sichert Unterstützung zu.
2: Beide machen klar, Moskau soll mit solchen Aktionen weder Deutschland einschüchtern, noch die Hilfe für die Ukraine schwächen. Rutte hat darüber bereits mit Bundeskanzler Merz gesprochen. Als nächstes berät er auch mit Kommissionspräsidentin von der Leyen. Dann geht es darum, wie Europa weiter reagieren kann. Auch die EU-Außenminister wollen über den Fall und mögliche Sanktionen sprechen. Moskau kündigte dagegen eine Reaktion auf die deutschen Maßnahmen an. Was genau das heißt, lässt das Außenministerium offen. Dr. Zeitler, Berlin.
1: Fast jeder dritte Mieter in Deutschland macht sich Sorgen, seine Miete künftig nicht mehr bezahlen zu können. Das zeigt eine Forsa-Studie im Auftrag des Deutschen Mieterbunds. Die Mietenkrise habe sich verfestigt, hieß es von dem Verband. Viele Mieter lebten in Angst vor Wohnungsverlust. Der aktuelle Mietenreport zeigt auch, dass jeder zweite befürchtet, in dem Fall keine bezahlbare Ersatzwohnung zu finden. Laut Mieterbund fehlen in Deutschland aktuell rund 1,4 Millionen Wohnungen. Die Bundesregierung will heute die Reform der Einkommensteuer auf den Weg bringen. Die Reform soll besonders Familien mit Kindern und Steuerpflichtige mit niedrigen und mittleren Einkommen entlasten.
3: Kern der Reform: ein höherer Grundfreibetrag, ab dem überhaupt erst Einkommenssteuer gezahlt werden muss, ein später greifender Spitzensteuersatz und die Erhöhung des Kindergelds bis 2028 auf 272 Euro pro Monat und Kind. Die Entlastungen summieren sich dann auf 10 Milliarden Euro jährlich. Wie wird das Ganze bezahlt? Die Reichensteuer soll etwas früher greifen und es wird eine zweite Stufe, die sogenannte Superreichensteuer, eingeführt. Der Industrieverband sagt, dass Unternehmen durch diese Reform nicht entlastet, sondern zusätzlich belastet werden. Uli Reitinger, Berlin.
1: Mit der Ehrung des Hollywood-Stars George Clooney starten am Abend die Filmfestspiele Venedig. Clooney erhält den Goldenen Löwen für sein Lebenswerk. 21 Filme konkurrieren bei dem Festival um den Hauptpreis. Zu den angekündigten Stars gehört auch die Band Oasis. Über die britischen Musiker läuft eine Doku im Nebenprogramm. Außerdem werden unter anderem Robert Pattinson, Pamela Anderson und Orlando Bloom erwartet.
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4: Derzeit in Bad Iburg 11 Grad, in Neunkirchenförden ebenfalls 11 Grad. Bei uns ist es in der Nacht meist bedeckt, örtlich zeigen sich Wolkenlücken. Bei kaum Wind ist es frisch bei 10 bis 14 Grad. Im Sendegebiet von Radio Osnabrück zeigt sich im Laufe des Vormittags zunehmend die Sonne. Am Nachmittag wird es freundlich und angenehm bei 20 bis 23 Grad. Gegen Abend ziehen mehr Wolken auf und der Wind bleibt meist schwach. Der Radio Osnabrück 3-Tage-Trend. Morgen zeigt sich der Himmel eher grau, später sind einzelne Auflockerungen möglich. Am Freitag ist es wechselhaft mit zeitweisem Regen und auffrischendem Wind. Am Wochenende setzt sich freundlicheres Wetter mit mehr Sonne durch.
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5: Hallo liebe Autofahrer. Auf der K237 Iserlohrer Straße zwischen Abzweig nach Wildeshausen und Aschenstedt ist in beiden Richtungen wegen einer Unfallaufnahme gesperrt.
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1: In Fürstenau sind es 11 Grad, in Lohne 10 Grad. Zwischen Emsland und Osnabrück wird die Nacht meist bedeckt und örtlich neblig bei 10 bis 14 Grad. Heute wechseln Wolken und freundliche Abschnitte. Am Nachmittag wird es mild mit 20 bis 23 Grad. Zum Abend ziehen wieder mehr Wolken auf, es bleibt aber weitgehend trocken.
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2: Hallo liebe Autofahrer, auf der K237 Iserlohrer Straße zwischen Abzweig nach Wildeshausen und Aschenstedt ist die Straße in beiden Richtungen gesperrt. Dort wird ein Unfall aufgenommen.
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